Frag doch selbst, was wirst du anfangen mit deiner Freiheit, die dir jetzt so kostbar erscheint? Wie früher mit Freunden durch Bars und Kneipen ziehen? Hm? Und dann, wenn du das satt hast, glaubst du, das Glück liegt auf der Straße und du brauchst es nur aufzuheben, wenn dir danach zumute ist?

0: grüße alle, die sich wieder zugeschaltet haben und mit uns diese eucharistische Andacht feiern. Wir brauchen dazu die Gotteslob-Nummern 467, das Lied, das wir am Beginn singen, und den Andachtsteil 680-4. Im Namen des Vaters und des Sohnes und des Heiligen Geistes.
1: Amen.

0: hochgelobt und gebenedeit sei das allerheiligste Sakrament des Altars. Ich glaube an Gott, den Vater, den Allmächtigen, den Schöpfer des Himmels und der Erde und an Jesus Christus, seinen eingeborenen Sohn, unseren Herrn, empfangen durch den Heiligen Geist, geboren von der Jungfrau Maria, gelitten unter Pontius Pilatus, gekreuzigt, gestorben und begraben, hinabgestiegen in das Reich des Todes, am dritten Tage auferstanden von den Toten, aufgefahren in den Himmel. Er sitzt zur Rechten Gottes, des allmächtigen Vaters. Von dort wird er kommen, zu richten die Lebenden und die Toten. Ich glaube an den Heiligen Geist, die heilige katholische Kirche, Gemeinschaft der Heiligen, Vergebung der Sünden, Auferstehung der Toten und das ewige Leben. Vater unser im Himmel, geheiligt werde dein Name, dein Reich komme, dein Wille geschehe wie im Himmel, so auf Erden. Seist du Maria, voll der Gnade, der Herr ist mit dir. Du bist gebenedeit unter den Frauen und gebenedeit ist die Frucht deines Leibes, Jesus, der von den Toten auferstanden ist.
1: Heilige Maria, Mutter Gottes, bitte für uns
0: Gegrüßt seist du, Maria, voll der Gnade, der Herr ist mit dir. Du bist gebenedeit unter den Frauen und gebenedeit ist die Frucht deines Leibes, Jesus, der von den Toten auferstanden ist.
1: Heilige Maria, Mutter Gottes, bitte für uns Sünder, jetzt und in der Stunde unseres Todes. Amen.
0: Gegrüßt seist du, Maria, voll der Gnade, der Herr ist mit dir. Du bist gebenedeit unter den Frauen und gebenedeit ist die Frucht deines Leibes, Jesus, der von den Toten auferstanden ist. Gegrüßt seist du, Maria, voll der Gnade, der Herr ist mit dir. Du bist gebenedeit unter den Frauen und gebenedeit ist die Frucht deines Leibes, Jesus, der von den Toten auferstanden ist. Gegrüßt seist du, Maria, voll der Gnade, der Herr ist mit dir. Du bist gebenedeit unter den Frauen und gebenedeit ist die Frucht deines Leibes, Jesus, der von den Toten auferstanden ist. Gegrüßt seist du, Maria, voller Gnade, der Herr ist mit dir. Du bist gebenedeit unter den Frauen und gebenedeit ist die Frucht deines Leibes, Jesus, der von den Toten auferstanden ist.
1: Heilige Maria, Mutter Gottes, bitte für uns Sünder, jetzt und in der Stunde unseres Todes.
0: Gegrüßt seist du, Maria, voller Gnade, der Herr ist mit dir. Du bist gebenedeit unter den Frauen und gebenedeit ist die Frucht deines Leibes, Jesus, der von den Toten auferstanden ist.
1: Heilige Maria, Mutter Gottes, bitte für uns Sünder, jetzt und in der Stunde unseres Todes. Amen.
0: Gegrüßt seist du, Maria, voller Gnade, der Herr ist mit dir. Du bist gebenedeit unter den Frauen und gebenedeit ist die Frucht deines Leibes, Jesus, der von den Toten auferstanden ist.
1: Heilige Maria,
0: gegrüßt seist du, Maria, voller Gnade, der Herr ist mit dir. Du bist gebenedeit unter den Frauen und gebenedeit ist die Frucht deines Leibes, Jesus, der von den Toten auferstanden ist.
1: Heilige Maria, Mutter Gottes, bitte für uns Sünder, jetzt und in der Stunde unseres Todes.
0: Gegrüßt seist du, Maria, voller Gnade, der Herr ist mit dir. Du bist gebenedeit unter den Frauen und gebenedeit ist die Frucht deines Leibes, Jesus, der von den Toten auferstanden ist.
1: Heilige Maria,
0: Ehre sei dem Vater und dem Sohn und dem Heiligen Geist. Unser tägliches Brot gib uns
2: heute und vergib uns unsere Schuld, wie auch wir vergeben unseren Schuldigern. Und führe uns nicht in Versuchung, sondern erlöse uns von dem Bösen.
1: Amen.

Heilige Maria, Mutter Gottes, bitte für uns Sünder, jetzt und in der Stunde unseres Todes. Amen. Maria, Mutter Gottes, bitte für uns Sünder, jetzt und in der Stunde unseres Todes. Amen. Heilige Maria, Mutter Gottes, bitte für uns Sünder, jetzt und in der Stunde unseres Todes. Amen. Heilige Maria, Mutter Gottes, bitte für uns Sünder, jetzt und in der Stunde unseres Todes. Amen.

Maria, Mutter Gottes, bitte für uns Sünder, jetzt und in der Stunde unseres Todes. Amen. Maria, Mutter Gottes, bitte für uns Sünder, jetzt und in der Stunde unseres Todes. Amen. Heilige Maria, Mutter Gottes, bitte für uns Sünder, jetzt und in der Stunde unseres Todes. Amen. Maria, Mutter Gottes, bitte für uns Sünder, jetzt und in der Stunde unseres Todes. Amen. Heilige Maria, Mutter Gottes, bitte für uns Sünder, jetzt und in der Stunde unseres Todes. Amen. Maria, Mutter Gottes, bitte für uns Sünder, jetzt und in der Stunde unseres Todes. Amen. Ehre sei dem Vater und dem Sohn und dem Heiligen Geist. Vater unser im Himmel, geheiligt werde dein Name, dein Reich komme, dein Wille geschehe, wie im Himmel, so auf Erden. Unser

0: als du Maria, voller Gnade, der Herr ist mit dir, du bist gebenedeit unter den Frauen und gebenedeit ist die Frucht deines Leibes, Jesus, der uns den Heiligen Geist gesandt hat. Gegrüßt seist du, Maria, voller Gnade, der Herr ist mit dir, du bist gebenedeit unter den Frauen und gebenedeit ist die Frucht deines Leibes, Jesus, der uns den Heiligen Geist gesandt hat.
1: Heilige Maria.

0: Gegrüßt seist du, Maria, voller Gnade, der Herr ist mit dir. Du bist gebenedeit unter den Frauen und gebenedeit ist die Frucht deines Leibes, Jesus, der uns den Heiligen Geist gesandt hat.
1: Heilige Maria,
0: Gegrüßt seist du, Maria, voller Gnade, der Herr ist mit dir. Du bist gebenedeit unter den Frauen und gebenedeit ist die Frucht deines Leibes, Jesus, der uns den Heiligen Geist gesandt hat.
1: Heilige Maria, Mutter Gottes, bitte für uns Sünder, jetzt und in der Stunde unseres Todes.
0: Gegrüßt seist du, Maria, voller Gnade, der Herr ist mit dir. Du bist gebenedeit unter den Frauen und gebenedeit ist die Frucht deines Leibes, Jesus, der uns den Heiligen Geist gesandt hat.
1: Heilige Maria,
0: Gegrüßt seist du, Maria, voller Gnade, der Herr ist mit dir. Du bist gebenedeit unter den Frauen und gebenedeit ist die Frucht deines Leibes, Jesus, der uns den Heiligen Geist gesandt hat.
1: Heilige Maria,
0: Gegrüßt seist du, Maria, voller Gnade, der Herr ist mit dir. Du bist gebenedeit unter den Frauen und gebenedeit ist die Frucht deines Leibes, Jesus, der uns den Heiligen Geist gesandt hat.
1: Heilige Maria, Mutter Gottes, bitte
0: Gegrüßt seist du, Maria, voller Gnade, der Herr ist mit dir. Du bist gebenedeit unter den Frauen und gebenedeit ist die Frucht deines Leibes, Jesus, der uns den Heiligen Geist gesandt hat.
1: Heilige Maria, Mutter Gottes, bitte für uns Sünder, jetzt und in der Stunde unseres Todes.
0: Ehre sei dem Vater und dem Sohn und dem Heiligen Geist.
1: Amen.

Unser tägliches Brot gib uns heute und vergib uns unsere Schuld, wie auch wir vergeben unseren Schuldigern, und führe uns nicht in Versuchung, sondern erlöse uns von dem Bösen. Maria, Mutter Gottes, bitte für uns Sünder, jetzt und in der Stunde unseres Todes. Amen.

Gottes, bitte für uns Sünder, jetzt und in der Stunde unseres Todes. Amen. Mutter Gottes, bitte für uns Sünder, jetzt und in der Stunde unseres Todes. Amen.

Heilige Maria, Mutter Gottes, bitte für uns Sünder, jetzt und in der Stunde unseres Todes. Amen. Heilige Maria, Mutter Gottes, bitte für uns Sünder, jetzt und in der Stunde unseres Todes. Amen. Heilige Maria, Mutter Gottes, bitte für uns Sünder, jetzt und in der Stunde unseres Todes. Amen.

Gottes, bitte für uns Sünder, jetzt und in der Stunde unseres Todes. Amen. Mutter Gottes, bitte für uns Sünder, jetzt und in der Stunde unseres Todes. Amen. Heilige Maria, Mutter Gottes, bitte für uns Sünder, jetzt und in der Stunde unseres Todes. Amen.

Gottes, bitte für uns Sünder, jetzt und in der Stunde unseres Todes. Amen. Ehre sei dem Vater und dem Sohn und dem Heiligen Geist. Vater unser im Himmel, geheiligt werde dein Name, dein Reich komme, dein Wille geschehe wie im Himmel, so auf Erden.

0: du Maria, voller Gnade, der Herr ist mit dir, du bist gebenedeit unter den Frauen und gebenedeit ist die Frucht deines Leibes, Jesus, der dich, eure Jungfrau, im Himmel gekrönt hat. Gegrüßt seist du, Maria, voller Gnade, der Herr ist mit dir, du bist gebenedeit unter den Frauen und gebenedeit ist die Frucht deines Leibes, Jesus, der dich, eure Jungfrau, im Himmel gekrönt hat. Gegrüßt seist du, Maria, voller Gnade, der Herr ist mit dir, du bist gebenedeit unter den Frauen und gebenedeit ist die Frucht deines Leibes, Jesus, der dich, eure Jungfrau, im Himmel gekrönt hat. Gegrüßt seist du, Maria, voller Gnade, der Herr ist mit dir, du bist gebenedeit unter den Frauen und gebenedeit ist die Frucht deines Leibes, Jesus, der dich, eure Jungfrau, im Himmel gekrönt hat. Gegrüßt seist du, Maria, voller Gnade, der Herr ist mit dir, du bist gebenedeit unter den Frauen und gebenedeit ist die Frucht deines Leibes, Jesus, der dich, eure Jungfrau, im Himmel gekrönt hat. Gegrüßt seist du, Maria, voller Gnade, der Herr ist mit dir, du bist gebenedeit unter den Frauen und gebenedeit ist die Frucht deines Leibes, Jesus, der dich, eure Jungfrau, im Himmel gekrönt hat.
1: Heilige Maria,
0: gegrüßt seist du, Maria, voller Gnade, der Herr ist mit dir, du bist gebenedeit unter den Frauen und gebenedeit ist die Frucht deines Leibes, Jesus, der dich, eure Jungfrau, im Himmel gekrönt hat. Gegrüßt seist du, Maria, voller Gnade, der Herr ist mit dir, du bist gebenedeit unter den Frauen und gebenedeit ist die Frucht deines Leibes, Jesus, der dich, eure Jungfrau, im Himmel gekrönt hat. Gegrüßt seist du, Maria, voller Gnade, der Herr ist mit dir, du bist gebenedeit unter den Frauen und gebenedeit ist die Frucht deines Leibes, Jesus, der dich, eure Jungfrau, im Himmel gekrönt hat. Gegrüßt seist du, Maria, voller Gnade, der Herr ist mit dir, du bist gebenedeit unter den Frauen und gebenedeit ist die Frucht deines Leibes, Jesus, der dich, eure Jungfrau, im Himmel gekrönt hat. Ehre sei dem Vater und dem Sohn und dem Heiligen Geist. Wir beten den Andachtsteil im Gotteslob 680, 4. Die Schöpfung ist uns geschenkt als Ort des Lebens. Unsere Welt eine einmalige Gabe in der Zeit, die Erde unsere Heimat in ihrer Schönheit, aber auch in ihrer Verletzlichkeit, ist uns vom Schöpfer anvertraut. Herr, wie zahlreich sind deine Werke, mit Weisheit hast du sie alle gemacht, die Erde ist voll von deinen Geschöpfen. Die Sterne, Planeten und Sonnensysteme.
1: Von dir gesegnet, guter Gott.
0: Unsere Welt, ein Haus des Lebens.
1: Von dir gesegnet, guter Gott.
0: Die Lebensenergie, die allem innewohnt.
1: Von dir gesegnet, guter Gott.
0: Unzählige Muster, Formen und Farben.
1: Von dir gesegnet, guter Gott.
0: Die Kontinente, die Meere, die Berge, die Täler.
1: Von dir gesegnet, guter Gott.
0: Gräser, Kräuter, Blumen und Bäume.
1: Von dir gesegnet, guter Gott.
0: Tausende Blätter an einem Baum, keines gleicht dem anderen.
1: Von dir gesegnet, guter Gott.
0: Insekten, Fische, Vögel und Säugetiere.
1: Von dir gesegnet, guter Gott.
0: Millionen von unterschiedlichen Tieren, alle finden ihren Platz.
1: Von dir gesegnet, guter Gott.
0: Milliarden von Menschen, jeder ist und bleibt einmalig.
1: Von mir
0: Vererbung und Entwicklung, Anpassung und Entfaltung.
1: Von mir
0: uns Menschen hast du einen besonderen Platz eingeräumt.
1: Bleibe bei uns, guter Gott.
0: Du hast uns die Erde anvertraut.
1: Bleibe bei uns, guter Gott.
0: Du gibst uns Würde, die uns kein Mensch nehmen kann.
1: Bleibe bei uns, guter Gott.
0: Mit deinem Atem hast du uns beseelt.
1: Bleibe bei uns, guter Gott.
0: Vor allen Geschöpfen rufst du uns beim Namen.
1: Bleibe bei uns, guter Gott.
0: Auf den anderen hin hast du uns geschaffen.
1: Bleibe bei uns, guter Gott.
0: In deinem Sohn bist du uns gleich geworden.
1: Bleibe bei uns, guter Gott.
0: Und doch nutzen wir unsere schöpferischen Kraft nicht immer zum Guten.
1: Bleibe bei uns, guter Gott.
0: Dennoch gefährden wir auch unsere Umwelt.
1: Bleibe bei uns, guter Gott.
0: Die Erde seufzt bis zum heutigen Tag und hofft auf unsere Umkehr.
1: Bleibe bei uns, guter Gott.
0: Auf dem Weg der Welt zu deinem Reich.
1: Bleibe bei uns, guter Gott.
0: Guter Gott, du hast uns in deiner Schöpfung reich beschenkt.
1: Lass uns ein Segen sein.
0: Aufmerksamkeit präge unser Leben, denn die Welt ist vielfältig und schön.
1: Lass uns ein Segen sein.
0: Achtsamkeit bestimme unser Handeln, denn unsere Welt ist verletzlich und zerbrechlich.
1: Lass uns ein Segen sein.
0: Dankbarkeit für das Leben sei unsere Quelle, denn es wurde uns geschenkt.
1: Lass uns ein Segen sein.
0: Achtung vor allem Leben sei unsere Haltung, denn jedes Geschöpf hat seine Würde.
1: Lass uns ein Segen sein.
0: Wir wollen einander Licht und Wärme sein, wie unser Bruder das Feuer.
1: Lass uns ein Segen sein.
0: Wir wollen einander nützlich sein, wie unsere Schwester das Wasser.
1: Lass uns ein Segen sein.
0: Wir wollen einander beleben, wie unser Bruder der Wind.
1: Lass uns ein Segen sein.
0: Wir wollen einander nähren, wie unsere Schwester die Erde.
1: Lass uns ein Segen sein.
0: Hochgelobt und gebenedeit sei das allerheiligste Sakrament des Altars.
1: In dem wahrhaft zu legen ist das wahre
0: Gott, Vater, du bist deiner Schöpfung immer treu geblieben. Durch deinen Sohn Jesus Christus bist du selber Teil von ihr geworden. In deinem Geist bist du ihr in vielfältiger Weise nahe. In deinem Brot nährst du uns und begleitest uns mit deinem Segen. Führe alles Werden und Vergehen in die Vollendung und uns Menschen zur Freiheit und Herrlichkeit der Kinder Gottes. Sei gepriesen in Ewigkeit.
1: Amen.

0: Der Engel des Herrn brachte Maria die Botschaft.
1: Und sie empfing vom Heiligen Geist.
0: Gegrüßt seist du, Maria, voll der Gnade, der Herr ist mit dir. Du bist gebenedeit unter den Frauen und gebenedeit ist die Frucht deines Leibes, Jesus. Maria sprach sie, ich bin die Magd des Herrn. Gegrüßt seist du, Maria, voller Gnade, der Herr ist mit dir, du bist gebenedeit unter den Frauen und gebenedeit ist die Frucht deines Leibes, Jesus. Und das Wort ist Fleisch geworden. Gegrüßt seist du, Maria, voller Gnade, der Herr ist mit dir, du bist gebenedeit unter den Frauen und gebenedeit ist die Frucht deines Leibes, Jesus. Bitte für uns, heilige Gottesmutter. Lasset uns beten, wir bitten dich, Herr, gieße deine Gnade in unsere Herzen ein. Durch die Botschaft des Engels haben wir die Menschwerdung Christi, deines Sohnes, erkannt. Lass uns durch sein Leiden und Kreuz zur Herrlichkeit der Auferstehung gelangen. Darum bitten wir durch Christus, unseren Herrn.
1: Amen.
0: Herr, gib unseren Verstorbenen die ewige Ruhe. Lass sie ruhen in Frieden.
1: Amen.
0: Im Namen des Vaters und des Sohnes und des Heiligen Geistes.
1: Amen.
0: Gelobt sei Jesus Christus.

0: 10 vor 6.
1: Wahlsieg für die AfD in Sachsen-Anhalt. Heute geht in Südtirol die Schule wieder los. Und es wird wieder schön sonnig. Ich bin Gunde Bichler. Guten Morgen.
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1: Wir schauen als erstes nach Deutschland. Da ist die rechtsextreme Alternative für Deutschland AfD die große Wahlsiegerin bei der Landtagswahl im Bundesland Sachsen-Anhalt. Sie hat ihre Stimmen mehr als verdoppelt und kommt auf rund 44%. Für die absolute Mehrheit reicht es aber nicht. Die CDU ist auf Platz 2 abgestürzt und hat die Hälfte ihrer Stimmen verloren. SPD, Linke, Grüne und BSW haben ebenfalls den Einzug in den Landtag geschafft. Die FDP ist gescheitert. AfD-Spitzenkandidat Ulrich Siegmund sieht im Wahlergebnis einen klaren Regierungsauftrag und will neuer Ministerpräsident werden. Allerdings lehnen alle anderen Parteien eine Koalition mit der AfD ab. Siegmund hofft deshalb auf die Unterstützung von einzelnen Abgeordneten der anderen Parteien. Sollte es mit einer Regierungsbildung nicht klappen, kommt für Siegmund auch eine Neuwahl in Frage. Er meint, dann würde die AfD noch mehr zulegen. Heute geht in Südtirol die Schule wieder los. Die langen Sommerferien sind vorbei. Für rund 90.000 Kinder und Jugendliche aller drei Sprachgruppen vom Kindergarten bis zur Oberschule läuten wieder die Schulglocken. Es ist die erste Provinz in ganz Italien. Im Wipptal ist am Abend ein Segelflugzeug abgestürzt. Der Pilot Manuel Unterkirche ist dabei ums Leben gekommen. Der 38-Jährige stammt aus Natschaps. Er war mit seinem Segelflieger bei Prachtwetter zu einem Rundflug gestartet und gegen 5:45 Uhr südlich von Sterzing in den Rednauner Bach gestürzt, rund 500 Meter unterhalb des Landeplatzes von Sterzing. Augenzeugen hatten das Unglück beobachtet und Alarm geschlagen. Sofort ist ein Großaufgebot an Rettern ausgerückt, für den Mann kam aber jede Hilfe zu spät. Wie es zu dem Unglück gekommen ist, das muss noch geklärt werden. Bei Bussen und Zügen wird heute gestreikt, am ersten Schultag. Bei den Bussen der SASA kann es von 9 bis 12 Uhr zu Ausfällen und Verspätungen kommen. Es geht um die Erhöhung der Essensgutscheine auf 8 Euro, die Gewerkschaften verlangen 10 Euro. Scharfe Kritik kommt von Mobilitätslandesrat Alfreider und der jungen Generation in der SVP. Und bei den Zügen von Trenitalia in Südtirol und im Trentino wird von 9 bis 17 Uhr gestreikt. Zum Tennis: bei den US Open hat Titelverteidiger Carlos Alcaraz das Viertelfinale erreicht, nach einem 3-Satz-Sieg gegen Tommy Paul aus den USA. Und bei den Damen hat Arina Sabalenka aus Belarus ohne Mühe den Sprung ins Viertelfinale geschafft.
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1: Die neue Woche in Südtirol beginnt mit viel Sonnenschein. Jetzt in der Früh halten sich nur wenige Wolken. Erst am Nachmittag und dann vor allem am Abend bilden sich dicke Wolken und daraus entstehen einzelne Wärmegewitter. Es wird wieder warm bei 25 bis 31 Grad. Zum Start in den neuen Tag messen wir 19 Grad in Bozen, 17 in Meran, 16 in Schlanders, 10 Grad in Brixen, 14 Grad in Brixen und 10 in Bruneck. Morgen Dienstag ist es zunächst sonnig, am Nachmittag gewittrig.
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1: Schön, dass Sie Radio Grüne Welle eingeschaltet haben an diesem Montagmorgen. Heute ist der 7. September und ich hoffe, Sie hatten ein schönes und erholsames Wochenende.

0: 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Es ist jetzt 6 Uhr und bei uns im Programm geht es nun weiter mit dem Nachrichtenmagazin von Radio Vatikan.
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2: Heute mit folgenden Themen: Ukraine-Krieg, der Papst fordert Gewaltstopp und diplomatische Lösung. Deutschland, Bischof Feige ruft zum Einsatz gegen Extremismus auf. Und 800-Jahr-Gedenken zum heiligen Franz von Assisi, neue Sendereihe bei Radio Vatikan. Herzlich willkommen zu diesem Nachrichtenjournal am Sonntag, heißt sie Anne Preckel. Mit Blick auf die heftigen russischen Angriffe der vergangenen Tage in der Ukraine hat Papst Leo an diesem Sonntag beim Angelus erneut eine politische Lösung angemahnt. Er hoffe auf konkrete Früchte bei den laufenden Vermittlungsbemühungen.
3: Con animo addolorato ho seguito le notizie dei violenti attacchi.
2: Mit schwerem Herzen habe ich die Nachrichten über die gewaltsamen Angriffe verfolgt, die kürzlich verschiedene Städte und zivile Infrastrukturen in der Ukraine trafen und den Tod unschuldiger Menschen verursacht haben.
3: Provocando la morte di persone innocenti.
2: Kommentierte der Papst die jüngsten Angriffe am Sonntag nach dem Mittagsgebet am Petersplatz.
3: Il mio cuore si unisce alla sofferenza della popolazione.
2: Mein Herz ist mit dem Leid der Bevölkerung vereint, die seit Jahren in Angst und Schrecken lebt. Ich appelliere erneut, der Gewalt ein Ende zu setzen, die Zerstörung zu stoppen und die Herzen für den Dialog und den Frieden zu öffnen. Ich hoffe, dass die in diesen Tagen unternommenen Bemühungen zur Wiederaufnahme der Verhandlungen konkrete Früchte tragen und Raum für die Diplomatie schaffen. Lasst uns unsere Gebete zum Herrn erheben, damit in allen Konflikten der Welt Eintracht die Oberhand gewinnt.
3: Affinché prevalga la concordia in tutti i conflitti del mondo.
2: In den vergangenen Tagen wurden verschiedene Orte in der Ukraine erneut beschossen. Es soll zahlreiche Opfer gegeben haben. Auch die Ukraine flog Drohnenangriffe auf Russland. Derweil versucht die USA, zwischen Russland und der Ukraine zu vermitteln. So reisten die US-Sondergesandten Kushner und Witkow nach einem Treffen mit dem russischen Präsidenten Putin in Moskau nach Kiew weiter. Auch der vatikanische Außenbeauftragte Erzbischof Paul Richard Gallagher war in der vergangenen Woche in Moskau gewesen und hatte dort betont, dass der Ukraine-Krieg durch Dialog und eine Rückkehr zur Diplomatie beendet werden müsse. In seiner Katechese beim Mittagsgebet hat der Papst am Sonntag zu einem offenen und geschwisterlichen Umgang miteinander aufgerufen. Das Tagesevangelium zeige, wie christliche Gemeinschaften Konflikte überwinden und in der Liebe wachsen könnten, so Leo XIV. Zum Ausgangspunkt seiner Überlegungen nahm er die Aufforderung des Apostels Paulus: Niemandem bleibt etwas schuldig, außer der gegenseitigen Liebe. Christine Seuß übersetzt.
4: Im heutigen Sonntagsevangelium gibt Jesus jeder christlichen Gemeinschaft mindestens zwei Wege vor, die gegenseitige Liebe zu leben. Der erste besteht darin, fähig zu werden, die brüderliche Zurechtweisung auszuüben. Das ist eine feinsinnige und allzu oft vergessene Kunst, die Offenheit und behutsames Vorgehen erfordert. Offen miteinander zu sprechen, zunächst unter vier Augen, dann, falls nötig, unter zwei oder drei Personen und schließlich, wenn notwendig, mit der gesamten Gemeinschaft, bedeutet, sich der Wirklichkeit zu stellen und Probleme und Konflikte in Prozesse zum Wachstum zu verwandeln. Klagen und Lästereien sind einfacher, erzielen aber nichts und lähmen viele Situationen. Das Evangelium hingegen leitet uns zur Freiheit in der Liebe an. Es gibt noch eine zweite Art, einander geschwisterlich zu lieben, die für Jesus sogar das Gebet verwandelt. Sich einig werden. Nicht nur, wenn es einen Konflikt gibt, sondern auch, um Gott um eine Gabe zu bitten. Der Herr sagt, was auch immer zwei von euch auf Erden einmütig erbitten, werden sie von meinem himmlischen Vater erhalten. Diese Verheißung setzt voraus, dass wir gemeinsame Wünsche, gemeinsame Leiden und gemeinsame Hoffnungen haben können und durch das Gebet in der Einheit wachsen können. Ohne Glauben könnte sich jeder allein fühlen und den anderen misstrauen, sie als Fremde und Feinde betrachten. Durch die Gnade sind wir hingegen Brüder und Schwestern, die sich einigen können, indem wir uns begegnen, vergeben und im Herrn einander zuhören. Bitten wir Maria, die nach der Verkündigung des Engels zu ihrer Cousine Elisabeth geeilt ist, um die Freude und die Mühen der Schwangerschaft mit ihr zu teilen, uns ebenfalls die freudige Pflicht der geschwisterlichen Liebe zu lehren.
2: Soweit Papst Leo beim Angelus in seiner Katechese an diesem Sonntag. Christine Seuss übersetzte. Den ganzen Text finden Sie bei uns im Internet in einer deutschen Übersetzung www.radiovatikan.de. Und wir schauen nach Deutschland. Am Tag der Landtagswahlen in Sachsen-Anhalt hat der katholische Magdeburger Bischof Gerhard Feige zum Einsatz gegen Extremismus und eine zunehmende Verwahrlosung des menschlichen Miteinanders aufgerufen. Gegenwärtig heißt das wohl in besonderer Weise, dem nationalistischen und fremdenfeindlichen Ungeist zu widerstehen, sagte Feige laut Redemanuskript am Sonntag bei der Wallfahrt der Diözese Magdeburg zum Kloster Huisburg nahe Dingelstedt. Er dankte allen, die sich für Menschenwürde, Nächstenliebe, Solidarität, Dialog sowie ein tolerantes und weltoffenes Miteinander einsetzten. Zugleich kritisierte Feige, was für apokalyptische und rassistische Vorstellungen haben sich doch in den Köpfen vieler festgesetzt. Nächstenliebe wird zum Unwort und Menschenfeindlichkeit gesellschaftsfähig. Ohne die in Sachsen-Anhalt als gesichert rechtsextrem eingestufte AfD beim Namen zu nennen, warnte Feige vor Agitation und Propaganda jener politischen Kräfte, die Zwietracht säen, Misstrauen und Ängste schüren, drastisch bisherige Rechte und Freiheiten einschränken wollen und zugleich in messianischer Selbstüberhebung paradiesische Zustände verheißen. Dabei zitierte er zwei AfD-Landtagswahlslogans. Alles ist möglich, alles wird gut. Die Partei lag zuletzt in Umfragen bei mehr als 40%. Bischof Feige warb für eine von Empathie, Respekt, Glauben, Liebe und Hoffnung geprägte Haltung. Die vom Bistum Magdeburg zur Landtagswahl angestoßene Initiative Bewusst wählen markiere eine anhaltende Herausforderung, die nicht mit dem Wahltag ende, sondern jeden Tag und an jedem Ort gelte, so Bischof Feige. Fast jeder kennt Franz von Assisi, aber oft nur aus zweiter Hand. Das will eine Sendereihe von Radio Vatikan ändern, die in den Monaten September und Oktober läuft. Heute Abend hören Sie den ersten Teil der Reihe von Stefan Kempes. Hier ein Ausschnitt.
5: Franz von Assisi. 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
6: Fast jeder kennt Franz von Assisi. Was wir hier machen, wir blättern in den ältesten Zeugnissen über ihn, auch in seinen eigenen Schriften. Es sind mehr, als man denkt. Wir nähern uns diesem erstaunlichen Heiligen über die Quellen aus dem Mittelalter. Aus ihnen tritt er uns am direktesten entgegen. Wir kommen nahe an ihn heran. Es wird eine schöne Reise zurück. Unsere Serie hat zwei Anfänge. Hier ist der erste. Eine Beschreibung des Franz von Assisi.
7: Aus der ersten Franziskus-Biografie. Autor Bruder Thomas von Celano. Auftraggeber Papst Gregor IX. Geschrieben 1228 im Jahr der Heiligsprechung des Franziskus, nur zwei Jahre nach seinem Tod.
8: Er war ein außerordentlich redegewandter Mann mit fröhlichem Antlitz und gütigem Gesichtsausdruck. von nicht gerade großer Gestalt, eher klein als groß, hatte er einen nicht sonderlich großen, runden Kopf, ein etwas längliches und gedehntes Gesicht, eine ebene und niedrige Stirne, nicht sonderlich große, schwarze Augen, dunkles Haar, gerade Augenbrauen, eine gleichmäßige Nase, aufwärts gerichtete, aber kleine Ohren, eine klare und wohlklingende Stimme, einen schwarzen, nicht vollen Bart, einen schlanken Hals, gerade Schultern, kurze Arme, lange Finger, etwas vorstehende Nägel, dünne Beine, sehr kleine Füße, eine zarte Haut, war sehr mager, trug ein raues Gewand, gönnte sich nur sehr kurzen Schlaf, besaß eine überaus freigebige Hand. Und weil er der Demütigste war, erwies er allen Menschen jegliche Sanftmut und glich sich in passender Weise dem Charakter aller an. Unter Heiligen noch heiliger, unter Sündern wie einer von ihnen.
6: Diese Beschreibung des Franziskus hat wahrscheinlich das berühmte Porträt des Heiligen inspiriert, das Cimabue in der Unterkirche von Assisi gemalt hat. Und hier ist der zweite Anfang. Es sind die ersten Worte derselben ältesten Lebensbeschreibung des Franziskus, einer Art »Es war einmal«.
8: Es war ein Mann in Assisi, einer Stadt im Gebiet des Spoleto-Tales, mit Namen Franziskus, der von früher Jugend an von seinen Eltern nach den eitlen Grundsätzen der Welt hoffärtig erzogen, ihr erbärmliches Leben und Gebaren lange Zeit nachahmte und dadurch selbst nur noch eitler und hoffärtiger wurde. Fast bis zu seinem 25. Lebensjahr vergeudete und vertändelte er kläglich seine Zeit. Da kam plötzlich Gottes Rache oder vielmehr Gottes Gnade über ihn, indem sie über seine Seele Angst und über seinen Leib Beschwernis brachte. So wurde er lange Zeit von Krankheit zermürbt, und so begann er von diesem Tage an, sein eigenes Nichts zu fühlen und die Dinge

0: stiegen in ihm auf und ihr Ungestüm brachte ihn gar arg in Verwirrung. Eines Tages nun, als er mit höchster Inbrunst Gottes Barmherzigkeit angerufen hatte, ward ihm vom Herrn gezeigt, was er tun solle. Von der Stunde an ergriff ihn solche Freude, dass er sich vor Jubel nicht mehr beherrschen konnte.
1: Soweit der Ausschnitt aus unserer Reihe Radioakademie zum heiligen Franz von Assisi. 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Unser Freundeskreis versendet aus Deutschland. Und damit endet unser Nachrichtenjournal an diesem Sonntag. Anne Preckel verabschiedet sich sehr herzlich von Ihnen. 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September, übertragen wir ab 17.50 Uhr mit deutschsprachiger Begleitung eine Eucharistiefeier des Papstes in einem Wallfahrtsort bei Rom, nämlich in der Basilika der Mutter vom Guten Rat in Genazzano. 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

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Das ist Guten Morgen Südtirol auf Radio Grüne Welle. Heute ist Montag, der 7. September. Für Sie im Studio ist Florian Mayer.

0: Guten Morgen, Südtirol, heute ist der 7. September. Die bekanntesten Heiligen des heutigen Tages sind Otto von Freising, Stefan Bongratsch, Judith und Dietrich. Mehr zu diesen Persönlichkeiten nun von Claudia Prinoth.
1: Der heilige Otto von Freising wurde 1112 geboren. 1127 ging er zum Studium nach Paris. Während der Rückkehr in seine Heimat 1132 entschloss er sich, zusammen mit 15 Mitstudenten als Mönch im Zisterzienserkloster Morimont zu bleiben. 1138 wurde er dort zum Abt gewählt und noch im selben Jahr ernannte man ihn zum Bischof von Freising. Dort erneuerte er die Domschule und reformierte das religiös-sittliche Leben. Er gilt deshalb als der zweite Begründer des Bistums Freising. In seinen Schriften vertrat Otto die Harmonie von geistiger und weltlicher Gewalt. Unter Kaiser Konrad III. Nahm Otto 1146 bis 1147 als Heeresführer am zweiten Kreuzzug nach Kleinasien und Jerusalem teil. Otto starb auf einer Reise zum Generalkapitel zu Morimont am 22. September 1158. Dort wurde er neben dem Hochaltar beigesetzt. Stefan Bongratsch wurde 1582 in Siebenbürgen geboren. Nach dem Schulbesuch bei den Jesuiten in Klausenberg trat er 1602 in den Jesuitenorden ein und wurde nach dem Noviziat und dem Philosophiestudium Lehrer an den Kollegien der Jesuiten in Prag, Laibach und Klagenfurt. Nach dem Theologiestudium in Graz wurde er zum Priester geweiht. Im Jahr 1618, kurz vor Ausbruch des Dreißigjährigen Krieges, wurde er als Volksmissionar und Prediger nach Kaschau in der Slowakei berufen. Am 5. September 1619 musste sich die Stadt den kalvinistischen Truppen ergeben. Stefan Bongratsch und zwei weitere Priester, Markus Crisinus und Melchior Grodetsch, wurden unter Hausarrest gestellt und unter Folter gezwungen, dem katholischen Glauben abzuschwören. Als sie dies jedoch nicht taten, wurden sie von Soldaten hingerichtet. Stefan Bongratsch, Markus Crisinus und Melchior Grodetsch wurden 1995 von Papst Johannes Paul II. Heilig gesprochen. Judith ist die Namensgeberin des nach ihr benannten Buches im Alten Testament. Dieses Buch erzählt die Geschichte einer frommen Witwe, die während einer Strafexpedition des babylonischen Königs Nabukadnezar durch Mut und List Jerusalem vor der Belagerung rettete. Judith gab sich gegenüber dem feindlichen Heerführer Holofernes als Überläuferin aus und betörte ihn mit weiblichen Reizen. Nach einem Festmahl tötete sie ihn und brachte sein Haupt in die belagerte Stadt. Deshalb wird Judith als junge Frau mit Schwert dargestellt, oft auch mit dem abgeschlagenen Haupt des Holofernes. Dietrich war ab 964 Bischof von Metz. Er reformierte die lothringischen Klöster und war einflussreicher Berater der Kaiser Otto I. und Otto II. Außerdem gründete und erbaute Dietrich das Kloster und die Kirche Saint-Vincent in Metz.

0: Das war Hans Harz. Guten Morgen, Südtirol. Wir haben es jetzt 6:30. Sie hören Radio Grüne Welle und hier sind die Schlagzeilen.
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2: Morgen, ich bin Gunde Bichler. Bei Starzing ist am Abend ein Segelflugzeug abgestürzt. Der Pilot, der 38-jährige Manuel Unterkirch aus Natschaps, ist dabei ums Leben gekommen. Das Leichtflugzeug ist in der Nähe des Landeplatzes von Starzing in den Ridnauner Bach gestürzt. Wie es zu dem Unglück gekommen ist, das ist noch nicht klar. Im deutschen Bundesland Sachsen-Anhalt hat die rechtsextreme AfD die Landtagswahlen klar gewonnen, die absolute Mehrheit aber verfehlt. Sie kommt auf knapp 44% der Stimmen. Die CDU ist abgestürzt und hat die Hälfte der Stimmen verloren. Eine Regierungsbildung wird schwierig, weil alle anderen Parteien schon ausgeschlossen haben, mit der AfD regieren zu wollen. Heute ist in Südtirol Schulstart. Für rund 90.000 Kinder und Jugendliche aller Schulstufen geht die Schule wieder los. Es ist die erste Provinz in Italien. Die Protestmaßnahmen der Lehrpersonen werden auch das neue Schuljahr begleiten. Bei den Bussen der SASA und bei den Zügen in Südtirol wird heute gestreikt, am ersten Schultag. Bei den Bussen von 9 bis 12 Uhr, bei den Zügen auch am Nachmittag. Der Streik bei den Bussen hat zu viel Kritik geführt. Die Gewerkschaften sind mit der Erhöhung der Essensgutscheine nicht zufrieden. Zum Tennis bei den US Open ist Titelverteidiger Carlos Alcaraz eine Runde weiter. Der Spanier hat gegen Tommy Paul aus den USA in 3 Sätzen gewonnen und steht im Viertelfinale.
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0: Tanz auf dem Vulkan, das war Anni Perker. Guten Morgen Südtirol, 6.39 Uhr ist es nun Zeit zum Kurzinnehalten. Sie hören nun Gedanken zum Tag von Bernhard Oberparleiter. Er ist Religionslehrer an der Adalbert-Stifter-Mittelschule in Bozen. Und weil eben am heutigen Montag die Schule beginnt, gestaltet er in dieser Woche hier auf Radio Grüne Welle die Gedanken zum Tag.
1: Wieder beginnt ein Schuljahr. Wieder werden Gedanken gemacht, wie Lernen überhaupt und besser funktioniert. Wieder wird versucht, auch im Rahmen der Protestmaßnahmen zu überlegen, was das Wesentliche des Unterrichts ist, um sich stärker an diesem zu orientieren, als wahllos alles in den Schulalltag aufzunehmen, was in die Schule hineindrängt, weil es einfach praktisch ist, aufgrund der Schulpflicht alle Kinder und Jugendlichen ausnahmslos zu erreichen. Wieder wird ein Thema gesucht, unter das man das Schuljahr stellen könnte, ein Motto, ein roter Faden, an dem man sich in diesen 9 Monaten orientieren könnte. Uns Menschen geht es einfach besser, wenn wir ein Arbeitsjahr wie ein Schauspiel, wie ein Theaterstück sehen können, mit Anfang, Mittelteil und Abschluss. Wenn wir das Gefühl haben, etwas in der Hand zu halten, das uns Überblick verschafft und uns auch zwischendurch einmal Kontrollmöglichkeiten in die Hand gibt, die vor allem Sicherheit vermitteln. Das muss jetzt nicht heißen, dass wir uns akribisch daran halten. Wir sind natürlich völlig frei, den Faden auch sofort und am nächsten Tag wieder aus der Hand zu geben, aber irgendwann wieder mitten im Schuljahr oder spätestens am Ende werden wir ihn wieder suchen und aufgreifen und sehen, ob er sich durchgezogen hat, ob er gehalten hat, was er am Anfang versprochen, oder ob er sich als Niete erwiesen. Auch das hat seine Berechtigung. Sollten Sie neugierig darauf sein, was mir für dieses Schuljahr und überhaupt als wesentlicher Bestandteil lebenslangen Lernens als grundlegend erscheint, seien Sie morgen zur selben Zeit auf demselben Sender wieder zur Stelle.
0: Ja, danke schön, Bernhard Oberparleiter. Seine Gedanken finden Sie zum Nachhören auch in unserer Audiothek im Internet unter rgw.it.
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0: Wonderwall waren das. Just More. Guten Morgen, Südtirol. Es ist gleich 7:10 hier auf Radio Grüner Welle. Gibt's nun die Nachrichten und Informationen zu Wetter und Verkehr. In der zweiten Stunde Guten Morgen, Südtirol. Hören Sie dann Nachrichten für Verbraucher, so wie jeden Montag hier bei Guten Morgen, Südtirol. Wir haben Veranstaltungstipps vorbereitet und noch so einiges mehr. Bis gleich.
1: 7:10.
2: Segelflugzeug bei Sterzing abgestürzt, Pilot ums Leben gekommen. Wahlen in Sachsen-Anhalt, AfD gewinnt, Regierungsbildung schwierig. Und es wird wieder sonnig und warm. Ich bin Gunde Bichler. Guten Morgen.
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2: Im Wipptal ist am Abend ein Segelflugzeug abgestürzt. Der Pilot Manuel Unterkircher ist dabei ums Leben gekommen. Der 38-Jährige stammt aus Natzschaps. Er war mit seinem Segelflieger bei Prachtwetter zu einem Rundflug gestartet und gegen 5:45 südlich von Sterzing in den Rednauner Bach gestürzt, rund 500 Meter unterhalb des Landeplatzes von Sterzing. Augenzeugen hatten das Unglück beobachtet und Alarm geschlagen. Sofort ist ein Großaufgebot an Rettern ausgerückt. Für den Mann kam aber jede Hilfe zu spät. Das Segelflugzeug lag zum Teil im Wasser, zum Teil auf der Böschung. Wie es zu dem Unglück gekommen ist, das muss erst geklärt werden. Wir schauen nach Deutschland. Das Bundesland Sachsen-Anhalt hat gewählt und die rechtsextreme AfD ist die große Wahlsiegerin. Sie hat bei der Landtagswahl ihre Stimmen mehr als verdoppelt und kommt auf rund 44%. Für die absolute Mehrheit reicht es aber nicht. AfD-Spitzenkandidat Ulrich Siegmund will jetzt neuer Ministerpräsident werden.
3: Natürlich ist es ein Regierungsauftrag. Ich sage aber ganz klar, eine Regierung, und da werden wir unseren Inhalten, unseren Werten einfach treu gegenüberbleiben, nur wenn wir nicht die Grundposition hier aufgeben. Das wird es mit mir nicht geben. Natürlich bleibt als Demokrat unsere Hand immer ausgestreckt.
2: Für die CDU und den bisherigen Ministerpräsidenten Sven Schulze sind die Wahlen ein Debakel. Die CDU hat die Hälfte ihrer Stimmen verloren und ist nur mehr auf Platz 2. Schulze hat die Niederlage eingeräumt.
4: Der Wahlsieger, die AfD, ist jetzt stärkste Kraft im Landtag von Sachsen-Anhalt. Wir werden auch als CDU mit diesem Ergebnis umgehen müssen. Manche sagen, es wäre ein schwarzer Tag für Sachsen-Anhalt. Ich sage, das ist Demokratie.
2: Für die AfD dürfte es schwierig werden, eine Regierung zu bilden, weil die anderen Parteien bisher eine Koalition abgelehnt haben. Eine Mehrheit ohne die AfD gilt ebenfalls als ausgeschlossen. Spitzenkandidat Siegmund hofft deshalb auf die Unterstützung von einzelnen Abgeordneten. Das Bündnis Sarah Wagenknecht hat sich schon zu Gesprächen bereit erklärt. Heute geht in Südtirol die Schule wieder los. Die langen Sommerferien sind vorbei. Für rund 90.000 Kinder und Jugendliche aller drei Sprachgruppen vom Kindergarten bis zur Oberschule läuten wieder die Schulglocken. Es ist die erste Provinz in ganz Italien. Die Protestmaßnahmen der Lehrpersonen werden auch dieses neue Schuljahr begleiten. Durch diese Proteste ist eine Diskussion über die großen Herausforderungen der Schule in Gang gesetzt worden. Das schreibt der Landtagsabgeordnete der Freien Fraktion Andreas Leiter-Reber. Es gehe um Bildungsgerechtigkeit, um die Qualität des Unterrichts und um Inklusion. Und bei den Bussen und Zügen wird heute gestreikt am ersten Schultag. Bei den Bussen der SASA kann es von 9 bis 12 Uhr zu Ausfällen und Verspätungen kommen. Es geht um die Erhöhung der Essensgutscheine. Scharfe Kritik kommt vom Mobilitätslandesrat Alfreider und der jungen Generation in der SVP. Und bei den Zügen von Trenitalia in Südtirol und im Trentino wird von 9 bis 17 Uhr gestreikt. Und die neue Woche beginnt mit viel Sonnenschein und sommerlichen Temperaturen. Gleich hören Sie mehr zum Wetter.
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2: Das schöne Spätsommerwetter in Südtirol nehmen wir auch in die neue Woche mit. Sie beginnt mit wenigen Wolken und viel Sonnenschein. Es wird wieder warm. 25 bis 33 Grad erwarten wir heute. Zum Start in den neuen Tag messen wir schon 20 Grad in Bozen, 16 in Meran, 14 in Brixen, 10 Grad in Bruneck und 11 in Wolkenstein. Am Nachmittag tauchen dickere Wolken auf, gegen Abend bilden sich einzelne Wärmegewitter. Morgen Dienstag ist es untertags schön sonnig, am Nachmittag können die Gewitter häufiger werden. Es bleibt weiterhin warm.
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2: Aus der Landesverkehrsmeldezentrale begrüßt sie Silke Andres. Bei einer Autobahn. In Richtung Norden zwischen Affi und Rovereto Süd 8 Kilometer Stau nach einem Unfall und zwischen Brixen und Sterzing 3 Kilometer Stau auch nach einem Unfall. Kolonnenverkehr und Stau wegen Überlastung gibt es immer auf der Brenner Autobahn Richtung Süden zwischen Trient Nord und Affi und in Richtung Norden zwischen Rovereto Süd und Trient Nord. Im Baseiertal Tal auswärts zwischen Saltaus und Rifian und auf der Finchgauer Staatsstraße Richtung Meran zwischen Blaus und Rabland und auf der Mendelbachstraße Richtung Bozen ab Billhof. Wegen Arbeiten werden morgen folgende Straßen gesperrt. Die Landesstraße Furkelpass auf Ohlunger Seite auf der Höhe Machner durchgehend bis Mittwoch, 23. September. Die Umleitung erfolgt über die Gardertaler Staatsstraße. Und die Straße zum Jaufenpass zwischen Gasteig und der Einfach-Kalcheralm von 8 bis 18 Uhr. Gute Fahrt!

das. Es ist in wenigen Sekunden 7 Uhr. Heute ist Montag, der 7. September. Ich wünsche Ihnen einen wunderschönen guten Tag. Willkommen in der zweiten Stunde. Guten Morgen, Südtirol, hier auf Radio Grüner Welle.

0: So fühlt sich Liebe an. Das war Andreas Watzinger. Guten Morgen, Südtirol. 7:07 ist es. Heute ist Montag, der 7. September. Und jetzt gibt's hier bei uns die wöchentlichen Verbrauchernachrichten.
1: Das Europäische Verbraucherzentrum Italien und die Verbraucherzentrale Südtirol warnen vor Risiken von Buy-Now-Pay-Later-Zahlungen bei Urlaubsplanung. Laut Schätzungen hat bereits jeder fünfte Italiener solche Ratenzahlungen genutzt, um Reisen zu finanzieren. Das oft schnelle und unkomplizierte Verfahren verleitet schnell zu Impulskäufen. Jedoch betonen die Experten, dass es sich dabei um einen echten Kreditvertrag handelt und nicht nur um eine einfache Zahlungsmethode. Mehrere parallele Raten können sich schnell zu einer finanziellen Last summieren, die auch nach dem Urlaub weiter besteht. Bei Zahlungsausfällen drohen zudem empfindliche Strafgebühren. Ein weiterer Stolperstein ist die Vertragsklarheit. Kommt ein externer Zahlungsdienstleister ins Spiel, werden Stornierungen, Reklamationen oder Rückerstattungen im Problemfall deutlich komplizierter.
0: Der italienische Verbraucherverband Unione Nazionale Consumatori hat den Energy Tutor vorgestellt, ein neues Online-Tool, das Verbrauchern hilft, ihre Strom- und Gasrechnungen besser zu verstehen. Das Tool analysiert Rechnungen automatisch auf Kosten und Verbrauch. Beispielsweise zeigt es an, welches Angebot der Kunde in Anspruch nimmt und die Vertragsbedingungen, welche Anteile des Rechnungsbetrages auf Rohstoffe wie Gas oder Strom fallen und wie viel auf Fixspesen und Steuern. Ziel ist es vor allem, unübersichtliche Daten in verständliche Informationen umzuwandeln. Nutzer erhalten auch personalisierte Spartipps, Vertragseinblicke und Antworten auf die Frage, ob sich ihr aktuelles Angebot wirklich rechnet. Zu finden ist der Energy Tutor unter consumatori.it.
1: Wir bleiben beim Thema Energie. Die ARERA, die Nationale Energieregulierungsbehörde, hat letzte Woche bekannt gegeben, dass der Gaspreis für schutzbedürftige Verbraucher im August um 6,9% im Vergleich zum Vormonat gestiegen ist. Grund für den Anstieg ist der höhere Preis für den Rohstoff von 56,68 auf 64,15 Euro pro Megawattstunde.
0: Wer in Südtirol eine Photovoltaikanlage auf dem Hausdach installiert, ist zwar nicht gesetzlich verpflichtet, die Anlage zu versichern, jedoch raten Verbraucherschützer und Versicherungsexperten dringend zu einer Absicherung. Denn heftige Unwetter, Hagel, Blitz und Sturm, aber auch technische Defekte können eine Anlage innerhalb kürzester Zeit zerstören. Die Reparatur- und Wiederbeschaffungskosten liegen dann schnell im Tausenderbereich. Zusätzlich wird empfohlen, eine private Haftpflichtversicherung zu besitzen. Diese greift, falls sich zum Beispiel Anlagenteile durch einen Sturm lösen, vom Dach stürzen und dadurch Passanten verletzen oder fremdes Eigentum beschädigen.
1: Achtung beim Online-Kauf von Sonnenschutzmitteln. Verbraucherschützer warnen dringend vor Billigimitaten und Kosmetikprodukten von Plattformen wie AliExpress. Labortests zeigen, dass viele dieser Produkte keinen echten UV-Schutz bieten, obwohl extrem hohe Lichtschutzfaktoren aufgedruckt sind. Zudem wurden in einigen gefälschten Cremes gesundheitsschädigende Chemikalien und verbotene Inhaltsstoffe nachgewiesen. Experten raten deshalb, die Sonnenschutzcremes ausschließlich in vertrauenswürdigen Drogerien, Apotheken oder im lokalen Handel zu kaufen. Hier greifen strenge EU-Sicherheitsstandards, die die Haut wirklich schützen.
0: Und das waren die heutigen Verbrauchernachrichten. Die nächste Ausgabe gibt es wieder in einer Woche.
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Laura Pausini, non c'è. Guten Morgen, Südtirol. 20 nach 7 ist es jetzt. Wir schauen nun auf unser historisches Kalenderblatt vom heutigen Tag. Was geschah so alles an einem 7. September? Das italienische Parlament in Rom verabschiedete am 7. September 1982 ein Gesetz zur Bekämpfung des organisierten Verbrechens. Das Gesetz setzte Vergehen mafioser Vereinigungen mit terroristischer Kriminalität gleich und machte schon die Zugehörigkeit zur Mafia zu einem ausreichenden Straftatbestand. Im Boxkampf wurden am 7. September 1892 die sogenannten Queensberry-Regeln eingeführt, die unter anderem auch das Tragen von Boxhandschuhen vorsahen. Giuseppe Garibaldi zog am 7. September 1860 nach der Eroberung Siziliens in der Hauptstadt Neapel ein. Süditalien war somit von der Fremdherrschaft der Bourbonen befreit. Garibaldi hatte die letzte Hürde auf seiner Mission, Italien zu einen, genommen. 1861 wurde dann das Königreich Italien ausgerufen. Victor Emmanuel II. Wurde zum König gekrönt. Prinz Eugen von Savoyen und sein Cousin Herzog Victor Amadeus II. Von Savoyen bezwangen am 7. September 1706 in der Schlacht bei Turin mit ihren Truppen die Franzosen. Damit endete die größte Schlacht auf italienischem Boden im spanischen Erbfolgekrieg. Über 8000 Soldaten kamen bei den Kämpfen ums Leben. Nach 6 Tagen erlosch am 7. September 1666 das große Feuer von London. Die britische Hauptstadt war nach der Katastrophe nahezu vollständig zerstört. 87 Kirchen waren ausgebrannt und Zehntausende obdachlos geworden. Das Feuer war in der Hofbäckerei des Königs ausgebrochen. Die niederländischen Siedler der nordamerikanischen Kolonie Neu-Niederlande und des Handelspostens Neu-Amsterdam kapitulierten am 7. September 1664 vor der englischen Flotte. Neu-Amsterdam, an der Südspitze des heutigen Manhattan gelegen, wurde zu Ehren des englischen Herzogs von York in New York umbenannt. Und im Petersdom kam es am 7. September 1159 bei der Papstwahl zu tumultartigen Szenen. Orlando Bandinelli wurde von den Kardinälen mehrheitlich als Nachfolger von Hadrian IV. Zum Papst gewählt und als Papst Alexander III. Intronisiert. Eine kaiserfreundliche Minderheit dagegen wählte Octaviano de Monticelli, der anschließend als Gegenpapst IV. Amtierte. Soweit unser Blick auf das heutige historische Kalenderblatt, nachzulesen auch auf unserer Homepage im Internet unter rgw.it.

0: Andreas, Martin, solo du allein. Guten Morgen, Südtirol. Wir haben es jetzt 7:30. Hier sind die Schlagzeilen.
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2: Guten Morgen, ich bin Gunde Bichler. In Südtirol geht heute die Schule wieder los. Die langen Sommerferien sind vorbei. Rund 90.000 Kinder und Jugendliche aller drei Sprachgruppen vom Kindergarten bis zur Matura-Klasse sind es heuer. Genau heute am ersten Schultag wird bei Bussen und Zügen gestreikt. Die Busse der SASA können am Vormittag von 9 bis 12 Uhr ausfallen, die Züge von Trenitalien unserer Provinz bis 17 Uhr. Der Streik hat für viel Kritik gesorgt, vor allem von Mobilitätslandesrat Alfreider. Im Bibtal ist am Abend ein Segelflugzeug abgestürzt in den Rittnauner Bach. Für den Piloten, den 38-jährigen Manuel Unterkirch aus Natschaps, kam jede Hilfe zu spät. Er verstarb noch an der Unfallstelle. Augenzeugen hatten den Absturz beobachtet und Alarm geschlagen. Ein Großaufgebot an Rettungskräften war im Einsatz. Die rechtsextreme Alternative für Deutschland, AfD, hat im Bundesland Sachsen-Anhalt die Landtagswahlen klar gewonnen und alle anderen Parteien weit hinter sich gelassen. Allerdings fehlt ihr die Regierungsmehrheit. Die AfD kommt auf knapp 44% der Stimmen. Die CDU hat die Hälfte der Stimmen verloren. Liga-Chef Salvini hat der AfD schon gratuliert und gesagt, der Erfolg zeige die Forderung nach Veränderung, Sicherheit und Arbeit. Auch Tech-Milliardär Elon Musk hat Glückwünsche geschickt.
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7.38 Uhr ist es nun. Sie hören Radio Grüne Welle. Hier sind die Veranstaltungstipps für heute Abend. Das Mahler Chamber Orchestra unter der Leitung von Teddy Abrams und mit der chinesisch-US-amerikanischen Pianistin Yuya Wang spielt heute ab 20.30 Uhr im Kursaal in Meran. Auf dem Programm stehen Werke von Aaron Copland, Samuel Barber, Paul Dukas, Samuel Barber und Sergei Prokofjew. Die Theatergruppe Eppan spielt ab 20.30 Uhr auf Schloss Gandek in St. Michael das Kriminalstück Ein Mord wird angekündigt von Agatha Christie. Der Krimi-Klassiker spielt in einem Dorf, dessen Bewohner völlig aus den Fugen geraten, als in der lokalen Zeitung plötzlich exakt Uhrzeit und Ort eines bevorstehenden Mordes abgedruckt werden. Im Filmclub Bozen sehen Sie um 17.30 Uhr den japanischen Science-Fiction-Film Sheep in the Box. Eine emotionale und philosophische Auseinandersetzung mit künstlicher Intelligenz, Robotik und der Frage, was menschliches Leben und Liebe ausmacht. Um 18 Uhr läuft der deutsche Film H wie Habicht nach dem internationalen Bestseller und den preisgekrönten Memoiren von Helen MacDonald. Um 18.15 Uhr gibt's im Filmclub Bozen den US-amerikanischen Film Tony, Diario di un giovane cuoco, zu sehen. Ab 20 Uhr läuft der griechisch-ungarisch-deutsche Spielfilm Hen, Storia di una gallina. Der Film, der komplett aus der Perspektive eines Leghornhuhns gedreht wurde, erzählt von der Flucht einer schwarzen Henne aus der Massentierhaltung in das kriminelle Chaos eines griechischen Hinterhofs. Das italienische Coming-of-Age-Drama Ketice wird ab 20.15 Uhr vorgeführt. Und der südkoreanische Zombie-Film Train to Busan aus dem Jahr 2016 in einer neu restaurierten Version wird heute im Filmclub Bozen ab 20.30 Uhr gezeigt. Dieser Film spielt fast zur Gänze in einem fahrenden Zug, in dem Passagiere während eines plötzlichen Virusausbruchs ums Überleben kämpfen. Soweit unsere heutigen Veranstaltungstipps.

0: Ein Klassiker von Robin Gibb. Juliet war das hier bei Guten Morgen Südtirol. Wer schon einmal einen Angehörigen im Krankenhaus verloren hat oder vielleicht längere Zeit im Krankenhaus verbringen musste, kennt sie vielleicht, die Krankenhausseelsorge. Krankenhausseelsorgerinnen und Seelsorger sind da, wenn es besonders schwere Momente auszuhalten gilt, wenn Worte manchmal nicht mehr ausreichen. Wie wichtig in solchen Fällen Rituale sind, darüber haben wir mit der Nordtiroler Krankenhausseelsorgerin Agnes Hackl gesprochen.
1: Ja, ich bin der Meinung, dass Rituale sehr wichtig sind in der Krankenhausseelsorge, weil man mit einem Ritual was ansprechen kann, was vielleicht in einem Gespräch oder in einem Dialog nicht geht. Man kann die Situation benennen, was ist da jetzt, um was geht es da jetzt, zum Beispiel wenn jetzt jemand im Sterben liegt, dann kann man mit den Angehörigen, kann man einfach diese Sprachlosigkeit zur Sprache bringen, indem dass man sagt, uns fehlen jetzt die Worte da, wir erinnern uns jetzt an den ganzen Vormittag, was jetzt passiert ist, seit wir jetzt mitbekommen haben, dass unsere Angehörige so und so jetzt da im Krankenhaus ist. Man kann das einfach irgendwie, man kann dem Ganzen so einen Rahmen geben, indem dass man irgendwie vielleicht auf so einer Metaebene geht, das klingt jetzt vielleicht ein bisschen zu geschwollen, aber und die Menschen auf eine andere Art ansprechen, indem dass man die ganze Situation rahmt und in was, in das große Ganze einbettet.
0: Sagt Agnes Hackl, sie ist die Leiterin der Krankenhausseelsorge am Krankenhaus Innsbruck. Auch bei uns hier in Südtirol gibt es Krankenhausseelsorge. Sie ist ein Dienst des Südtiroler Sanitätsbetriebs und wird von seelsorglich ausgebildeten Frauen und Männern getragen, die von der Diözese mit diesem Dienst betraut worden sind. Das Angebot richtet sich an Patientinnen und Patienten, ihre Angehörigen und nahestehenden Personen sowie an die Mitarbeiterinnen und Mitarbeiter des Sanitätsbetriebs.

0: 10 vor 8.
1: Wahlen in Sachsen-Anhalt. AfD gewinnt mit großem Vorsprung. Unglück bei Sterzing. Segelflieger stürzt ab. Pilot stirbt. Und es wird sonnig, später gewittrig. Ich bin Gunde Bichler. Guten Morgen.
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1: In Deutschland jubelt die rechtsextreme Alternative für Deutschland über ihren Sieg bei der Landtagswahl in Sachsen-Anhalt. Sie kommt auf fast 44% der Stimmen und hat die absolute Mehrheit nur knapp verpasst. Spitzenkandidat Ulrich Siegmund sieht einen klaren Regierungsauftrag und will jetzt Gespräche mit allen anderen Parteien führen. Die bisher regierende CDU hat dagegen ein Wahldebakel erlebt. Sie hat die Hälfte der Stimmen verloren. Das Wahlergebnis wird heute auch in den Parteizentralen in Berlin aufgearbeitet, berichtet David Riemer.
2: Die CDU hat ihr Ergebnis im Vergleich zur Wahl vor 5 Jahren halbiert. Der schwarz-roten Koalition in Berlin dürften sehr schwere Tage oder Wochen bevorstehen. Mit Sicherheit wird auch in der Hauptstadt nach Schuldigen für die Wahlklatsche gesucht, vermutlich auch direkt im Kanzleramt. Nicht wenige aus den eigenen Reihen machen vor allem Friedrich Merz für das desaströse Wahlergebnis seiner CDU verantwortlich. Ein Bruch der Koalition aus Union und SPD gilt aber als unwahrscheinlich, denn aus einer Neuwahl im Bund würde die AfD sicherlich gestärkt hervorgehen und die Regierungsbildung würde noch schwieriger.
1: Schon in 2 Wochen folgen 2 weitere Landtagswahlen in Mecklenburg-Vorpommern und in Berlin. Lega-Chef Matteo Salvini hat der AfD zum Wahlerfolg gratuliert. Der Erfolg zeige die starke Forderung nach Veränderung, Sicherheit und Arbeit, erklärt Salvini. Glückwünsche für die AfD kommen auch von Tech-Unternehmer Elon Musk. AfD-Spitzenkandidat Siegmund hat Musk daraufhin zu Investitionen in Sachsen-Anhalt aufgerufen. Bei Sterzing ist am Abend ein Segelflugzeug in den Rednauner Bach gestürzt. Der Pilot, der 38-jährige Manuel Unterkircher aus Natzschaps, ist bei dem Unglück ums Leben gekommen. Augenzeugen hatten beobachtet, wie das Flugzeug senkrecht zu Boden stürzt und haben Alarm geschlagen. Sofort war ein Großaufgebot an Rettern vor Ort. Für den Mann kam jede Hilfe zu spät. Warum das Flugzeug abgestürzt ist, das ist noch nicht klar. Die Grünen in Bruneck sehen die neuen touristischen Projekte in Reischach skeptisch. Sie sagen, es brauche Entscheidungen, die nachvollziehbar sind. Konkret geht es um die Errichtung von 2 Hotels. Es werden 5-Sterne-Betriebe. Die Baukonzessionen würden bald ausgestellt, ebenso für einen neuen Campingplatz samt Chalets. Die Brunecker Grünen fragen sich, ob diese Entwicklung noch sinnvoll ist. Landschaftsschutz sei mehr als eine Planauflage. Die Rekurse, die gegen die Projekte eingebracht worden sind, würden zeigen, dass die Vorhaben umstritten bleiben. Heute ist wieder Schulstart in Südtirol. Für 90.000 Kinder und Jugendliche vom Kindergarten bis zur Oberschule sind die langen Sommerferien vorbei. Wir sind die erste Provinz in Italien, die anderen folgen in den kommenden Tagen und Wochen. Das hat mit einer anderen Aufteilung der Schulferien zu tun. Und wir starten mit Sonnenschein in die neue Woche. Gleich gibt's mehr zum Wetter.
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1: Das schöne Spätsommerwetter bleibt uns in Südtirol erhalten. Auch zum Start in die neue Woche ist es herrlich sonnig. Jetzt in der Früh halten sich nur wenige Wolken. Erst am Nachmittag und vor allem am Abend werden sie dichter und einzelne Wärmegewitter sind möglich. Die Sonne wärmt wieder kräftig auf. 26 bis 32 Grad werden es heute. Jetzt in der Früh hat es 19 Grad in Auer, 15 in Gargazon, 14 in Franzensweste und Naturns, 12 Grad in Sterzing und 10 in Toblach. Morgen Dienstag geht es weiter mit Sonne am Vormittag und Gewittern am Nachmittag. Es bleibt warm.
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8: Guten Morgen, aus der Landesverkehrsmeldezentrale begrüßt Sie Barbara Widot. Auf der Finchgauer Stadtstraße bei Rabland Einbahnregelung von 9 bis 12 und von 13 bis 16 Uhr wegen Arbeiten. Auf der Jaufenpassstraße zwischen Gasteig und der Einfahrt Kalcheralm Sperre bis 18 Uhr wegen Asphaltierungsarbeiten. Auf der Furkerpassstraße auf Volanger Seite auf der Höhe Marchner Sperre wegen Asphaltierungsarbeiten. Umleitung über die Stadtstraße Gadertal. In der Stadtgemeinde Bozen wegen eines dreistündigen Streiks kann es bei den Buslinien der SASA von 9 bis 12 Uhr zu Verspätungen und Ausfällen kommen. Und wegen eines achtstündigen Streiks kann es bei den Zügen von Trenitalia von 9 bis 17 Uhr zu Verspätungen und Ausfällen kommen. Gute Fahrt!

Michelle und Matthias Reim waren das nicht verdient. Es ist jetzt ganz genau 8 Uhr. Heute haben wir Montag, den 7. September. Noch einmal wünsche ich Ihnen einen wunderschönen guten Tag. Herzlich willkommen in der mittlerweile 3. Stunde. Guten Morgen, Südtirol. Was erwartet Sie in dieser Stunde noch? Unter anderem haben wir den Trödelmarkt vorbereitet, Ihre Kleinanzeigen im Radio. Ein weiteres Thema ist der Welt-Alzheimer-Tag 2026. Der findet am 21. September statt. Was es damit auf sich hat, das werden Sie ebenfalls im Laufe dieser Stunde erfahren. Ich wünsche Ihnen weiterhin angenehmes Zuhören.

0: 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Wir öffnen nun unseren Kleinanzeiger, den Trödelmarkt. Hier ist Anniko Miss mit den heutigen Angeboten.
1: Ein gebrauchter Stand-PC mit paralleler Schnittstelle wird im Raum Bozen gesucht unter 380 12 99 23 5. Zu schenken gesucht wird ein Badewannengriff, der ohne Bohren befestigt werden kann, unter 346 231 33 61. Ein neuwertiger Untersatz in Holz für ein Doppelbett sowie ein Computertisch sind günstig abzugeben, unter 347 899 52 52. Wegen Nichtgebrauchs werden 5 anthrazitfarbige Blumentröge aus Plastik mit den dazugehörigen Untersetzern günstig verkauft. Sie haben ein Fassungsvermögen von 35,5 Litern, 71 und 109 Litern. Die Telefonnummer dazu 340 00 56 203. Eine 50er Vespa PK50 XL wird in Eppan verkauft unter 347 73 59 56 9. Verkauft werden rupferne Leintücher, neue Kissenbezüge, ein Liegestuhl mit Abdeckung, verschiedene Pfannen, Töpfe und Kupfertöpfe, ein Zierspinnrad, viele verschiedene Knöpfe, Handarbeitsbücher und Deckenlampen, und gegen eine freiwillige Spende abgegeben wird außerdem eine Aufschnittmaschine. Das Ganze unter 338 90 67 68 8. Eine kleine neuwertige Kegelbahn wird verkauft unter 346 231 33 61. Ein neues Klimahaus A-Tip-Top-Fenster mit besten Schall- und Dämmwerten, Maße die Höhe 120 cm und die Breite 103 cm, wird umständehalber sehr günstig um 200 Euro verkauft unter 340 99 11 810. Ein Laserdrucker HB Laserjet mit paralleler Schnittstelle in gutem Zustand wird im Raum Bozen günstig verkauft unter 380 12 99 23 5. Verkauft wird ein AB50, der Motor ist gut, die Karosserie ist reparaturbedürftig, und die Telefonnummer dazu 348 87 26 35 4. Und ein Putzwagele mit 2 Kübeln wird verschenkt unter 346 231 33 61.
0: Dankeschön, Anni. Das waren also die heutigen Trödelmarkt-Anzeigen. Wenn Sie noch Fragen dazu haben oder wenn auch Sie eine Anzeige für den Trödelmarkt aufgeben möchten, dann können Sie sich gerne hier bei uns melden unter der Nummer 0471 30 00 92 0471 30 00 92. Sie können die Anzeigen natürlich auch schriftlich schicken per Mail an info@rgw.it oder direkt von unserer Homepage aus aufgeben unter www.rgw.it. Da finden Sie auch alle eben gehörten Anzeigen zum Nachlesen. Private Verkaufsanzeigen, Kaufgesuche und Stellengesuche geben wir kostenlos durch.

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0: waren The Moody Blues. Es ist jetzt 20 nach 8 und nun schauen wir uns das Wetter in Südtirol an. Das zeigt sich auch heute Morgen wieder von seiner schönen Seite mit viel blauem Himmel und nur einzelnen kleinen Wölkchen am Himmel. Und wie es mit dem Wetter weitergeht heute und vor allem auch in den nächsten Tagen, das erfahren wir nun direkt aus dem Landeswetterdienst vom Meteorologen Dieter Peterlin. Guten Morgen, Herr Peterlin.
1: Schönen guten Morgen, grüß Gott.
0: Herr Peterlin, was für ein Wetter beschert uns der heutige Montag?
1: Ja, die Stunden des Hochsommers, die sind gezählt. Heute und morgen wird es aber noch einmal sonnig und heiß. Heute, wie gesagt, viel Sonnenschein in den nächsten Stunden, ein paar Wolken, die durchziehen am Nachmittag und am Abend steigt dann die Gewitterneigung etwas an. Also da muss man dann mit lokalen Wärmegewittern rechnen.
0: Und wie hoch werden die Temperaturen dann heute steigen?
1: Ja, die Temperaturen steigen wieder kräftig an und erreichen Höchstwerte, hochsommerliche von 26 bis 32 Grad.
0: Also ein richtig sommerlicher Tag wieder, der heutige Montag in Südtirol. Aber dem Sommer geht es so langsam an den Kragen. Herr Peterlin, wie geht es denn in den nächsten Tagen mit dem Wetter weiter?
1: Morgen der letzte Tag dieses Hochsommers, wieder viel Sonnenschein und eben heiß, da ist es über 30 Grad. Am Mittwoch folgt dann eine markante Kaltfront, die bringt uns im Tagesverlauf. Da ist kräftige Regenschauer und gleichzeitig kühlt es um rund 10 Grad ab. Also dieser Temperaturunterschied wird groß sein, aber danach passen sich die Temperaturen ganz einfach der Jahreszeit an.
0: Ja, und ich denke, das ist auch gut so. Dankeschön an Dieter Peterlin für diese Informationen.

0: Es ist in wenigen Sekunden 8:30. 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Hier sind die Schlagzeilen.
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2: Morgen, ich bin Gunde Bichler. Es ist noch nicht klar, warum das Segelflugzeug gestern Abend in der Nähe von Sterzing abgestürzt ist. Dabei ist der Pilot, der 38-jährige Manuel Unterkircher, ums Leben gekommen. Das Flugzeug ist in der Nähe des Landeplatzes südlich von Sterzing plötzlich senkrecht zu Boden gestürzt und im Ridnauner Bach aufgeschlagen. In Deutschland feiert die AfD einen Erdrutschsieg bei der Landtagswahl in Sachsen-Anhalt. Sie kommt auf knapp 44% der Stimmen, hat aber keine Regierungsmehrheit. Jetzt analysieren die etablierten Parteien, warum sie so viele Stimmen verloren haben. Im Ätschtal haben Vertreter von Wohnbauinstituten und der Bürgermeister von Terlan einen Lokalaugenschein durchgeführt bei einem neuen Wohnkomplex in Siebeneich wenige Monate nach der Einweihung. 8 Familien wohnen mittlerweile dort. Jetzt sind die Außenarbeiten abgeschlossen, die Parkplätze und Zufahrten errichtet. Die Buslinie 8 soll von Bozen bis Siebeneich verlängert werden, weil viele der Bewohner im Krankenhaus arbeiten. Die Grünen in Brunegg kritisieren die neuen Projekte in Reischach für neue 5-Sterne-Hotels und Campingplatz samt Chalets. Sie sagen, diese Entwicklung sei nicht mehr sinnvoll. Die Rekurse würden zeigen, dass die Projekte umstritten sind. Elektroautos sind beim Fahren 1/3 günstiger als Benziner. Die Anschaffungskosten haben sich angeglichen. Das geht aus einer neuen Studie hervor, die heute in Brüssel vorgestellt wird.
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0: Guten Morgen, Südtirol. Am Montag heute ist der 7. September. Der 21. September ist der Welt-Alzheimer-Tag. Der Verein Alzheimer Südtirol Alto Adige ASA hat auch in diesem Jahr wieder ein interessantes, informatives und unterhaltsames Programm für diesen Anlass auf die Beine gestellt. Präsident Ulrich Seitz verrät die Einzelheiten.
1: Ja, ich freue mich sehr, dass wir heuer ein sehr interessantes Programm zusammengestellt haben. Es gibt zwei Veranstaltungen, eine Veranstaltung in deutscher Sprache und eine gemischt in Deutsch und italienischer Sprache. Ein Highlight ist am 18. September, das ist am Freitag um 18 Uhr, die Begegnung mit Sophie Rosentreter. Das ist eine Demenzaktivistin, MTV-Moderatorin, ehemaliges Model, das jetzt sehr stark in Hamburg auf sich aufmerksam macht, indem Sophie Rosentreter wirklich Themen der Pflege anspricht und als Aktivistin hier unterwegs ist. Sie spricht uns aus dem Herzen, denn sie bringt ganz praktische Beispiele, wie man Pflege angehen soll in einer völlig veränderten Welt. Und dann erlaube ich es mir anzumerken, dass an diesem Tag am 18. September noch etwas ganz Besonderes in dieser Veranstaltung auf uns zukommen wird. Barbara Zanetti hat ein neues Lied für den Verein Alzheimer und für alle pflegenden Angehörigen Südtirol von Menschen mit Demenz geschrieben. Ein besonderer Song, der exklusiv als Premiere da in der Gärtnerei Schuljan, wo die Veranstaltung stattfinden wird, vorstellt. Es sind alle eingeladen. Es sind Menschen eingeladen, die nicht in der Pflege sind. Es sind wirklich Leute eingeladen, die sich einen Gedanken machen wollen über ein zentrales Thema in der heutigen Zeit. Wenn es mal auf mich zukäme, wie würde ich reagieren? Ein spannender, aber auch ein unterhaltsamer, ironischer und praktischer Abend. Und ich hoffe, dass viele kommen, viele Neugierige kommen. Am 18.09. um 18 Uhr in der Gärtnerei Schuljan, wo wir im Glashaus diese Veranstaltung haben und dann alle eingeladen sind zu einem Aperitif im neuen Bistro, das angrenzend ist. Und am 21.09. wird es dann nochmals ein wenig praktischer. Wir haben seit einiger Zeit dieses Sentimente-Modell, das heißt, mit den Menschen, die schwer erkrankt sind, nochmals das Positive herauskitzeln. Was geht noch? Was kann man andenken, auch im Alltag? Ganz viele praktische Tipps und da gibt es eine Expertin, Letizia Spanolli, die kommen wird nach Bozen. Sie ist national bereits einer Berühmtheit geworden. Sie ist wahrscheinlich in ihrer Aussagekraft sehr praktisch und oft auch, sagen wir mal, sehr direkt, was nicht jedem im ersten Zuge, sagen wir mal, auch genehm oder, sagen wir mal, in dem Sinn auch sehr angenehm erfüllt, sondern sie spricht die Probleme an und zeigt anhand von Alltagssituationen, von der frühen Morgenstunde bis am Abend, wie man zu Hause die Situation wirklich verbessern kann. Und da sind alle pflegenden Angehörigen eingeladen, denn es gibt wirklich ganz viele neue Tipps. Und vor allem, es sind Tipps, die nichts kosten und wo man auf jeden Fall mit einem Gepäck von neuen Utensilien und ich hoffe, dass dann auch Rückmeldungen kommen, wer das erprobt, nach Hause gehen kann. Auch da gibt es eben diese Veranstaltung, dieses Mal am 21.09. um 19 Uhr, immer in der Gärtnerei Schuljan in der Bozner Straße in der unmittelbaren Nähe des Krankenhauses Bozen. Und da muss ich sagen, großer Parkplatz vorhanden und nachher auch ein gemeinsames Auseinandergehen, nachdem man verschiedene Themen angesprochen hat und noch einen Happen gegessen hat und eine gute Zeit miteinander verbracht hat.
0: Sagt ASA-Präsident Dr. Ulrich Seitz. Er hat das Programm des Vereins Alzheimer Südtirol Alto Adige für den 18. und den 21. September mitgebracht. Der 21. September ist übrigens der Welt-Alzheimer-Tag.

Das war Musik aus Südtirol von Aaron Kerschbaumer Korsika. Es ist nun 8.47 Uhr. In 3 Minuten hören Sie hier auf Radio Grüne Welle wieder Nachrichten und Informationen zu Wetter und Verkehr. Um 9 Uhr übertragen wir dann live aus dem Bozener Dom die Heilige Messe und danach geht's mit Anikomis durch den heutigen Montagvormittag. Mein Name ist Florian Mayer und ich bedanke mich ganz herzlich fürs Zuhören, wünsche noch einen schönen und angenehmen Montag, einen guten Start in die neue Woche. Wir hören uns wieder morgen in der Früh. Auf Wiederhören.

0: 10 vor 9.
1: Wahlsieg der AfD in Sachsen-Anhalt. Unzufriedenheit der Menschen ein Grund. Tourismusprojekte in Reischach. Grüne sehen Pläne kritisch. Und die Sonne scheint und wärmt wieder kräftig auf. Ich bin Gunde Bichler. Guten Morgen.
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1: Im deutschen Bundesland Sachsen-Anhalt hat es für die etablierten Parteien ein Wahldebakel gegeben. Bei der Landtagswahl gestern hat die rechtsextreme Alternative für Deutschland klar gewonnen. Sie kommt auf knapp 44% der Stimmen. Eine Regierungsmehrheit hat sie nicht. Die bisherige Regierungspartei CDU wurde von den Wählern abgestraft, sie verliert die Hälfte der Stimmen. In Sachsen-Anhalt sind viele Menschen enorm unzufrieden mit der Bundesregierung. Simon Krämer, war das der Hauptgrund, weshalb die AfD von so vielen gewählt wurde?
2: Unzufriedenheit mit Berlin ist sicherlich ein Faktor, aber auch nicht nur. Die AfD hat es geschafft, in den letzten Jahren eine relativ stabile Schar von Anhängern aufzubauen. Nicht nur Protestwähler, sondern Menschen, die einfach unzufrieden sind, die sich benachteiligt fühlen. Und der stark polarisierte Wahlkampf, der einfach sehr stark auf Emotionen gesetzt hat, der hat das Ganze verstärkt. Viele Menschen hatten das Gefühl, wir gehören dazu und wir sind Teil von etwas Großem.
1: AfD-Spitzenkandidat Ulrich Siegmund hat schon angekündigt, mit allen Parteien sprechen zu wollen. Glückwünsche zum Wahlsieg kommen von Lega-Chef Salvini und von Tech-Milliardär Elon Musk. Die Grünen in Bruneck sehen die neuen touristischen Projekte in Reischach skeptisch. Sie sagen, es brauche Entscheidungen, die nachvollziehbar sind. Konkret geht es um die Errichtung von 2 Hotels. Es werden 5-Sterne-Betriebe. Die Baukonzessionen werden bald ausgestellt, ebenso für einen neuen Campingplatz St. Charlies. Die Bruneker Grünen fragen sich, ob diese Entwicklung noch sinnvoll ist. Landschaftsschutz sei mehr als eine Planungsauflage. Die Rekurse, die gegen die Projekte eingebracht worden sind, würden zeigen, dass die Vorhaben umstritten bleiben. Im Etschtal hat die Führungsspitze des Wohnbauinstituts in einem neuen Wohnhaus des WOBI einen Lokalaugenschein durchgeführt, wenige Monate nach der Einweihung. 8 Familien wohnen mittlerweile in den Wohnungen. Die Präsidentin des WOBI hat zusammen mit dem Bürgermeister von Terlan den Wohnkomplex besichtigt und kontrolliert, ob auch alle Nebenarbeiten fertiggestellt sind und sich ein Bild gemacht vom Zusammenleben im Haus. Auch Zufahrtparkplätze und Tiefgaragenplätze sind fertig. Als nächstes soll die Buslinie 8 von Bozen verlängert werden, damit die Bewohner eine gute Verbindung mit öffentlichen Verkehrsmitteln in die Stadt haben. In der EU waren batteriebetriebene Elektroautos im vergangenen Jahr beim Fahren um 1/3 günstiger als Benziner. Das zeigt eine neue Studie, die heute in Brüssel vorgestellt wird. Grund für den Spareffekt sind fallende Batteriekosten und hohe Treibstoffpreise durch den Iran-Krieg. Außerdem haben sich die Anschaffungskosten angeglichen und es werden immer weniger Autos mit Verbrennermotor produziert. Und mit viel Sonnenschein starten wir in die neue Woche. Es wird wieder sehr warm. Gleich hören Sie mehr zu den Temperaturen.
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1: Das Sommer gibt zum Wochenauftakt in Südtirol noch einmal Vollgas. Auch heute wird es schön sonnig und die Temperaturen steigen wieder bis weit über 30 Grad. Auch morgen werden es noch einmal 30 Grad und mehr. Am Mittwoch kommt eine Kaltfront mit Regen und Gewittern und die Werte gehen auf maximal 25 Grad zurück. Heute ist es den ganzen Tag über sonnig. Momentan halten sich nur wenige Wolken am Himmel. Gegen Abend sind einzelne Wärmegewitter möglich. Schon jetzt messen wir 20 Grad in Kaltern, 17 in St. Martin im Passaia, 16 in Völs und 11 Grad in Sand in Taufers und Corvara.
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6: Einen schönen guten Morgen wünscht Deborah Garten aus der Landesverkehrsmeldezentrale. Die Vorklipperstraße ist auf der Olanger Seite auf Höhe Machna wegen Asphaltierungsarbeiten gesperrt. Umleitung über die Gadertaler Staatsstraße. Die Jafenpaarstraße ist zwischen Gasteig und der Einfahrt Kalchealm bis 18 Uhr wegen Asphaltierungsarbeiten gesperrt. Wegen eines dreistündigen Streiks kann es bei den Buslinien der Sasa in Bozen und Umgebung, Sarntal, Meran und Umgebung, Passaiertal und Unterland von 9 bis 12 Uhr zu Verspätungen und Ausfällen kommen. Und wegen eines achtstündigen Streiks kann es bei den Zügen von Trenitalia von 9.01 Uhr bis 17 Uhr zu Verspätungen und Ausfällen kommen. Allen unterwegs eine gute und sichere Fahrt.

0: 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Eine Zeitangabe, es ist 9 Uhr. Wir schalten nun in den Bozner Dom und übertragen von dort die Heilige Messe.
1: Zum Eingang singen wir aus dem Gotteslob Nummer 142 und als Antwortpsalm Nummer 664,1.

0: Im Namen des Vaters und des Sohnes und des Heiligen Geistes. Der Herr sei mit euch. Liebe Gläubige, herzlich willkommen zu diesem Gottesdienst. Wir leben nicht allein. Kein Mensch ist eine Insel. Das Zusammenleben mit anderen Menschen ist lebensnotwendig, aber fordert uns auch immer wieder heraus, bei Missverständnissen, Konflikten, Fehlern, die auch ich in Beziehungen mache. All das lässt sich wohl nicht vermeiden, aber wenn so etwas passiert, sollen wir wieder Wege zueinander suchen. Jesus fordert zum Gespräch auf, lädt uns ein, aufeinander zuzugehen, weil Gott dabei ist. Denn wo zwei oder drei in meinem Namen versammelt sind, da bin ich mitten unter ihnen. Heute sehen wir im Evangelium eine Szene voller Spannung. Ein Sabbat, ein Synagogenraum, ein Mann mit einer verdorrten Hand, eine schweigende Menge und Jesus. Ist es erlaubt, am Sabbat Gutes zu tun oder Leben zu retten? Fragt Jesus. Heute sagt uns Jesus, gebt die Liebe weiter. Gutes tun schließt jeden ein. Setzen wir Jesu Werk in dieser Welt fort. Jeder mit seinen besonderen Gaben und Fähigkeiten. Sind wir bereit zu helfen, wenn jemand Hilfe braucht, oder suchen wir manchmal nach Ausreden? Wenn das so ist, bitten wir Jesus um Verzeihung. Ich bekenne Gott, dem Allmächtigen und allen Brüdern und Schwestern, dass ich Gutes unterlassen und Böses getan habe. Ich habe gesündigt in Gedanken, Worten und Werken. Durch meine große Schuld. Darum bitte ich die selige Jungfrau Maria, alle Engel und Heiligen und euch Brüder und Schwestern, für mich zu beten bei Gott, unseren Herrn. Der allmächtige Gott erbarme sich unser, erlasse unsere Sünden nach und führe uns zum ewigen Leben. Herr, erbarme dich unser. Christus, erbarme dich unser. Herr, erbarme dich unser. Lasst uns beten. Gott, unser Vater, du hast uns durch deinen Sohn erlöst und als deine geliebten Kinder angenommen. Sieh voll Güte auf alle, die an Christus glauben, und schenke ihnen die wahre Freiheit und das ewige Erbe. Darum bitten wir durch Jesus Christus, unseren Herrn.
1: Lesung aus dem ersten Brief des Apostels Paulus an die Gemeinde in Korinth. Schwestern und Brüder, man hört von Unzucht unter euch, und zwar von Unzucht, wie sie nicht einmal unter den Heiden vorkommt, dass nämlich einer mit der Frau seines Vaters lebt. Und da macht ihr euch noch wichtig, statt traurig zu werden und den aus eurer Mitte zu stoßen, der so etwas getan hat. Was mich angeht, so habe ich, leiblich zwar abwesend, geistig aber anwesend, mein Urteil über den, der sich so vergangen hat, schon jetzt gefällt, als ob ich persönlich anwesend wäre. Im Namen Jesu, unseres Herrn, wollen wir uns versammeln, ihr und mein Geist, und zusammen mit der Kraft Jesu, unseres Herrn, diesen Menschen, dem Satan übergebend, zum Verderben seines Fleisches, damit sein Geist am Tag der Auferstehung gerettet wird. Zu Unrecht rühmt ihr euch. Wisst ihr nicht, dass ein wenig Sauerteig den ganzen Teig durchsäuert? Schafft den alten Sauerteig weg, damit ihr neuer Teig seid. Ihr seid ja schon ungesäuertes Brot, denn als unser Paschalamm ist Christus geopfert worden. Lasst uns also das Fest nicht mit dem alten Sauerteig feiern, nicht mit dem Sauerteig der Bosheit und Schlechtigkeit, sondern mit den ungesäuerten Broten der Aufrichtigkeit und Wahrheit. Wort des lebendigen Gottes. Thanks.

0: Der Herr sei mit euch. Aus dem Heiligen Evangelium nach Lukas. An einem Sabbat ging Jesus in die Synagoge und lehrte. Dort war ein Mann, dessen rechte Hand verdorrt war. Die Schriftgelehrten und die Pharisäer aber gaben Acht, ob er am Sabbat heilen werde. Sie suchten nämlich einen Grund zur Anklage gegen ihn. Er aber kannte ihre Gedanken und sagte zu dem Mann mit der verdorrten Hand: Steh auf und stell dich in die Mitte. Der Mann stand auf und stellte sich hin. Dann sagte Jesus zu ihnen: Ich frage euch, ist es am Sabbat erlaubt, Gutes zu tun oder Böses, ein Leben zu retten oder zugrunde zu richten? Und er sah sie alle der Reihe nach an und sagte dann zu dem Mann: Steckt deine Hand aus. Er tat es, und seine Hand wurde wieder hergestellt. Sie aber in ihrem Unverstand berieten sich untereinander, was sie gegen Jesus unternehmen könnten. Evangelium unseres Herrn Jesus Christus.
1: Lob sei dir, Christus.
0: Jesus Christus, der Quelle neuen Lebens, bitten wir.
2: Führe alle Gläubigen zur wahren Freiheit der Kinder Gottes. Herr, erbarme dich.
3: Herr, erbarme dich.
2: Segne alle Helfer, die sich der Kranken und Behinderten annehmen. Herr, erbarme dich.
3: Herr, erbarme dich.
2: Steh den Menschen bei, die unter der Last des Lebens leiden. Herr, erbarme dich.
3: Herr, erbarme dich.
2: Mach uns bereit, allen Menschen

0: St. Ulrich, Olga Malsina, Witwe Finazer, Wolkenstein, Rosa Mach, Witwe Pichler, Kaltern, Josef Frank Schluderns und Helmut Bücher Wolkenstein. Herr, gütiger Gott, schenke allen Verstorbenen den ewigen Frieden bei dir. Herr, erbarme dich.
1: Herr, erbarme
2: dich. Herr, unser Gott, auf dich setzen wir unsere Hoffnung. Höre auf unsere Bitten durch Christus, unseren Herrn.
3: Amen.

0: betet Bruder und Schwestern, das meine und euer Opfer Gott, dem allmächtigen Vater, gefallen. Barmherziger Gott, gib, dass wir den Dienst an deinem Altar würdig vollziehen und durch die immer neue Teilnahme am Opfer deines Sohnes unser ewiges Heil erlangen. Darum bitten wir durch Jesus Christus, unseren Herrn.
1: Zum Sanctus singen wir 197 und als Agnus Dei Nummer 202.
0: Der Herr sei mit euch. Ihr hebt die Herzen. Lasst uns danken dem Herrn, unseren Gott. In Wahrheit ist es würdig und recht, dir, allmächtiger Vater, zu danken und deine Grüße zu preisen. Du bedarfst nicht unseres Lobes. Es ist ein Geschenk deiner Gnade, dass wir dir danken. Unser Lobpreis kann deine Grüße nicht mehren, doch uns bringt er Segen und Heil durch unseren Herrn Jesus Christus. Durch ihn rühmen wir jetzt und in Ewigkeit dein Erbarmen und singen mit den Chören der Engel das Lob deiner Herrlichkeit.

Ja, du bist heilig, großer Gott. Du bist der Quell aller Heiligkeit, darum bitten wir dich. Sende deinem Geist auf diese Gaben herab und heilige sie, damit sie uns werden, Leib und Blut deines Sohnes, unseres Herrn Jesus Christus. Denn am Abend, an dem er ausgeliefert wurde und sich aus freiwilligem Leid unterwarf, nahm er das Brot und sagte Dank, brach es, reichte es seinen Jüngern und sprach: Nehmet und esset alle davon, das ist mein Leib, der für euch hingegeben wird.

Ebenso nahm er nach einmal den Kelch, dankte wiederum, reichte ihn seinen Jüngern und sprach: Nehmet und trinket alle daraus, das ist der Kelch des neuen und ewigen Bundes. Mein Blut, das für euch und für alle vergossen wird, zur Vergebung der Sünden, tut dies zu meinem Gedächtnis. Geheimnis des Glaubens. Darum, gütiger Vater, feiern wir das Gedächtnis des Todes und die Auferstehung deines Sohnes und bringen dir so das Brot des Lebens und den Kelch des Heiles dar. Wir danken dir, dass du uns berufen hast, vor dir zu stehen und dir zu dienen. Wir bitten dich, schenke uns Anteil an Christi Leib und Blut, lass uns eins werden durch den Heiligen Geist. Gedenke deiner Kirche auf der ganzen Erde und vollende dein Volk in der Liebe. Vereine mit unserem Papst Leo, unserem Bischof Ivo und allen Bischofen, unseren Priestern und Diakonen und mit allen, die zum Dienst der Kirche bestellt sind. Gedenke unserer Brüder und Schwestern, die entschlafen sind in der Hoffnung, dass sie auferstehen. Nimm sie und alle, die in deiner Gnade aus dieser Welt geschieden sind, in dein Reich aufsteigen haben von Angesicht zu Angesicht. Vater, erbarme dich über uns alle, damit uns das ewige Leben zuteil wird, in der Gemeinschaft der seligen Jungfrau und Gottesmutter Maria, mit dem heiligen Josef, mit deinen Aposteln und mit allen, die bei der Gnade gefunden haben von einem Beginn der Welt, dass wir dich loben und preisen durch deinen Sohn Jesus Christus. Durch ihn und mit ihm und in ihm ist dir, Gott allmächtiger Vater, in der Einheit des Heiligen Geistes alle Herrlichkeit und die Ehre, jetzt und in Ewigkeit. Lasst uns beten, wie der Herr uns beten gelehrt hat. Vater unser im Himmel, geheiligt werde dein Name, dein Reich komme, dein Wille geschehe, wie im Himmel so auf Erden. Unser tägliches Brot gib uns heute und vergib uns unsere Schuld. Wir vergeben unseren Schuldigern und führe uns nicht in Versuchung, sondern erlöse uns von Bösen. Erlöse uns, allmächtiger Vater, von allen Bösen, gib Frieden in unseren Tagen. Komm uns zur Hilfe mit deinem Erbarmen und bewahre uns vor Verwirrung und Sünde, damit wir voll zuversichtlich das Kommen unseres Erlöses, Jesus Christus, erwarten. Der Herr hat zu seinen Aposteln gesagt: Frieden hinterlasse ich euch, meinen Frieden gebe ich euch. Deshalb bitten wir, Herr Jesus Christus, schaue nicht auf unsere Sünden, sondern auf den Glauben deiner Kirche und schenke ihr nach deinem Willen Einheit und Frieden. Der Friede des Herrn sei alle Seiten mit euch.

Sei das Lamm Gottes, das hinwegnimmt die Sünde der Welt. Herr, ich bin nicht würdig, dass du eingehst unter mein Dach, aber sprich nur ein Wort, so wird meine Seele gesund. Wer von diesem Brot isst, wird in Ewigkeit leben.

Lasst uns beten. Herr unser Gott, im heiligen Mahl hast du uns mit deinem Geist erfüllt. Lehre uns durch die Teilnahme an diesem Geheimnis, die Welt im Licht deiner Weisheit zu sehen, damit wir das Unvergängliche mehr lieben als das Vergängliche. Darum bitten wir durch Jesus Christus, unseren Herrn. Wir beten für alle unsere Anliegen. Gegrüßet seist du, Maria, voll der Gnade, der Herr ist mit dir. Du bist gebenedeit unter Frauen und gebenedeit das Brot deines Leibes, Jesus. Heilige Maria, Mutter Gottes, bitte für Sünde, jetzt und in der Stunde unseres Todes. Ich wünsche euch einen schönen Tag, alles Gute und bleibt gesund. Der Herr sei mit euch. Er segne euch, der allmächtige Gott, der Vater und der Sohn und der Heilige Geist. Geht hin in Frieden.

0: Aus dem Bozner Dom übertrugen wir die Heilige Messe. Es zelebrierte Pater Sibi George Deke Mangalam. 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Eine Zeitangabe, es ist 9.35 Uhr.
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0: Heute ist Montag, der 7. September. Mein Name ist Anne Kommiss und ich darf Sie durch den heutigen Vormittag begleiten. Ja, und wir blicken gleich in den Heiligen Kalender. Otto von Freising, Stefan Bongratz, Judith und Dietrich sind die bekanntesten Heiligen des heutigen Tages. Mehr dazu hören wir nun von Claudia Prinot.
6: Der heilige Otto von Freising wurde 1112 geboren. 1127 ging er zum Studium nach Paris. Während der Rückkehr in seine Heimat 1132 entschloss er sich, zusammen mit 15 Mitstudenten als Mönch im Zisterzienserkloster Morimont zu bleiben. 1138 wurde er dort zum Abt gewählt und noch im selben Jahr ernannte man ihn zum Bischof von Freising. Dort erneuerte er die Domschule und reformierte das religiös-sittliche Leben. Er gilt deshalb als der zweite Begründer des Bistums Freising. In seinen Schriften vertrat Otto die Harmonie von geistiger und weltlicher Gewalt. Unter Kaiser Konrad III. Nahm Otto 1146 bis 1147 als Heeresführer am zweiten Kreuzzug nach Kleinasien und Jerusalem teil. Otto starb auf einer Reise zum Generalkapitel zu Morimont am 22. September 1158. Dort wurde er neben dem Hochaltar beigesetzt. Stefan Bongratz wurde 1582 in Siebenbürgen geboren. Nach dem Schulbesuch bei den Jesuiten in Klausenberg trat er 1602 in den Jesuitenorden ein und wurde nach dem Noviziat und dem Philosophiestudium Lehrer an den Kollegien der Jesuiten in Prag, Laibach und Klagenfurt. Nach dem Theologiestudium in Graz wurde er zum Priester geweiht. Im Jahr 1618, kurz vor Ausbruch des Dreißigjährigen Krieges, wurde er als Volksmissionar und Prediger nach Kaschau in der Slowakei berufen. Am 5. September 1619 musste sich die Stadt den kalvinistischen Truppen ergeben. Stefan Bongratz und zwei weitere Priester, Markus Crisinus und Melchior Grodec, wurden unter Hausarrest gestellt und unter Folter gezwungen, dem katholischen Glauben abzuschwören. Als sie dies jedoch nicht taten, wurden sie von Soldaten hingerichtet. Stefan Bongratz, Markus Crisinus und Melchior Grodec wurden 1995 von Papst Johannes Paul II. Heilig gesprochen. Judith ist die Namensgeberin des nach ihr benannten Buches im Alten Testament. Dieses Buch erzählt die Geschichte einer frommen Witwe, die während einer Strafexpedition des babylonischen Königs Nabukadnezar durch Mut und List Jerusalem vor der Belagerung rettete. Judith gab sich gegenüber dem feindlichen Heerführer Holofernes als Überläuferin aus und betörte ihn mit weiblichen Reizen. Nach einem Festmahl tötete sie ihn und brachte sein Haupt in die belagerte Stadt. Deshalb wird Judith als junge Frau mit Schwert dargestellt, oft auch mit dem abgeschlagenen Haupt des Holofernes. Dietrich war ab 964 Bischof von Metz. Er reformierte die lothringischen Klöster und war einflussreicher Berater der Kaiser Otto I. und Otto II. Außerdem gründete und erbaute Dietrich das Kloster und die Kirche Saint Vincent in Metz.
0: Das war ein Blick in den Heiligen Kalender mit Claudia Prinot. Zum Nachlesen finden Sie den Heiligen Kalender natürlich auf unserer Homepage unter rgw.it. Und da gibt es noch verschiedenes andere Interessante eben zum Nachlesen. Und es gibt auch einiges zum Nachhören und zwar in unserer Audiothek. Da finden Sie zum Beispiel immer die aktuellen Gedanken zum Tag. Ja, und in dieser Woche kommen die Gedanken zum Tag von Bernhard Oberpaarleiter. Er ist Religionslehrer an der Mittelschule Adalbert Stifter in Bozen und es geht um den Schulanfang.
7: Wieder beginnt ein Schuljahr. Wieder werden Gedanken gemacht, wie Lernen überhaupt und besser funktioniert. Wieder wird versucht, auch im Rahmen der Protestmaßnahmen zu überlegen, was das Wesentliche des Unterrichts ist, um sich stärker an diesem zu orientieren, als wahllos alles in den Schulalltag aufzunehmen, was in die Schule hineindrängt, weil es einfach praktisch ist, aufgrund der Schulpflicht alle Kinder und Jugendlichen ausnahmslos zu erreichen. Wieder wird ein Thema gesucht, unter das man das Schuljahr stellen könnte, ein Motto, ein roter Faden, an dem man sich in diesen 9 Monaten orientieren könnte. Uns Menschen geht es einfach besser, wenn wir ein Arbeitsjahr wie ein Schauspiel, wie ein Theaterstück sehen können, mit Anfang, Mittelteil und Abschluss. Wenn wir das Gefühl haben, etwas in der Hand zu halten, das uns Überblick verschafft und uns auch zwischendurch einmal Kontrollmöglichkeiten in die Hand gibt, die vor allem Sicherheit vermitteln. Das muss jetzt nicht heißen, dass wir uns akribisch daran halten. Wir sind natürlich völlig frei, den Faden auch sofort und am nächsten Tag wieder aus der Hand zu geben. Aber irgendwann wieder, mitten im Schuljahr oder spätestens am Ende, werden wir ihn wieder suchen und aufgreifen und sehen, ob er sich durchgezogen hat, ob er gehalten hat, was er am Anfang versprochen, oder ob er sich als Niete erwiesen. Auch das hat seine Berechtigung. Sollten Sie neugierig darauf sein, was mir für dieses Schuljahr und überhaupt als wesentlicher Bestandteil lebenslangen Lernens als grundlegend erscheint, seien Sie morgen zur selben Zeit auf demselben Sender wieder zur Stelle.

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0: 10 vor 10.
1: Wahlen in Sachsen-Anhalt. Erdrutsch siegt der AfD. Neue Pläne. EU investiert in Grönland. Und es ist sonnig und wird wieder sehr warm. Ich bin Gunde Bichler. Schönen Montagvormittag.
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1: In Deutschland hat die rechtsextreme Alternative für Deutschland die Landtagswahl in Sachsen-Anhalt gewonnen. Sie kommt auf knapp 44% der Stimmen. Die CDU von Ministerpräsident Schulze stürzt auf 17% ab. Sie verliert die Hälfte. Diana Kramer berichtet.
2: Mit einer Wahlbeteiligung von fast 78% wurde der höchste Wert in Sachsen-Anhalt seit der Wiedervereinigung erreicht. Die AfD sieht nun für sich einen klaren Regierungsauftrag. Allein regieren können wird sie aber nicht und es könnte am Ende am BSW hängen. Während Tesla-Gründer Elon Musk den AfD-Sieg auf X feiert, schauen Wirtschaftsverbände hierzulande mit Sorge auf das Ergebnis. Der Hauptgeschäftsführer der deutschen Arbeitgeberverbände Steffen Kampeter spricht von einer kräftigen Ohrfeige für die demokratische Mitte und er warnt ein Klima der Abschottung sei Gift für den Standort.
1: In Bozen ist in den frühen Morgenstunden ein junger Mann nummer tot aus dem Eissack geborgen worden. Er ist vermutlich ertrunken. Passanten hatten den leblosen Körper in der Nähe der Loreto-Brücke gesehen und Alarm geschlagen. Feuerwehr, Wasserrettung und Polizei waren im Einsatz. Die Ermittlungen laufen. Im Etschtal hat die Führungsspitze des Wohnbauinstituts in einem neuen Wohnhaus des WOBI einen Lokalaugenschein durchgeführt, wenige Monate nach der Einweihung. 8 Familien wohnen mittlerweile in den Wohnungen. Die Präsidentin des WOBI hat zusammen mit dem Bürgermeister von Terlan den Wohnkomplex besichtigt und kontrolliert, ob auch alle Nebenarbeiten fertiggestellt sind und sich ein Bild gemacht vom Zusammenleben im Haus. Als nächstes soll die Buslinie 8 von Bozen verlängert werden, damit die Bewohner eine gute Verbindung mit öffentlichen Verkehrsmitteln in die Stadt haben. Viele arbeiten nämlich im Krankenhaus. Die EU will ihre Investitionen in Grönland deutlich ausweiten und damit ein Zeichen gegen die Übernahmepläne von US-Präsident Trump setzen. Kommissionspräsidentin von der Leyen ist gerade zu Besuch in Grönland. Sie will die Pläne dort vorstellen. Es geht unter anderem um Investitionen in kritische Mineralien, Satellitenkommunikation und erneuerbare Energien. Der Besuch unterstreicht die wachsende Bedeutung der Arktis, deren Bodenschätze durch das schmelzende Eis und neue Schifffahrtsrouten leichter zugänglich werden. In Nordtirol sind am Wochenende 2 Bergsteiger in eine Gletscherspalte gestürzt und schwer verletzt worden. Bei einer Tour auf den Olpra in den Duxer Alpen ist einer von ihnen auf einer steilen Eisflanke ausgerutscht und hat seinen Seilpartner mitgerissen. Beide sind dann 5 Meter tief in die Gletscherspalte gestürzt. Andere Bergsteiger haben die Rettung alarmiert. Die 2 Schwerverletzten wurden mit dem Notarzthubschrauber in die Innsbrucker Klinik geflogen. Und viel Sonnenschein haben wir heute wieder. Gegen Abend kommen Gewitter. Gleich hören Sie mehr dazu.
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4: Die Sonne zeigt heute wieder, was sie kann. Sie scheint von früh bis spät. Momentan sind Wolken die Ausnahme. Erst am Nachmittag bilden sich ein paar Wolken und gegen Abend sind einzelne Wärmegewitter möglich. Die Temperaturen steigen wieder kräftig an auf 26 bis 32 Grad. 16 Grad messen wir momentan in Antholz, 17 in Klausen, 19 in Jenissen, 18 Grad in St. Walburg und 15 in Flersch. Morgen Dienstag geht es so ähnlich weiter mit Sonne am Vormittag und Gewittern am Nachmittag. Es bleibt warm.
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6: Einen schönen guten Morgen wünscht Deborah Garten aus der Landesverkehrsmeldezentrale. Die Vorklipperstraße ist auf der Olanger Seite auf Höhe Machna wegen Asphaltierungsarbeiten gesperrt. Umleitung über die Gadertaler Staatsstraße. Die Jafenpaarstraße ist zwischen Gasteig und der Einfahrt Kalchealm bis 18 Uhr wegen Asphaltierungsarbeiten gesperrt. Wegen eines dreistündigen Streiks kann es bei den Buslinien der Sasa in Bozen und Umgebung, Sarntal, Meran und Umgebung, Passaiertal und Unterland von 9 bis 12 Uhr zu Verspätungen und Ausfällen kommen. Und wegen eines achtstündigen Streiks kann es bei den Zügen von Trenitalia von 9.01 Uhr bis 17 Uhr zu Verspätungen und Ausfällen kommen. Allen unterwegs eine gute und sichere Fahrt.
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11: Herzlich willkommen heute am Montag, dem 7. September. Es ist der Tag des Schulanfangs. Ja, und ich hoffe, Sie hatten ein schönes Wochenende und sind für die neue Woche gerüstet. Aber wie heißt es so schön? Mit Musik geht vieles leichter. Deshalb starten wir mit Musik. Musik.

mit Gilbert und einem Liebeslied sind wir da musikalisch in dieser Ausgabe von Radio Grüne Welle am Vormittag, heute am Montag gestartet. Jetzt sage ich Ihnen, was wir an Themen vorbereitet haben für den ersten Teil der heutigen Vormittagssendung. Die heutige Ausgabe der Pastoraltagung steht fast schon vor der Tür. Am Donnerstag, dem 17. und Freitag, dem 18. September, findet sie in der Cusanus Akademie in Brixen statt. Hauptthema ist heuer die Liturgie. Mehr darüber erfahren wir in ein paar Minuten vom Seelsorgeamtsleiter unserer Diözese, Reinhard Demetz. Dann gibt es, weil heute Montag ist, die Verbrauchernachrichten für Sie. Zusammengestellt wurden sie von Florian Mayer. Es geht da unter anderem um die Tücken bei Buy Now Pay Later Zahlungen. Es geht um Strom- und Gasrechnungen, um Billig-Sonnenschutzmittel und um einiges mehr. Natürlich öffnen wir auch unseren Trödelmarkt für Sie, so in etwa einer halben Stunde gegen 22:30. Und wir haben noch mehr vorbereitet. Und alles wird umrahmt von viel Musik.

0: Rock'n'Roll aus Meran mit William T. und Kalina. So, wir blicken voraus auf den Donnerstag, den 17. und Freitag, dem 18. September. Da findet nämlich in der Cusanus Akademie in Brixen die jährliche Pastoraltagung statt, mit der das neue Arbeitsjahr eröffnet wird. Die heurige Tagung stellt die Liturgie in den Mittelpunkt als Quelle geistlichen Lebens und als Schlüssel für zeitgemäße Pastoral. In den Vorträgen und Workshops werden aktuelle Fragen der Liturgie aufgegriffen und gemeinsam weitergedacht. Hören Sie dazu Reinhard Demetz, den Seelsorgeamtsleiter unserer Diözese.
1: Vor ein paar Jahren hat der Bischof eine Vision 2038 präsentiert und seitdem ist jede Pastoraltagung auch dieser Vision nachgegangen und hat verschiedene Schwerpunkte vertieft. Und da gibt es einen Schwerpunkt: Wir sind stark im Hören, und in diesem Hören der Kirche sein hat eben Liturgie dann eine besondere Stellung. Das heißt, hier geht es jetzt weniger darum, wir werden zwar auch Workshops darüber haben, über besondere Gestaltungsmöglichkeiten. Es geht also weniger darum, an der Oberfläche, wie können wir es aufhübschen, sondern was für eine Bedeutung hat Liturgie für uns als Kirche. Und das ist eine zentrale Bedeutung. Liturgie ist der Punkt, wo wir Sonntag für Sonntag oder auch Tag für Tag, wenn wir beten, andocken an Gottes Liebe, die uns geschenkt ist. Und wir dürfen da erfahren, dass es Beschenktsein durch Gott der Anfang aller Dinge ist. Das Hören auf sein Wort, mich selber verwandeln lassen durch Gottes Wort und das Sakrament. Das sind die zentralen Punkte, die dann christliche Gemeinschaft ausmachen. Von dem her sagt auch das Zweite Vatikanische Konzil, Liturgie ist Mitte und Höhepunkt. Und natürlich geht es dann eben in einem zweiten Moment darum zu sagen, wie gestalten wir Mitte und Höhepunkt so, dass es dieser Würde, dieser Bedeutung auch entspricht und dass es auch dem Bedürfnis der Menschen entspricht. Wenn ein Kernpunkt der Liturgie zum Beispiel das Wort Gottes ist, das da verkündet und ausgelegt wird, dann ist es Kernauftrag der Zelebranten, ob dies jetzt Priester, Diakone oder Laien sind, dieses Wort verständlich für die Menschen, die erreicht werden wollen, zu bringen. Und insofern, es wird auch um Gestaltung gehen, aber die Kernfrage ist, welche Rolle, welche Bedeutung geben wir der Liturgie? Ist es ein Marketing-Gag nach außen, wir machen tolle Liturgien, oder ist es der innerste Kern dessen, was wir als Kirche leben? Und da würde ich aufs Zweite tippen.
2: Bei der Pastoraltagung am 17. und 18. September sind ja mehrere Workshops und Referate geplant. Zum Beispiel sind Referenten dabei wie Stefano Borghi, Johannes Feierabend, Elena Massimi oder der Universitätsprofessor Ewald Volker. Auf welchen Vortrag oder auf wen freust du dich besonders?
1: Einer interessiert mich ganz besonders allerdings, Stefano Borghi, der wird auf Italienisch sein, wird illustrieren, was es im italienischen Bereich an Unterlagen für die Wortgottesfeier gibt. Das ist ein Punkt, wo wir als Diözese immer wieder anstoßen, dass es im deutschsprachigen Bereich ganz viel gibt, im italienischen Bereich noch wenig, und jetzt haben wir einen Experten da, der uns helfen wird. Das ist vor allem auch für die Arbeit in den nicht nur italienischsprachigen Vereinen, sondern noch mehr auch in den gemischsprachigen Vereinen ein ganz wichtiger Punkt, dass man für beide Sprachgruppen gutes Material hat, und da bin ich ganz gespannt, was Stefano Borghi mitbringen wird.
2: Magst du noch jemanden erwähnen, vielleicht eine Hauptreferentin, Hauptreferenten?
1: Ja, den Johannes Feierabend mit dem ganzen Thema Segnungen, er ist einer von den Hauptreferenten, ebenso wie auch Stefano Borghi. Denn ich denke, dass da beim Segnen ein ganz, ganz großes Potenzial liegt. Gott sagt uns seine Segen zu, er segnet unser Leben. Und Segensfeiern von kleinen bis großen, ob dein Auto gesegnet wird oder ob ein Bar gesegnet wird, ob da ein Haus gesegnet wird oder über eine Gemeinschaft ein Segen gesprochen wird, es sind ganz, ganz schlichte und einfache Formen, wie Menschen auf neuen Wegen auch Glauben erfahren können. Wenn Gottes Segen über einen Gegenstand, über eine Person, über eine Situation gesprochen wird, ein Reisesegen zum Beispiel. Hintergrund ist die Erneuerung des deutschsprachigen Benediktionale. Aber ich glaube, dass hier sehr, sehr viel Potenzial liegt, weil auch diese Segensfeiern von Priestern, Diakonen, Laien von vielen Menschen gespendet werden können und sich damit auch wirklich ein weites pastorales Feld auftut. Und segnen heißt ja benedire auf Lateinisch, Gutes sagen. Und das bringt dann zum Ausdruck, was unsere Aufgabe als Kirche ist, den Menschen Gutes tun, den Menschen Gutes zusagen. Da freue ich mich drauf.
0: sagt Seelsorgeamtsleiter Reinhard Demetz. Am 17. und 18. September findet in der Cusanus Akademie in Brixen die heurige Pastoraltagung statt. 10 verschiedene Workshops bieten die Möglichkeit, sich mit unterschiedlichen Aspekten der Liturgie auseinanderzusetzen, von Wort Gottes und Segensfeiern über Predigt und Kirchenmusik bis hin zu Fragen der Feierkultur und der Gestaltung liturgischer Räume. Die Teilnahme ist kostenlos, eine Anmeldung ist aber erforderlich. Ja, und für alle Teilnehmenden sind außerdem das Abendessen am Donnerstag und das Mittagessen am Freitag kostenlos. Simultanübersetzungen in Deutsch und Italienisch ermöglichen die Teilnahme in beiden Landessprachen. Ja, und weitere Infos und Anmeldung unter www.cusanus.bz.it.

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1: Heute ist Montag und da gibt's hier auf Radio Grünewelle die Verbrauchernachrichten für Sie. Zusammengestellt wurden sie von Florian Mayer. Das Europäische Verbraucherzentrum Italien und die Verbraucherzentrale Südtirol warnen vor Risiken von Buy-Now-Pay-Later-Zahlungen bei Urlaubsplanung. Laut Schätzungen hat bereits jeder fünfte Italiener solche Ratenzahlungen genutzt, um Reisen zu finanzieren. Das oft schnelle und unkomplizierte Verfahren verleitet schnell zu Impulskäufen. Jedoch betonen die Experten, dass es sich dabei um einen echten Kreditvertrag handelt und nicht nur um eine einfache Zahlungsmethode. Mehrere parallele Raten können sich schnell zu einer finanziellen Last summieren, die auch nach dem Urlaub weiter besteht. Bei Zahlungsausfällen drohen zudem empfindliche Strafgebühren. Ein weiterer Stolperstein ist die Vertragsklarheit. Kommt ein externer Zahlungsdienstleister ins Spiel, werden Stornierungen, Reklamationen oder Rückerstattungen im Problemfall deutlich komplizierter.
2: Der italienische Verbraucherverband Unione Nazionale Consumatori hat den Energy Tutor vorgestellt, ein neues Online-Tool, das Verbrauchern hilft, ihre Strom- und Gasrechnungen besser zu verstehen. Das Tool analysiert Rechnungen automatisch auf Kosten und Verbrauch. Beispielsweise zeigt es an, welches Angebot der Kunde in Anspruch nimmt und die Vertragsbedingungen, welche Anteile des Rechnungsbetrages auf Rohstoffe wie Gas oder Strom fallen und wie viel auf Fixspesen und Steuern. Ziel ist es vor allem, unübersichtliche Daten in verständliche Informationen umzuwandeln. Nutzer erhalten auch personalisierte Spartipps, Vertragseinblicke und Antworten auf die Frage, ob sich ihr aktuelles Angebot wirklich rechnet. Zu finden ist der Energy Tutor unter consumatori.it.
1: Wir bleiben beim Thema Energie. Die ARERA, die Nationale Energieregulierungsbehörde, hat letzte Woche bekannt gegeben, dass der Gaspreis für schutzbedürftige Verbraucher im August um 6,9% im Vergleich zum Vormonat gestiegen ist. Grund für den Anstieg ist der höhere Preis für den Rohstoff von 56,68 auf 64,15 Euro pro Megawattstunde.
2: Wer in Südtirol eine Photovoltaikanlage auf dem Hausdach installiert, ist zwar nicht gesetzlich verpflichtet, die Anlage zu versichern, jedoch raten Verbraucherschützer und Versicherungsexperten dringend zu einer Absicherung. Denn heftige Unwetter, Hagel, Blitz und Sturm, aber auch technische Defekte können eine Anlage innerhalb kürzester Zeit zerstören. Die Reparatur- und Wiederbeschaffungskosten liegen dann schnell im Tausenderbereich. Zusätzlich wird empfohlen, eine private Haftpflichtversicherung zu besitzen. Diese greift, falls sich zum Beispiel Anlagenteile durch einen Sturm lösen, vom Dach stürzen und dadurch Passanten verletzen oder fremdes Eigentum beschädigen.
1: Achtung beim Online-Kauf von Sonnenschutzmitteln. Verbraucherschützer warnen dringend vor Billigimitaten und Kosmetikprodukten von Plattformen wie AliExpress. Labortests zeigen, dass viele dieser Produkte keinen echten UV-Schutz bieten, obwohl extrem hohe Lichtschutzfaktoren aufgedruckt sind. Zudem wurden in einigen gefälschten Cremes gesundheitsschädigende Chemikalien und verbotene Inhaltsstoffe nachgewiesen. Experten raten deshalb, die Sonnenschutzcremes ausschließlich in vertrauenswürdigen Drogerien, Apotheken oder im lokalen Handel zu kaufen. Hier greifen strenge EU-Sicherheitsstandards, die die Haut wirklich schützen.
2: Und das waren die heutigen Verbrauchernachrichten. Die nächste Ausgabe gibt es wieder in einer Woche.

Das ist Radio Grüne Welle am Vormittag, heute am Montag, dem 7. September. So, jetzt gibt's noch Musik von Giovanni Zarella und dann öffnen wir für Sie unseren Trödelmarkt.

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1: Hier sind die heutigen Anzeigen. Ein gebrauchter Stand-PC mit paralleler Schnittstelle wird im Raum Bozen gesucht unter 380 12 99 23 5. Ein neues Mountainbike für Herren ist wegen Fehlkaufs zu verkaufen unter 349 24 98 77 8. Ein neuwertiger Untersatz in Holz für ein Doppelbett sowie ein Computertisch sind günstig abzugeben unter 347 899 52 52. Wegen Nichtgebrauchs werden 5 anthrazitfarbige Blumentröge aus Plastik mit den dazu passenden Untersätzen günstig verkauft. Sie haben ein Fassungsvermögen von 35,5 Litern, 71 Litern und 109 Litern. Die Telefonnummer dazu 340 00 56 203. Eine 50er Vespa PK50 XL wird in Eppan verkauft unter 347 73 59 56 9. Verkauft werden rupfene Leintücher, neue Kissenbezüge, ein Liegestuhl mit Abdeckung, verschiedene Pfannen, Töpfe und Kupfertöpfe, ein Zierspinnrad, viele verschiedene Knöpfe, Handarbeitsbücher und Deckenlampen. Und gegen eine freiwillige Spende abgegeben wird eine Aufschnittmaschine. Das Ganze unter 338 90 67 68 8. Eine kleine neuwertige Kegelbahn ist zu verkaufen unter 346 231 33 61. Ein neues Klimahaus A Tip-Top-Fenster mit besten Schall- und Dämmwerten, Maße Höhe 120 cm, Breite 103 cm, wird umständehalber sehr günstig um 200 Euro verkauft unter 340 99 11 810. Ein Laserdrucker HP Laserjet mit paralleler Schnittstelle in gutem Zustand wird im Raum Bozen günstig verkauft unter 380 12 99 23 5. Soweit die heutigen Anzeigen. Sie finden den Trödelmarkt zum Nachlesen auf unserer Homepage unter rgw.at und dort können Sie selbst direkt auch eine Anzeige hineinschreiben oder Sie rufen uns an. Unsere Telefonnummer lautet 0471 30 00 92. Private Verkaufsanzeigen, Kaufgesuche und Stellengesuche sind kostenlos. Und im Radio hören Sie den RGW Trödelmarkt immer in der Früh kurz nach 8, dann gegen 10:30 am Vormittag und gegen 3:30 am Nachmittag.
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0: Ein paar Minuten haben wir noch bis zu den Nachrichten. Um genau zu sein, haben wir noch 8 Minuten. Es ist nämlich 10:42 Uhr. Da habe ich noch eine Frage an Sie. Kennen Sie den Influencer Gottes? Dabei handelt es sich um den heiligen Carlo Acutis, der vor rund 20 Jahren im Teenageralter verstarb. Er interessierte sich stark für das damals noch neue Internet und trug dazu bei, die christliche Verkündigung mit dem modernen Medium zu verknüpfen. Diesen Sonntag wird eine Reliquie des heiligen Carlo Acutis in St. Martin in Passaia eingesetzt. Aber was genau ist denn eine Reliquie? Das hat mein Kollege Felix Schiffluber den Privatsekretär unseres Bischofs Michael Horror gefragt.
1: Eine Reliquie wird vor allem in der katholischen Kirche verehrt. Das kommt vom Begriff Reliquie, übersetzt von Überresten, und das sind entweder Knochen oder Gegenstände von Seligen oder Heiligen. Oder, wie es bei uns in der katholischen Kirche ist, gibt es ja auch ganz besondere Reliquien, die ganz direkt mit Christus zu tun haben. Das sind Gegenstände wie die Kreuzpartikel oder das Turiner Grabtuch. Das sind besondere Gegenstände, wo wir im Glauben eine besondere Verbindung mit Christus, mit den Heiligen, mit den Seligen, aber vor allem in der direkten Verbindung mit Gott haben.
2: Es gibt ja Primär- und Sekundärreliquien. Was ist da der Unterschied?
1: Das hat damit zu tun, wie nah die Reliquie dem Seligen, dem Heiligen steht. Die Primarreliquie, das ist jene Klasse, die erste Klasse vom Heiligen selbst, vom Seligen selbst. Das ist ein Körperteil. Das sind sterbliche Überreste selbst, Knochensplitter, Haare, Zähne oder getrocknetes Blut. Und die Sekundarreliquie, das ist die Klasse 2, das sind persönliche Gegenstände, also aus dem Besitz des Seligen, des Heiligen, die er zu Lebzeiten genutzt hat, oder Kleidung oder eben Stoffkleidung, Stoffreste, Gewänder, Gebetsbücher, liturgische Gegenstände.
2: Und man hört auch hin und wieder den Begriff Berührungsreliquie. Was ist das dann genau?
1: Das wäre dann die dritte Klasse. Das ist die Berührungsreliquie, hat damit zu tun, dass man Stoffreste oder dass man diese Primärreliquien damit berührt hat. Es gibt oft mal so Kärtchen, die man von einem Heiligen oder einem Seligen bekommt, und da findet man ganz unten einen kleinen Kreis mit einem Stoffrest. Das ist eine Berührungsreliquie, das heißt, diese erste Reliquie wurde berührt und hat damit diesen besonderen Kontakt mit diesem Seligen und den Heiligen auch gehabt.
0: Sagt der Privatsekretär unseres Bischofs Michael Horror. Kollege Felix Schiffluber hat mit ihm gesprochen. Die Reliquie, die von Carlo Acutis in St. Martin eingesetzt wird, ist übrigens eine Primärreliquie. Es handelt sich um ein Haar des Heiligen, der am 12. Oktober 2006 an Leukämie gestorben ist. So, und jetzt gibt's noch Musik von ABBA, und dann schalten wir in die Redaktion des Südtirol-Journals zu den neuesten Nachrichten. Daran anschließend gibt's die Verkehrsmeldungen und dann den zweiten Teil unserer heutigen Vormittagssendung. Dazu möchte ich Sie schon ganz herzlich einladen. Bis gleich.

0: 10 vor 11.
1: HDS, Zölle auf Pakete aus anderen Ländern wirken. Sachsen-Anhalt, Bündnis Sarah Wagenknecht will AfD zum Ministerpräsidenten verhelfen. Und die Sonne scheint und wärmt auf. Ich bin Gunde Büchler. Schönen Vormittag.
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1: Die neuen Zollgebühren der EU bei Paketen aus anderen Ländern wirken. Das stellt der Wirtschaftsverband HDS fest. In Frankreich etwa sei die Zahl solcher Pakete in letzter Zeit um mehr als ein Drittel zurückgegangen. Für Pakete im Warenwert unter 150 Euro werden seit Anfang Juli 3 Euro Gebühren erhoben. Das sei eine positive Entwicklung, so der HDS. Für Entwarnung sei es allerdings noch zu früh. Noch immer würden jeden Tag Millionen Pakete vor allem aus China nach Europa gelangen. Deshalb brauche es wirksame Kontrollen und eine zentrale Erfassung der Zolldaten von Importeuren und Onlinehändlern. Nach der Landtagswahl im deutschen Bundesland Sachsen-Anhalt könnte das Bündnis Sarah Wagenknecht Wahlsieger AfD zum Ministerpräsidenten verhelfen. Die Alternative für Deutschland hat die Wahlen zwar klar gewonnen, hat aber keine Mehrheit zum Regieren. Das BSW hat heute angekündigt, sich bei der Wahl von AfD-Spitzenkandidat Siegmund zum Ministerpräsidenten der Stimme zu enthalten und damit Siegmund den Sprung ins Amt möglich zu machen. Unterdessen versuchen die etablierten Parteien heute die Wahlniederlagen aufzuarbeiten, nicht nur in Sachsen-Anhalt, sondern auch auf Bundesebene. Fahren mit E-Autos zahlt sich aus für die Brieftasche. Batteriebetriebene Elektroautos in der EU waren voriges Jahr beim Fahren 33% günstiger als Benziner. Das zeigt eine neue Studie, die heute in Brüssel vorgestellt wird. Ursula Winkler hat sich die Studie angeschaut.
2: Die Gründe für den Spareffekt: Batterien sind günstiger geworden und Sprit teurer. In diesem Jahr dürfte der Abstand noch deutlich größer werden, da seit Beginn des Irankriegs die Preise für Benzin und Diesel nochmal kräftig gestiegen sind. Die Experten haben sich auch die Anschaffungskosten in Deutschland angeschaut, denn das ist der größte europäische Automarkt. Demnach kosteten viele E-Autos im vergangenen Jahr etwa gleich viel wie Benziner. Die wachsende Nachfrage lässt auch die Hersteller umdenken. 2020 war jedes 9. produzierte Fahrzeug in der EU ein Verbrenner, im vergangenen Jahr nur noch gut jedes 7.
1: Die Uni Bozen und 3 Universitäten in Österreich arbeiten künftig zusammen in Sachen Gesundheit im Alpenraum. Es geht um die Gesundheit von Mensch, Tier und Umwelt. Jetzt ist die Zusammenarbeit feierlich besiegelt worden. Wissen und Kräfte sollen gebündelt werden und es wird ein Netzwerk für junge Forschende entstehen, kündigen die Unis an. Und es ist wieder herrlich sonnig, gegen Abend sind Gewitter möglich. Wie es mit dem Wetter weitergeht, das hören Sie gleich.
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1: Ein schöner und sonniger Septembertag reiht sich momentan an den nächsten. Auch heute scheint in Südtirol die Sonne, es ist fast wolkenlos. Am Nachmittag tauchen über den Bergen ein paar dickere Wolken auf und gegen Abend sind einzelne Wärmegewitter möglich. Mit den Temperaturen geht es wieder weit nach oben, 26 bis 32 Grad werden es. 20 Grad hat es aktuell in Marienberg, 18 in Prettau und Velders, 22 Grad in Sarntein und 19 in Vilnius. Morgen Dienstag geht es weiter mit Sonne am Vormittag und Gewittern am Nachmittag. Es bleibt weiterhin warm.
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8: Einen schönen guten Morgen wünscht Deborah Garten aus der Landesverkehrsmeldezentrale. Die Vorklipperstraße ist auf der Olanger Seite auf Höhe Machna wegen Asphaltierungsarbeiten gesperrt. Umleitung über die Gadertaler Staatsstraße. Die Jafenpaarstraße ist zwischen Gasteig und der Einfahrt Kalchealm bis 18 Uhr wegen Asphaltierungsarbeiten gesperrt. Wegen eines dreistündigen Streiks kann es bei den Buslinien der Sasa in Bozen und Umgebung, Sarntal, Meran und Umgebung, Passaiertal und Unterland von 9 bis 12 Uhr zu Verspätungen und Ausfällen kommen. Und wegen eines achtstündigen Streiks kann es bei den Zügen von Trenitalia von 9.01 Uhr bis 17 Uhr zu Verspätungen und Ausfällen kommen. Allen unterwegs eine gute und sichere Fahrt.

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1: Herzlich willkommen zur zweiten Runde, heute am Montag, dem 7. September. Schön, dass Sie uns weiter begleiten. Bleiben Sie dran, wir haben noch einiges mit Ihnen vor.

mit Mary Rose sind ja musikalisch in diesem zweiten Teil von Radio Grüne Welle am Vormittag heute am Montag gestartet und wir haben auch einiges an Themen für Sie vorbereitet. Im August war die Leiterin unseres Missionsamtes Irene Obexer zusammen mit Bischof Ivo Moser in Peru auf den Spuren der Südtiroler Missionare. Gleich erzählt sie darüber. Dann begeben wir uns nach Meran. In der O-Reihe des Folio Verlages ist nämlich ein weiteres Reiselesebuch erschienen. Der Titel O Meran. Autorin Anita Rossi stellt es morgen in der Villa Freischütz vor und wir fragen schon mal nach. Außerdem hat Florian Mayer eine Veranstaltungstipps für Sie zusammengestellt. Die gibt es in etwa einer halben Stunde, so gegen 11:30 und wir blicken auch auf die Themen des Südtirol-Journal Mittagsmagazins. Das hören Sie ab 11:50 hier auf Radio Grüne Welle. Soviel zu den Themen. Ja, und alles wird umrahmt von viel Musik.

0: Im August ist die Leiterin des Missionsamtes Irene Obexer mit Bischof Ivo Musa 8 Tage durch Peru gereist. Wir haben ja immer wieder darüber berichtet. Die beiden sind einerseits auf den Spuren Südtiroler Missionarinnen und Missionare gewandelt, andererseits haben sie gemeinsam mit dem Coboni-Missionar Pater Juan Goicoechea Hilfsprojekte besucht. Bei Irene Obexer haben diese Projekte einen tiefen Eindruck hinterlassen.
1: Man kann nur staunen, was sie alles machen. Pater Juan hat ein, also er nennt es Laudato Si Zentrum, ein kleines Zentrum eben, das er nach der Enzyklika von Papst Franziskus benannt hat, eben Laudato Si, wo es vor allem um diese Themen des Laudato Si geht, wo Gruppen hinkommen, die sich mit diesem Thema beschäftigen, wo auch die Strahlen ausgehen praktisch. Er hat einen Mitarbeiter, Roberto, mit dem er also durch ganz Peru sozusagen oder in ganz Peru eingeladen wird, über diese Themen zu sprechen. Zu diesem Laudato Si gehören dann Gemeinschaftsküchen. Er hat in dieser Pfarrei Chorillos 24 Gemeinschaftsküchen. Das sind Frauen, kann man sagen, die täglich für die Armen kochen. Und die Armen kommen dann und holen sich also eine Schüssele mit Suppe oder was sie eben gerade gekocht hat und essen das dann zu Hause. Also die Armut, die spürt man ganz, ganz, ganz hautnah. Und,
2: wie aber gesagt, trotzdem ein schönes Gemeinschaftsgefühl.
1: Genau. Ganz genau, 24, wie gesagt, täglich. Dann wurde mit der Sternsinger-Aktion vor, ich sage jetzt 10 Jahren, genau weiß ich es nicht mehr, ein Haus gebaut, Casa de los Talentos. Mhm. Und wie der Name schon sagt, also da werden Talente gefördert. Nicht in der Schule oder nicht als Schule, sondern als Nachmittagsbetreuung, unter Anführungszeichen jetzt Betreuung. Da wird gelehrt, das Kochen gelehrt, das Backen gelehrt, auch Brotbacken gelehrt, da werden natürlich Tänze gemacht, sogar Taekwondo gibt es, dann das Nähen, Häkeln und so weiter, auch Spiele,
2: also wichtige Fertigkeiten für
1: ganz
2: das Leben.
1: Genau. Und für alle, also angefangen bei den kleinen Kindern, die größeren und die ganz großen. Sie haben uns erzählt, dass jetzt ist dort Winter, jetzt haben sie 21 Angebote, aber im Sommer sind es 32.
2: Wow.
1: Ja, das war wirklich wow.
2: Also kann man sagen, dass die Hilfsprojekte durchaus funktionieren dort und dass die Menschen selber für die Peruaner sorgen?
1: Genau.
2: Das habe ich jetzt auch rausgehört.
1: Ganz genau.
0: Das war Irene Obexer, die Leiterin des Missionsamtes, im Gespräch mit meinem Kollegen Felix Schiffelhuber. 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

0: Barclay James Howe ist zu Gast bei Radio Grüne Welle am Vormittag. Jetzt habe ich eine gute Nachricht für alle Freundinnen und Freunde der O-Reihe. Im Folio Verlag ist nämlich ein weiteres Reiselesebuch aus dieser Reihe erschienen. Es trägt den Titel O-Meran und stammt aus der Feder der Journalistin, Podcasterin, Filmemacherin, Buchautorin und gebürtigen Meranerin Anita Rossi. Es wird morgen am Dienstag, am 8. September um 19.30 Uhr in der Kurstadt vorgestellt. Dazu sagt die Autorin:
1: Das Buch O-Meran wird in der Villa Freischütz in Meran in Obermais erstmals vorgestellt und ich werde dabei mit dem Verleger von Folio, das ist der Hermann Wummerer, ein Gespräch führen, beziehungsweise er mit mir als Autorin, und die Hausfrauen in dem Fall, also die Hausherrinnen, wenn ich das so bezeichnen darf, die werden natürlich auch anwesend sein. Es geht ja um ein Hausmuseum, ein relativ neues Hausmuseum, das es erst seit 2019 gibt und das auch viele MeranerInnen noch gar nicht von innen kennen. Und dort werden wir eben dieses Buch vorstellen. Ein Kapitel widmet sich auch diesem Haus und dem Leben in diesem Haus, das ich, bevor ich nicht mit dem Recherchieren begonnen habe, selbst nicht gekannt habe, obwohl ich circa 100 Meter Luftlinie davon gelebt habe, 20 Jahre lang.
0: Sagt Anita Rossi, die Autorin des Reiselesebuchs O-Meran, das im Folio Verlag erschienen ist. Unter der E-Mail-Adresse office@folioverlag.com können sich Interessierte zur Buchvorstellung anmelden. Der Eintritt ist frei.

Hallo an alle Hörerinnen und Hörer vom Radio Grüne Welle. Da ist die Claudia aus Merling und ich darf jetzt meine Debütsingle Love You Better da im Radio ankündigen. Wünsche euch ganz viel Spaß.

0: Schweizer Musik auf Südtirol hier auf Radio Grüne Welle und zwar mit Claudia. So mittlerweile ist es 11:59 geworden und was Sie heute noch so alles unternehmen können, das sagt Ihnen nun Kollege Florian Mayer. Er hat einige Veranstaltungstipps für Sie zusammengestellt.
1: Die Theatergruppe Eppan spielt ab 20.30 Uhr auf Schloss Gandeck in St. Michael. Das Kriminalstück Ein Mord wird angekündigt von Agatha Christie. Der Krimi-Klassiker spielt in einem Dorf, dessen Bewohner völlig aus den Fugen geraten, als in der lokalen Zeitung plötzlich exakt die Uhrzeit und der Ort eines bevorstehenden Mordes abgedruckt werden. Das Mahler Chamber Orchestra unter der Leitung von Teddy Abrams und mit der chinesisch-US-amerikanischen Pianistin Yuya Wang spielt ab 20.30 Uhr im Kursaal in Meran. Auf dem Programm stehen Werke von Aaron Copland, Samuel Barber, Paul Dukas und Sergei Prokofjew. Im Filmclub Bozen sehen Sie heute um 17.30 Uhr den japanischen Science-Fiction-Film Sheep in the Box. Eine emotionale und philosophische Auseinandersetzung mit künstlicher Intelligenz, Robotik und der Frage, was menschliches Leben und Liebe ausmacht. Um 18 Uhr läuft der deutsche Film H wie Habicht nach dem internationalen Bestseller und dem preisgekrönten Memoiren von Helen MacDonald. Ab 18.15 Uhr zeigt der Filmclub den US-amerikanischen Streifen Tony, Diario di un giovane cuoco. Ab 20 Uhr gibt es das griechisch-ungarisch-deutsche Spielfilmdrama Hen, Storia di una gallina zu sehen. Der Film, der komplett aus der Perspektive eines Leghornhuhns gedreht wurde, erzählt von der Flucht einer schwarzen Henne aus einer Massentierhaltung in das kriminelle Chaos eines griechischen Hinterhofs. Das italienische Coming-of-Age-Drama Ketice wird ab 20.15 Uhr vorgeführt. Und der südkoreanische Zombie-Film Train to Busan aus dem Jahr 2016 in einer neu restaurierten Version wird ab 20.30 Uhr gezeigt. Dieser Film spielt fast zur Gänze in einem fahrenden Zug, in dem Passagiere während eines plötzlichen Virusausbruchs ums Überleben kämpfen.

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0: die Singer-Songwriterin Clara Louise zu Gast bei Radio Grüne Welle am Vormittag. Ein paar Minuten haben wir noch Zeit, so gut 8 Minuten. Da gibt es natürlich Musik für Sie. Wir haben einiges vorbereitet und wir blicken auch auf die Themen der nächsten Sendung. Das ist das Südtirol-Journal Mittagsmagazin. Das hören Sie ab 10 vor 12 hier auf Radio Grüne Welle. Und mit von der Partie ist heute Sabrina Fleischmann. Sabrina, das Verkehrsministerium in Rom plant eine neue Straßenverkehrsordnung. Sie soll in vielen Punkten neu geschrieben werden. Bisher ist es nur ein Vorschlag, aber wenn er genehmigt und zum Gesetz wird, würde das nicht nur Autofahrer, sondern auch die Fußgänger betreffen.
1: Ja, die Fußgänger werden stärker in die Pflicht genommen, auch bei der Ablenkung durch das Smartphone. Sie dürfen nicht mehr auf das Handy schauen, wenn sie die Straße überqueren. Sonst droht eine Strafe von 75 Euro. Auf der anderen Seite sollen Jugendliche mehr Verantwortung bekommen und schon mit 17 den Führerschein machen und Auto fahren dürfen. Außerdem sollen die Strafen für die Autofahrer gestaffelt werden. Zum Teil soll es billiger werden, zum Teil aber auch teurer. Im Südtirol-Journal Mittagsmagazin fragen wir heute bei Experten und Polizisten nach, was sie von diesen Neuerungen halten.
0: Ja, danke schön, Sabrina. Das ist ein Thema. Ein weiteres Thema ist der AfD-Wahlsieg in Sachsen-Anhalt. Wir fragen, haben die etablierten Parteien das Vertrauen der Bevölkerung verloren? Und heute ist Schulstart für 90.000 Schülerinnen und Schüler. Was kann eine gute Schüler-Lehrer-Beziehung belasten? Das ist ein weiteres Thema. Und natürlich gibt es auch die neuesten Nachrichten im Südtirol-Journal Mittagsmagazin ab 10 vor 12 hier auf Radio Grüne Welle. Und das war's in Radio Grüne Welle am Vormittag, heute am Montag, dem 7. September. Ich möchte Sie noch ganz herzlich zur Radio Grüne Welle am Abend einladen. Ab 17.30 Uhr darf ich Sie eine Stunde lang begleiten, natürlich mit interessanten aktuellen Beiträgen, Nachrichten und viel Musik. Und um 18 Uhr steht dann der RGW Buchclub mit den Buchtipps des Monats August hier bei uns auf dem Programm. Wir starten aber schon um 17.30 Uhr mit Radio Grüne Welle am Abend Teil 1 und Sie sind alle ganz herzlich dazu eingeladen. In der Zwischenzeit sage ich danke fürs Dabeisein, wünsche noch einen schönen Montag und bis heute Abend verbleibe ich Ihre Annie Kommiss.

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1: Grüß Gott, ich bin Sabrina Fleischmann. Haushoher Wahlsieg für die AfD in Sachsen-Anhalt. Die etablierten Parteien wurden abgewatscht. Was sagen unsere Politiker dazu? Neue Regeln auf unseren Straßen, was Verkehrsminister Salvini plant.
2: Manche sagen, es wäre ein schwarzer Tag für Sachsen-Anhalt. Ich sage, das ist Demokratie.
1: Das sagt der bisherige Ministerpräsident von Sachsen-Anhalt, Sven Schulze. Seine CDU hat die Wahlen klar verloren. Gewonnen hat die AfD. Dass das so kommen wird, war vorhergesagt. Die etablierten Parteien hatten dem Aufwärtstrend der als rechtsextrem eingestuften AfD aber nichts entgegenzusetzen. Wilhelm Schatzer, haben Sie das Vertrauen der Wähler verspielt?
3: Ja, das haben sie. Denn die AfD hat nicht gewonnen, weil sie so ein tolles Programm hat oder nur, weil sie rechts und populistisch ist. Vor allem haben die anderen, die alten Parteien, verloren. Da sind sich Sven Knoll von der Südtiroler Freiheit und die Team Karl, Landtagsabgeordnete Maria Elisabeth Rieder, einig.
4: Es ist so, dass man, dass, glaube ich, die Menschen sich einfach in ihren Problemen, in ihren Alltagssorgen nicht mehr gesehen fühlen von den etablierten Parteien. Vielleicht kommt ihnen auch vor, die sind viel zu weit weg von der Realität der Menschen. Und ich glaube, es ist halt so, wer die wirklichen Sorgen der Menschen ignoriert, der braucht sich dann nicht wundern, wenn dann immer mehr Menschen eben die politischen Extreme einfach ihre Stimme geben.
5: Die Wähler haben sich einfach nicht mehr manipulieren lassen. Sie haben frei entschieden. Es ist vor allem auch erfreulich, dass sehr viele Nichtwähler zur Wahl gegangen sind und klar zum Ausdruck gebracht haben, dass sie eine Veränderung wollen.
3: Und auch Andreas Leiter-Reber von der Freien Fraktion sieht die Verantwortung für den Wahlsieg der AfD bei den Parteien, die in den letzten Jahren regiert haben.
6: Wo bleibt die Antwort der bürgerlichen Mitte wirklich auf die drängenden Probleme, auf die gesellschaftlichen, nicht nur in Deutschland, sondern das ist ein Trend, der auch in anderen EU-Ländern und auch bei uns irgendwo zu erkennen ist.
3: Wenn der Grund für den Wahlsieg der AfD im Versagen der etablierten Parteien liegt, dann müsse das zu denken geben, sagt Landeshauptmann Arno Kompatscher.
7: Hier gilt es, Antworten zu geben, um dann nicht jenen Raum zu geben, die eine Politik verfolgen, die dann antieuropäisch ist, die alles, was uns Frieden, Wohlstand und Freiheit gesichert hat, in Frage stellen, die uns den Russen ausliefern wollen und ähnliches mehr. Aber es gilt eben nicht nur auf die Populisten zu schimpfen, sondern auch Antworten zu geben, die die Menschen wieder überzeugen, vernünftige, moderate Parteien zu wählen, die auch tatsächlich konkrete Lösungsvorschläge erarbeiten. Solche hat AfD ja nicht.
3: Die etablierten Parteien haben bisher alles versucht, um die AfD zu verhindern. Niemand will mit ihr zusammenarbeiten, Stichwort Brandmauer. Das war wohl eine Sackgasse. Soll man jetzt nach diesem Wahlsieg die AfD in Sachsen-Anhalt regieren lassen?
7: Es ist ein demokratisches Wahlergebnis auf jeden Fall zu respektieren. Das ist klar. Man wird jetzt sehen, wie eine Regierungsbildung erfolgen kann. Es braucht für eine Regierung die Mehrheit. Die Mehrheit liegt insgesamt nicht bei AfD, aber AfD ist eindeutig die stärkste Kraft. Und damit müssen die Parteien in Deutschland jetzt umgehen.
3: Wie die AfD jetzt in Sachsen-Anhalt regieren könnte, ist noch unklar. Sie hat ja die absolute Mehrheit nicht geschafft und braucht einen Koalitionspartner. Das könnte am ehesten das Bündnis Sarah Wagenknecht sein. Der AfD-Spitzenkandidat Ulrich Siegmund hat aber noch eine andere Idee. Alleine regieren und mit einzelnen Abgeordneten von anderen Parteien feste Vereinbarungen treffen, um eine Mehrheit zu erreichen.
1: An der Straßenverkehrsordnung in Italien wird seit Jahren herumgebastelt, mit immer neuen Vorschriften und Änderungen. Sie ist inzwischen zu einem Dschungel geworden. Jetzt soll der gelichtet werden. Das Verkehrsministerium will die Straßenverkehrsordnung neu schreiben. Ein Punkt betrifft Jugendliche. Sie sollen in Zukunft schon mit 17 den Führerschein machen und Auto fahren dürfen. Eine gute Sache, sagt Fahrlehrer Uli Focherini. Eine Reform sei längst überfällig.
8: Mir scheint Heintnau im Straßenverkehrsrecht von 1992. Und die EU schreibt schon seit langem vor, dass das EU-Recht angewendet werden muss. Dementsprechend auch der Führerschein mit 17 beziehungsweise teilweise auch mit 16 begleitendes Fahren. Wir warten seit Jahren darauf, dass das endlich kommt. Das heißt, früher beginnen, mehr Schulen besser ausbilden und dementsprechend die Sicherheit erhöhen.
1: Die Neuerung soll nicht nur für den Autoführerschein gelten, sondern auch für den C-Führerschein für LKWs. Eine Antwort auf den akuten Fahrermangel, sagt Fahrlehrer Foccherini.
8: Bevor man jetzt da erschrickt, wir mit 17 schon LKW, es gibt Pilotprojekte in der Schweiz, in Frankreich, das wird seit Jahren ausgetestet mit exzellenten Ergebnissen. Also es ist den jungen Menschen absolut zuzutrauen. Man muss nur ordentlich und früh genug mit der Schulung beginnen.
1: Eine weitere geplante Neuerung betrifft die Fußgänger. Sie sollen besser aufpassen und sich nicht durch das Smartphone ablenken lassen. Wenn Sie beim Überqueren der Straße auf Ihr Handy und nicht auf den Verkehr schauen, soll eine Strafe von 75 Euro eingeführt werden. Egon Bernabé, Kommandant der Ortspolizei Sterzing, ist dafür.
9: Viele Unfälle passieren hauptsächlich, weil man abgelenkt ist und das nicht nur am Steuer eines Autos, sondern auch zu Fuß oder mit dem Fahrrad. Es ist für die Verkehrssicherheit und um Unfälle zu vermeiden auf jeden Fall sinnvoll, ja.
1: Gut findet Ortspolizeikommandant Bernabé auch, dass die Verkehrsstrafen fürs Schnellfahren in Zukunft stärker gestaffelt sein sollen. Jedes km/h zu viel kostet extra. Derzeit gibt es bestimmte Geschwindigkeitsbereiche, in denen die gleichen Strafen gelten.
9: Wenn jemand sehr zu schnell fährt, noch soll er entsprechend höher gestraft werden, weil es ist nicht richtig, wenn man das 51 fährt, gleich hohe Strafe kriegt wie jemand, was 59 fährt. Es sind fast 10 km/h Unterschied, aber das macht schon etwas aus in einer Ortschaft.
1: Keinen Sinn machen für Bernabé hingegen unterschiedlich hohe Strafen, je nachdem wie viel PS ein Auto hat. Auch das ist geplant.
9: Es hängt schon aus davon ab, wie man mit dem Fahrzeug umgeht und nicht wie viel PS ein Auto hat. Also ist jetzt egal, ob ein Panda zu schnell fährt oder ein Ferrari. Was wichtig ist, dass man sich an die Geschwindigkeitsbegrenzungen hält, egal mit welchem Auto.
1: Fix ist noch nichts. Bis zum Wochenende können Polizei und Verkehrsorganisationen noch Vorschläge zur neuen Straßenverkehrsordnung einreichen. Das Verkehrsministerium prüft sie dann und arbeitet eine endgültige Fassung aus. Die muss dann noch von der Regierung und vom Parlament in Rom genehmigt werden.
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1: Die 9-Zoll-Gebühren der EU bei Paketen aus anderen Ländern wirken, das stellt der Wirtschaftsverband HDS fest. In Frankreich etwa sei die Zahl solcher Pakete in letzter Zeit um mehr als ein Drittel zurückgegangen. Gute Bichler mit den Kurznachrichten.
17: Ja, für Pakete im Warenwert unter 150 Euro werden seit Anfang Juli 3 Euro Gebühren erhoben. Das sei eine positive Entwicklung, so der HDS. Für Entwarnung sei es allerdings noch zu früh. Noch immer würden jeden Tag Millionen Pakete vor allem aus China nach Europa gelangen. Deshalb brauche es wirksame Kontrollen und eine zentrale Erfassung der Zolldaten von Importeuren und Online-Händlern. Große Trauer im Raum Brixen über den Unfalltod des Segelflugpiloten Manuel Unterkircher. Der 38-jährige Schaps ist gestern Abend südlich von Sterzing mit seinem Segelflieger in den Rednauner Bach gestürzt und tödlich verletzt worden. Augenzeugen hatten beobachtet, wie das Flugzeug senkrecht zum Boden stürzt und haben Alarm geschlagen. Sofort war ein Großaufgebot an Rettern vor Ort. Warum das Flugzeug abgestürzt ist, das ist noch nicht klar. Die Uni Bozen und drei Universitäten in Österreich arbeiten künftig zusammen in Sachen Gesundheit im Alpenraum. Es geht um die Gesundheit von Mensch, Tier und Umwelt. Jetzt ist die Zusammenarbeit feierlich besiegelt worden. Wissen und Kräfte sollen gebündelt werden und es wird ein Netzwerk für junge Forschende entstehen, kündigen die Unis an. In der EU waren batteriebetriebene Elektroautos voriges Jahr beim Fahren um ein Drittel günstiger als Benziner. Das zeigt eine neue Studie, die heute in Brüssel vorgestellt wird. Grund für den Spareffekt sind fallende Batteriekosten und hohe Treibstoffpreise. Außerdem haben sich die Anschaffungskosten angeglichen und es werden immer weniger Autos mit Verbrennermotor produziert. Der Anteil von Verbrennern an der Gesamtproduktion ist auf 72% gefallen. Der Anteil von batteriebetriebenen E-Autos erreicht mittlerweile fast 20%.
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17: Die Wirtschaft in Italien könnte heuer deutlich stärker wachsen als erwartet. Das Bruttoinlandsprodukt könnte 1% betragen. Das hat Finanzminister Giorgetti beim Wirtschaftsforum in Cernobbio am Comer See gesagt. Die Regierung sei bisher von einem Wachstum von 0,6% ausgegangen. Damit würde das Wachstum über den Prognosen der offiziellen Planung liegen. Mit Blick auf das europäische Defizitverfahren verweist Giorgetti auf den 22. September. Da werde sich zeigen, ob Italien beim Haushaltsdefizit knapp über oder unter der 3%-Grenze liegt. Sollte das Defizit darunter sein, werde die EU das Verfahren gegen Italien einstellen. Noch ein Blick auf die Börsen in Europa. MIP-Index in Mailand ist leicht im Plus mit 0,2%, DAX in Frankfurt im Minus mit 0,3%.
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1: Schulstart war am Vormittag für knapp 90.000 Schüler in Südtirol. Nach dem langen Sommer ein Neuanfang, oft auch mit neuen Lehrern. Und in der Schule ist es so wie auch sonst im Leben. Nicht alle Menschen mögen sich. Manchmal scheint in der Beziehung zwischen Schülern und Lehrern der Wurm drin zu sein. Wilhelm Schatzer, woran liegt das?
3: Darüber habe ich mit Schülerinnen und Schülern gesprochen. Julia Moosburger, die Vizevorsitzende des Landesschülerbeirats, stört der ständige Wechsel bei den Lehrern. Der mache es vor allem jetzt in den ersten Wochen des Schuljahres den Schülern schwer.
18: Ich habe das in meiner eigenen Schulkarriere ja mitgemacht. Wir verstehen, es ist der Lehrermangel da, es ist das Problem vorhanden. Aber für die als Schüler ist das eine pure Katastrophe oft einmal, weil du hast dich ein Jahr lang eingestellt auf den Lehrer. Du weißt, wie ist der Lehrer, der Lehrer weiß, wie wir Schüler sein. Und dann jedes Jahr wieder aufs Neue anzufangen, ist unmöglich anstrengend. Die ersten Schulwochen gehen meistens drauf, weil jeder sich wieder kennenlernen muss. Und das war eigentlich eine wertvolle Zeit, die man sonst anderweitig nutzen kann.
3: Einen ganz anderen Faktor, der die Beziehung zwischen Schülern und Lehrern durchaus belasten kann, sieht Jean-Paul Bromberger aus St. Vigil. Er besucht heuer die 5. Klasse der Wirtschaftsfachoberschule in Starn in Abtei.
19: Ich komme aus einer sehr kleinen Schule, weil ich eine ladinische Schule besuche. Und da sind die Lehrer oft auch in Verwandtschaft mit anderen Schülern und so. Dann vielleicht ist es oft auch schwierig, über einige Probleme zu reden, weil man sagt, ja, wird das weiter an andere Personen weiter gesagt oder so.
3: Wirklich entscheidend für ein gutes Verhältnis zwischen Lehrern und Schülern findet Jean-Paul aber, wie der Unterricht gestaltet wird.
19: Wenn die Lehrer nur die Schüler als, so gesagt, eine Note sehen, also um eine Note zu geben, dann ist es sicher schwieriger, eine Beziehung aufzubauen. Man sollte auch in der Klasse das ein wenig lustig machen und nicht nur von einem Buch lesen und auch aktiv etwas machen.
3: Das klappt aber nur dann, wenn auch die Schüler den Lehrern mit Respekt begegnen. Für Julia Moosburger sollten in der Schule alle auf Augenhöhe miteinander umgehen.
18: Ich glaube, es ist nie der Lehrer besser und nie der Schüler besser, sondern wir sind alle Menschen, die das erste Mal leben. Und ich glaube, wenn wir uns auf einer Augenhöhe treffen, dann ist schon viel getan, dass man respektvoll miteinander umgeht, Ehrlichkeit erzeugt und dann kann man einen guten Grundstein legen.
3: Und das passiert genau jetzt in diesen ersten Schulwochen. Auch wenn nicht jeder jeden sofort mag. Man muss in der Schule irgendwie ein Auskommen finden. Eben ganz wie im Arbeitsleben mit Chef und Kollegen.
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1: Die langen Ferien sind vorbei und zum Schulanfang gibt der Sommer noch einmal richtig Gas. Die Temperaturen schaffen am Nachmittag bis zu 32 Grad im Etschtal und im Unterland. Gegen Abend sind dann einzelne Gewitter mit Regenblitz und Donner möglich. Wie ist denn das weitere Programm, Dieter Peterlin vom Landeswetterdienst?
20: Morgen erleben wir den letzten hochsommerlichen Tag dieses Jahres. Noch einmal wird es über 30 Grad heiß, bevor uns am Mittwoch eine Kaltfront zurück in normales Septemberwetter bringt. Es wird da verbreitet regnen, auch Gewitter sind möglich, also deutliche Abkühlung um fast 10 Grad. Die Tage danach, ab Donnerstag, werden zwar wieder sonniger, aber eben kühler mit maximal 26, 27 Grad.
1: Das war das Südtirol-Journal vom Montag. Ich bin Sabrina Fleischmann und wünsche Ihnen noch einen schönen Tag.
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22: Hier ist die Landesverkehrsmeldezentrale mit Barbara Widot. Auf der Brenner Autobahn in Richtung Norden zwischen Alla und Rovereto Nord 2 Kilometer Stau wegen eines defekten Fahrzeugs. Und in Richtung Süden zwischen Trient Süd und Affig Kolonnenverkehr wegen Überlastung. Sowie auf der Finchgauer Stadtstraße in Richtung Meran zwischen Naturs und Öl und auch auf der Pussertaler Stadtstraße in Richtung Innichen zwischen Bruneck und Percha. Kommen Sie gut ans Ziel!

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0: 10:01.
1: Erdrutschsieg der AfD in Sachsen-Anhalt. Haben die Parteien der Mitte versagt? Bautätigkeit in Südtirol geht deutlich zurück. Das Wetter überwiegend freundlich. Ich bin Florian Scheringer. Guten Tag.
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1: Der klare Wahlsieg der AfD im deutschen Bundesland Sachsen-Anhalt ist nicht überraschend. Die Wähler hätten einfach das Vertrauen in die etablierten Parteien der Mitte verloren. Das sagt die Landtagsabgeordnete vom Team K, Maria Elisabeth Rieder.
2: Ich glaube, es ist halt so, wer die wirklichen Sorgen der Menschen ignoriert, der braucht sich dann nicht wundern, wenn dann immer mehr Menschen eben die politischen Extreme einfach ihre Stimme geben.
1: Dieses Risiko bestehe auch bei uns, sagt Rieder. Gemäßigte Parteien müssen sich mehr um die realen Anliegen der Menschen kümmern. In Südtirol wird weniger gebaut, das zeigen neue Zahlen vom Astat. In der ersten Jahreshälfte sind heuer Baugenehmigungen für rund 1,5 Millionen Kubikmeter ausgestellt worden. Das sind 13% weniger als im selben Zeitraum letztes Jahr. Die Bauabschlüsse gehen noch deutlicher zurück. Heuer sind 261.000 Kubikmeter Bau abgeschlossen worden, von Jänner bis Juni. Voriges Jahr waren es im ersten Halbjahr rund 1 Million Kubikmeter. Das ist ein Rückgang von 77%. Das Land modernisiert die Züge in Südtirol und gibt dafür jetzt 34 Millionen Euro aus. Mit dem Geld werden die Züge an die einheitlichen europäischen Bahntechnologien angepasst, die mehr Sicherheit und Nutzungskapazität versprechen. Außerdem werden einige Züge so umgebaut, dass sie auf mehr verschiedenen Strecken fahren können. Den Anfang bei der Umrüstung macht die Finnska Bahn, auf der ja bald der durchgehende Elektrobetrieb aufgenommen werden soll. Leistbares Wohnen und nachhaltige Mobilität. Diese beiden Themen beschäftigen die Jugendlichen im Burggrafenamt. Das haben die Jugendreferenten des Bezirks bei einer Klausur in Aschbach gesagt. Eingeladen hatten Bezirksgemeinschaft und der Jugenddienst Meran. Bei den Diskussionen wurde deutlich, dass Jugendliche nicht erst dann gefragt werden wollen, wenn Entscheidungen schon gefallen sind. Sie wollen stattdessen ihre Erwartungen, Erfahrungen und Ideen frühzeitig einbringen. Nepal hat heute der Opfer der verheerenden Flutkatastrophe von vor 2 Wochen gedacht. Ein nationaler Trauertag wurde ausgerufen. Bei der Katastrophe sind rund 1400 Menschen ums Leben gekommen. Mehr als 5000 werden immer noch vermisst. Darunter sind auch einige Ausländer. Die Rettungsarbeiten laufen weiter, nachdem am Wochenende Arbeiter eines Wasserkraftwerks aus einem verschütteten Tunnel lebend geborgen worden sind. Und die Sonne scheint, später gibt's einzelne Wärmegewitter, gleich mehr zum Wetter.
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1: Super sonnig ist es jetzt fast im ganzen Land. Nur am Alpenhauptkamm halten sich ein paar dichtere Wolken. Die nächsten Stunden bringen mehr Wolken und stellenweise auch ein paar Gewitter. Aktuell messen wir 28 Grad in Meran, 27 in Bozen, 25 in Schlanders und 24 Grad hat es in Bruneck. Morgen wird es am Vormittag wieder freundlich und am Nachmittag steigt die Gewitterneigung an.
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5: Hier ist die Landesverkehrsmeldezentrale mit Barbara Widot. Auf der Brenner Autobahn in Richtung Norden zwischen Ala und Rovereto Nord 2 Kilometer Stau wegen eines defekten Fahrzeugs. Und in Richtung Süden zwischen Trient Süd und Affig Kolonnenverkehr wegen Überlastung. Sowie auf der Finchgauer Stadtstraße in Richtung Meran zwischen Naturs und Töl und auch auf der Pustertaler Stadtstraße in Richtung Innichen zwischen Bruneck und Percha. Kommen Sie gut ans Ziel.
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0: 10 vor 2.
1: Fahrradunfall im Finchgau, Kind schwer verletzt. Wahlsieg der AfD in Sachsen-Anhalt, das sagt die Südtiroler Freiheit dazu. Das Wetter verbreitet sonnig, teils bewölkt. Ich bin Florian Scheringer, guten Nachmittag.
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1: Im oberen Finchgau ist ein 12-jähriges Kind mit dem Fahrrad gestürzt und schwer verletzt worden. Passiert ist der Unfall in St. Valentin auf der Heide. Das Kind wurde vor Ort intubiert und mit dem Hubschrauber ins Krankenhaus Bozen geflogen. Auch das Weiße Kreuz und die Carabinieri waren im Einsatz. Die etablierten Parteien haben das Vertrauen der Wähler verspielt. Das zeigt sich am Wahlsieg der AfD im deutschen Bundesland Sachsen-Anhalt. Der Landtagsabgeordnete der Südtiroler Freiheit, Sven Knoll, sagt:
2: Die Wähler haben sich einfach nicht mehr manipulieren lassen. Sie haben frei entschieden. Es ist vor allem auch erfreulich, dass sehr viele Nichtwähler zur Wahl gegangen sind und klar zum Ausdruck gebracht haben, dass sie eine Veränderung wollen.
1: Es wäre ein Fehler, wenn jetzt nicht die Wahlsieger bei der Regierungsbildung eingebunden würden, findet Knoll. In Südtirol wird weniger gebaut, das zeigen neue Zahlen vom Astat. In der ersten Jahreshälfte sind heuer Baugenehmigungen für rund 1,5 Millionen Kubikmeter ausgestellt worden. Das sind 13% weniger als im selben Zeitraum letztes Jahr. Die Bauabschlüsse gehen noch deutlicher zurück. Heuer sind 261.000 Kubikmeter Bau abgeschlossen worden, von Jänner bis Juni. Voriges Jahr waren es im ersten Halbjahr rund 1 Million Kubikmeter. Das ist ein Rückgang von 77%. Das Land modernisiert die Züge in Südtirol und gibt dafür jetzt 34 Millionen Euro aus. Mit dem Geld werden die Züge an die einheitlichen europäischen Bahntechnologien angepasst, die mehr Sicherheit und Nutzungskapazität versprechen. Außerdem werden einige Züge so umgebaut, dass sie auf mehr verschiedenen Strecken fahren können. Den Anfang bei der Umrüstung macht die Finchger Bahn, auf der ja bald der durchgehende Elektrobetrieb aufgenommen werden soll. Leistbares Wohnen und nachhaltige Mobilität, diese beiden Themen beschäftigen die Jugendlichen im Burggrafenamt. Das haben die Jugendreferenten des Bezirks bei einer Klausur in Aschbach gesagt. Eingeladen hatten Bezirksgemeinschaft und Jugenddienst Meran. Bei den Diskussionen wurde deutlich, dass Jugendliche nicht erst dann gefragt werden wollen, wenn die Entscheidungen schon gefallen sind. Sie wollen stattdessen ihre Erwartungen, Erfahrungen und Ideen frühzeitig einbringen. Und gegen Abend sind Gewitter möglich. Mehr zum Wetter hören Sie gleich.
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1: Langsam ziehen ein paar Wolken auf. Ganz im Norden des Landes ist der Himmel schon ziemlich bedeckt. Jetzt hat es 29 Grad in Oberfindl, 28 in Naturns, 25 in Franzensfeste und 21 Grad messen wir in Deutschnofen. Die nächsten Stunden bringen Höchstwerte von bis zu 32 Grad und dazu einzelne Wärmegewitter. Im ganzen Land sind Regenschauer nicht ausgeschlossen.
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5: Guten Nachmittag aus der Landesverkehrsmeldezentrale. Auf der Brenner Autobahn in Richtung Süden zwischen Gossensass und Sterzing Kolonnenverkehr wegen Überlastung. Auf der Finchgauer Staatsstraße bei Schlanders Stau in beiden Richtungen nach einem Unfall. Wegen eines 8-stündigen Streiks kann es bei den Zügen von Trenitalia bis 17 Uhr zu Verspätungen und Ausfällen kommen. Gute Fahrt!
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0: 10 vor 3.
1: LKW fahren schon mit 17? Das könnte bald bei uns kommen. Kind bei Fahrradunfall im Finchgau schwer verletzt. Das Wetter, Sonne und Wolken. Ich bin Florian Scheringer, guten Nachmittag.
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1: Das Verkehrsministerium in Rom plant eine neue Straßenverkehrsordnung mit wichtigen Neuerungen auch für Jugendliche. Sie sollen sich schon mit 17 Jahren hinters Steuer setzen dürfen. Und das soll nicht nur für Autos, sondern sogar für Lastwagen gelten. Diese Reform sei längst überfällig, findet Fahrlehrer Uli Focarini.
2: Bevor man jetzt da erschrickt, wir mit 17 schon LKW. Es gibt Pilotprojekte in der Schweiz, in Frankreich. Das wird seit Jahren ausgetestet mit exzellenten Ergebnissen. Also es ist den jungen Menschen absolut zuzutrauen. Man muss nur ordentlich und früh genug mit der Schulung beginnen.
1: Geplant sind außerdem Strafen für Fußgänger, die beim Überqueren der Straße auf ihr Handy schauen, und viele weitere Neuerungen. Was wirklich kommt, ist noch nicht fix. Eine Woche lang können Polizei und Verkehrsorganisationen noch Änderungen vorschlagen. Dann wird das Ministerium das Ganze noch einmal überarbeiten. Im oberen Finchgau ist ein 12-jähriger Bub mit dem Fahrrad gestürzt und schwer verletzt worden. Passiert ist der Unfall um kurz nach 11 in St. Valentin auf der Heide. Das Kind wurde vor Ort intubiert und mit dem Hubschrauber ins Krankenhaus Bozen geflogen. Neben den Sanitätern waren auch die Carabinieri im Einsatz. Sie ermitteln, wie es zu dem Unfall gekommen ist. Auf der Brenner Staatsstraße sind jetzt am frühen Nachmittag fast gleichzeitig zwei Verkehrsunfälle passiert. Einer in Kardaun und einer bei Neumarkt. Es haben sich lange Staus gebildet. In Kardaun sind zwei Autos kollidiert, direkt an der Autobahnausfahrt Bozen Nord. Die Insassen wurden verletzt. Der Einsatz von Feuerwehr und Weißem Kreuz sorgt für erhebliche Verkehrsprobleme. Und in Neumarkt zwischen der Autobahnausfahrt und dem Umfahrungstunnel Auer sind ein LKW und ein Lieferwagen zusammengekracht. Auch hier gibt's Stau. In Serbien haben sich heute tausende Menschen versammelt, um Abschied zu nehmen vom verstorbenen Kriegsverbrecher Ratko Mladic. Der war ja vorletzte Woche im Gefängnis in Den Haag gestorben. Sein Name ist untrennbar mit dem Massaker von Srebrenica verbunden, bei dem 1995 unter seinem Kommando 8000 muslimische Männer und Buben ermordet wurden. Die Feierlichkeiten zu seiner Beisetzung sind umstritten. Viele der Gäste verehren den Kriegsverbrecher als Helden und waren selbst Teil seiner Truppen im Jugoslawienkrieg. Künstliche Intelligenz könnte die Existenz der Menschheit gefährden. Davor warnen die Vereinten Nationen. Es brauche verbindliche Garantien für die Sicherheit im Zusammenhang mit KI, sagte der UN-Hochkommissar für Menschenrechte Türk. Die Macht über diese Technologie konzentriere sich auf wenige Menschen und das sei gefährlich. Deshalb müssten sich die Staaten der Welt auf gemeinsame rote Linien einigen, so der Kommissar. Und langsam nimmt die Bewölkung zu. Die weiteren Wetteraussichten hören Sie gleich.
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1: Ein freundlicher Mix aus Sonne und Wolken begleitet uns durch den Nachmittag. Dazu ist es warm. Aktuell messen wir 31 Grad in Auer, 29 in Brixen, 26 in Ayers und 24 Grad hat es in Bretau. Von Westen her nähern sich einige Regenschauer und Gewitterzellen. In ein paar Stunden erreichen sie Südtirol. Im ganzen Land sind dann Niederschläge möglich, meistens aber nicht sehr ergiebig.
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7: Aus der Landesverkehrsmeldezentrale begrüßt Sie Deborah Gärtner. Auf der Brenner Autobahn in Richtung Süden zwischen Brenner und Sterzing Kolonnenverkehr und Stau wegen Überlastung. Auf der Brenner Startstraße haben sich zwei Unfälle ereignet, bei Bozen Nord und bei Neumarkt. Dort kommt es zu Staus und Verkehrsbehinderungen. Auf der Finchgauer Startstraße in Richtung Meran zwischen Naturns und Talgund Stau wegen Überlastung. Wegen eines 8-stündigen Streiks kann es bei den Zügen von Trenitalia bis 17 Uhr zu Verspätungen und Ausfällen kommen. Gute Fahrt!
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1: Hier sind die heutigen Anzeigen. Ein gebrauchter Stand-PC mit paralleler Schnittstelle wird im Raum Bozen gesucht unter 380 12 99 23 5. Ein neues Mountainbike für Herren ist wegen Fehlkaufs zu verkaufen unter 349 24 98 77 8. Ein neuwertiger Untersatz in Holz für ein Doppelbett sowie ein Computertisch sind günstig abzugeben unter 347 899 52 52. Wegen Nichtgebrauchs werden 5 anthrazitfarbige Blumentröge aus Plastik mit den dazu passenden Untersätzen günstig verkauft. Sie haben ein Fassungsvermögen von 35,5 Litern, 71 Litern und 109 Litern. Die Telefonnummer dazu 340 00 56 203. Eine 50er Vespa PK50 XL wird in Eppan verkauft unter 347 73 59 56 9. Verkauft werden rupfene Leintücher, neue Kissenbezüge, ein Liegestuhl mit Abdeckung, verschiedene Pfannen, Töpfe und Kupfertöpfe, ein Zierspinnrad, viele verschiedene Knöpfe, Handarbeitsbücher und Deckenlampen. Und gegen eine freiwillige Spende abgegeben wird eine Aufschnittmaschine. Das Ganze unter 338 90 67 68 8. Eine kleine neuwertige Kegelbahn ist zu verkaufen unter 346 231 33 61. Ein neues Klimahaus A Tip-Top-Fenster mit besten Schall- und Dämmwerten, Maße Höhe 120 cm, Breite 103 cm, wird umständehalber sehr günstig um 200 Euro verkauft unter 340 99 11 810. Ein Laserdrucker HP Laserjet mit paralleler Schnittstelle in gutem Zustand wird im Raum Bozen günstig verkauft unter 380 12 99 23 5. Soweit die heutigen Anzeigen. 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Unsere Telefonnummer lautet 0471 30 00 92. 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

0: 10 vor 4.
1: Scharfe Kritik von Landesrat Achammer an Reaktion auf AfD-Erfolg. Neue Straßenverkehrsordnung soll auch Fußgänger in die Pflicht nehmen. Das Wetter, vereinzelt regnet es schon. Ich bin Florian Scheringer, guten Nachmittag.
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1: Landesrat Philipp Achammer verurteilt den Jubel einiger politischer Gruppen in Südtirol über den Wahlsieg der AfD in Sachsen-Anhalt. Es sei schändlich, wenn hierzulande einer Gruppierung applaudiert werde, die als gesichert rechtsextrem gilt. Achammer sagt außerdem, dass die Parteien der Mitte das Ergebnis als Warnung wahrnehmen müssten. Es brauche ernsthafte, sachliche Argumente, um die Menschen in ihrer Enttäuschung abzuholen. Das Verkehrsministerium in Rom plant eine neue Straßenverkehrsordnung. Unter anderem sollen Jugendliche den Auto- und Lkw-Führerschein schon mit 17 Jahren machen und dann auch fahren dürfen. Und Fußgänger, die beim Überqueren der Straße nicht auf den Verkehr, sondern aufs Handy schauen, sollen zur Kasse gebeten werden. Der Kommandant der Ortspolizei Sterzing, Egon Bernabé, findet das gut.
2: Viele Unfälle passieren hauptsächlich, weil man abgelenkt ist und das nicht nur am Steuer eines Autos, sondern auch zu Fuß oder mit dem Fahrrad. Es ist für die Verkehrssicherheit und um Unfälle zu vermeiden auf jeden Fall sinnvoll, ja.
1: Vorgesehen sind Geldstrafen von 75 Euro. Das sind bisher nur Vorschläge. Endgültig genehmigt ist die neue Straßenverkehrsordnung noch nicht. Schwere Verletzungen hat ein 12-jähriger Bub heute Vormittag bei einem Fahrradunfall im Finchgau erlitten. Er ist auf dem Radweg bei St. Valentin auf der Heide gestürzt. Dabei hat er sich so schwer verletzt, dass er vor Ort intubiert werden musste. Dann wurde der Bub mit dem Hubschrauber ins Krankenhaus Bozen geflogen. Ein schwerer Verkehrsunfall ist auf der Brenner Staatsstraße in Kardaun passiert, bei der Autobahnausfahrt Bozen Nord. Um kurz vor zwei sind da zwei Autos kollidiert. Die Insassen wurden verletzt und vom Weißen Kreuz versorgt. Die Bergungsarbeiten der Fahrzeuge dauern an. Deshalb haben sich in beide Richtungen kilometerlange Staus gebildet. Die Autos stehen schon bis ins Stadtgebiet von Bozen und bis nach Blumau. Der Marmolata-Gletscher, der größte der Dolomiten, ist in diesem Sommer so stark geschrumpft wie selten zuvor. Er ist um 23 Meter zurückgegangen, dreimal so viel wie letztes Jahr. Das haben Forscher der Universität Padua festgestellt. Seine Gesamtfläche ist außerdem um ein Zehntel geschrumpft. Der heurige Sommer war in den Dolomiten der wärmste seit 35 Jahren. Und auch heute ist es warm, aber es sind Regenschauer im Anmarsch. Gleich mehr zum Wetter.
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1: Die ersten Regentropfen sind da und zwar im Uldental. Später kann es auch in anderen Landesteilen regnen mit vereinzelten Gewittern. Warm ist es, jetzt hat es 30 Grad in Meran, 28 in Salon, 26 in Corvara und 25 Grad messen wir in Pfunders. Morgen wird das Wetter ganz ähnlich wie heute. Vormittags viel Sonne, nachmittags und abends leichte Regenschauer und ein paar Gewitter.
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7: Guten Nachmittag, wünscht Barbara Widot aus der Landesverkehrsmeldezentrale. Auf der Brenner Autobahn in Richtung Süden zwischen dem Brenner und Sterzing Kolonnenverkehr und Stau wegen dichten Verkehrs. Auf der Brenner Stadtstraße zwischen Bozen Nord und Dazwang Stau nach einem Unfall. Auf der Finchgauer Stadtstraße Richtung Meran zwischen Naturs und Töl Kolonnenverkehr und Stau wegen dichten Verkehrs. Gute Fahrt!
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1: Heute ist Montag, der 7. September. Die Theatergruppe Eppan spielt ab 20.30 Uhr auf Schloss Gandeck in St. Michael das Kriminalstück Ein Mord wird angekündigt von Agatha Christie. Der Krimi-Klassiker spielt in einem Dorf, dessen Bewohner völlig aus den Fugen geraten, als in der lokalen Zeitung plötzlich exakt die Uhrzeit und der Ort eines bevorstehenden Mordes abgedruckt werden. Das Mahler Chamber Orchestra unter der Leitung von Teddy Abrams und mit der chinesisch-US-amerikanischen Pianistin Yuya Wang spielt ab 20.30 Uhr im Kursaal in Meran. Auf dem Programm stehen Werke von Aaron Copland, Samuel Barber, Paul Dukas und Sergei Prokofjew. Im Filmclub Bozen sehen Sie heute um 17.30 Uhr den japanischen Science-Fiction-Film Sheep in the Box. Eine emotionale und philosophische Auseinandersetzung mit künstlicher Intelligenz, Robotik und der Frage, was menschliches Leben und Liebe ausmacht. Um 18 Uhr läuft der deutsche Film H wie Habicht nach dem internationalen Bestseller und dem preisgekrönten Memoiren von Helen MacDonald. Ab 18.15 Uhr zeigt der Filmclub den US-amerikanischen Streifen Tony, Diario di un giovane cuoco. Ab 20 Uhr gibt es das griechisch-ungarisch-deutsche Spielfilmdrama Hen, Storia di una gallina zu sehen. Der Film, der komplett aus der Perspektive eines Leghornhuhns gedreht wurde, erzählt von der Flucht einer schwarzen Henne aus einer Massentierhaltung in das kriminelle Chaos eines griechischen Hinterhofs. Das italienische Coming-of-Age-Drama Ketice wird ab 20.15 Uhr vorgeführt. Und der südkoreanische Zombie-Film Train to Busan aus dem Jahr 2016 in einer neu restaurierten Version wird ab 20.30 Uhr gezeigt. Dieser Film spielt fast zur Gänze in einem fahrenden Zug, in dem Passagiere während eines plötzlichen Virusausbruchs ums Überleben kämpfen. Soweit die Veranstaltungstipps für den heutigen Montag.

0: 10 vor 5.
1: Kritik an kürzeren Kindergartenöffnungen in der ersten Woche. 3 Verletzte bei Flugzeugabsturz im Trentino. Das Wetter zunehmend unbeständig. Ich bin Florian Scheringer, guten Nachmittag.
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1: Nicht nur die Schule, sondern auch der Kindergarten ist heute wieder losgegangen. Für viele berufstätige Eltern ist das eine ziemliche Herausforderung. In der ersten Woche gibt es in den deutschsprachigen Kindergärten nämlich keine verlängerten Betreuungszeiten. Um 12:30 ist Schluss. Eltern müssen deshalb oft Urlaub nehmen oder mit ihrem Arbeitgeber verhandeln, dass sie früher gehen können, um die Kinder abzuholen. Das sei ein unnötiger Stress, findet Gleichstellungsrätin Brigitte Hofer. Sie fordert deshalb, dass die längeren Öffnungszeiten schon von Beginn an angeboten werden. Auto- und Lkw-Führerschein schon mit 17 und Strafen für Fußgänger, die beim Überqueren der Straße aufs Handy schauen, statt auf den Verkehr. Das sind einige der geplanten Neuerungen in der Straßenverkehrsordnung. Der Kommandant der Ortspolizei Sterzing, Egon Bernabé, findet das sinnvoll, weil Ablenkung immer wieder zu Unfällen führt. Und er fordert, dass die Strafen fürs zu schnell fahren stärker gestaffelt werden.
2: Wenn jemand sehr zu schnell fährt, dann soll er entsprechend höher gestraft werden, weil es ist nicht richtig, wenn einer 50 fährt, gleich hohe Strafe kriegt wie jemand, was 59 fährt. Es sind fast 10 kein Unterschied, aber das macht schon etwas aus in einer Ortschaft.
1: Noch ist die neue Straßenverkehrsordnung nur ein Entwurf. Änderungen sind noch möglich und es wird noch einige Zeit dauern, bis sie genehmigt sind und in Kraft treten. Landesrat Philipp Achammer verurteilt den Jubel einiger politischer Gruppen in Südtirol über den Wahlsieg der AfD in Sachsen-Anhalt. Es sei schändlich, wenn hierzulande einer Gruppierung applaudiert wäre, die als gesichert rechtsextrem gilt. Achammer sagt außerdem, dass die Parteien der Mitte das Ergebnis als Warnung wahrnehmen müssten. Es brauche ernsthafte, sachliche Argumente, um die Menschen in ihrer Enttäuschung abzuholen. Schon wieder ist ein Flugzeug abgestürzt, dieses Mal im Trentino. Während des Fluges gab es technische Probleme mit der kleinen Cessna. Der Pilot ist beim Versuch einer Notlandung auf einem Skihügel oberhalb von Rovereto heftig auf dem Boden aufgeprallt. Alle 3 Menschen an Bord haben aber überlebt und wurden mit teils schweren Verletzungen ins Krankenhaus gebracht. Die EU baut ihre Zusammenarbeit mit Grönland deutlich aus und schickt damit eine Botschaft an US-Präsident Trump. Der hat ja immer wieder damit gedroht, die Insel annektieren zu wollen. Heute hat EU-Kommissionspräsidentin von der Leyen in Grönland eine Erklärung unterzeichnet, die die wirtschaftlichen und politischen Beziehungen vertiefen soll. Außerdem will Europa 200 Millionen Euro auf der Insel investieren. Trump hat noch nicht auf den Deal reagiert. Und bis in die Nacht hinein sind Regenschauer möglich. Gleich mehr zum Wetter.
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2: Die größten Wolken halten sich gerade am Mendelkamm, da regnet es jetzt auch. Später gibt's auch in anderen Landesteilen Niederschläge und einzelne Gewitter, etwa im Passaiertal, Eisacktal und in den Dolomiten. Erst in der Nacht lässt der Regen dann überall nach. Aktuell messen wir 31 Grad in Sterzing, 27 in Kaltern, 26 in Therenten und 20 Grad hat es in Sulden. Morgen starten wir mit viel Sonne in den Tag, am Nachmittag ziehen Wolken auf und es sind wieder ein paar Gewitter möglich. Dazu Höchstwerte von 25 bis 32 Grad.
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4: Guten Nachmittag aus der Landesverkehrsmeldezentrale. Auf der Brenner Autobahn in Richtung Süden zwischen dem Brenner und Sterzing Kolonnenverkehr und Stau wegen Überlastung. Auf der Brenner Staatsstraße bei Bozen Nord gibt es sehr ausgedehnte Staus in beiden Richtungen nach einem Unfall. Auf der Finchgauer Staatsstraße in beiden Richtungen zwischen Naturns und Algund Kolonnenverkehr und Stau wegen Überlastung. Gute Fahrt!

0: 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Es ist gleich 17 Uhr. 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
1: Ich begrüße alle Hörer und Hörerinnen und lade Sie ein, mit uns den freudenreichen Rosenkranz zu beten. Wir beginnen im Zeichen unseres Heiles. Im Namen des Vaters und des Sohnes und des Heiligen Geistes. Amen. Wir möchten diesen freudenreichen Rosenkranz in besonderer Weise für den Frieden in unseren Herzen beten, für den Frieden in unseren Familien, für den Frieden auf dem Arbeitsplatz und für den Frieden auf der ganzen Welt, wo Krieg herrscht, wo Unruhen sind, wo sich Menschen bedroht fühlen. Wir möchten auch beten für all jene Menschen, die krank sind an Körper, Geist und Seele, für die armen Seelen im Fegfeuer, für die Sterbenden dieses Tages und in dieser Nacht. Ich glaube an Gott, den Vater, den Allmächtigen, den Schöpfer des Himmels und der Erde und an Jesus Christus, seinen eingeborenen Sohn, unseren Herrn, empfangen durch den Heiligen Geist, geboren von der Jungfrau Maria, gelitten unter Pontius Pilatus, gekreuzigt, gestorben und begraben, hinabgestiegen in das Reich des Todes, am dritten Tage auferstanden von den Toten, aufgefahren in den Himmel. Er sitzt zur Rechten Gottes, des allmächtigen Vaters. Von dort wird er kommen, zu richten die Lebenden und die Toten. Ich glaube an den Heiligen Geist, die heilige katholische Kirche, Gemeinschaft der Heiligen, Vergebung der Sünden, Auferstehung der Toten und das ewige Leben. Amen. Ehre sei dem Vater und dem Sohn und dem Heiligen Geist.
2: Wie im Anfang, so auch jetzt und alle Zeit und in Ewigkeit. Amen.
1: Vater unser im Himmel, geheiligt werde dein Name, dein Reich komme, dein Wille geschehe, wie im Himmel, so auf Erden.
2: Unser tägliches Brot gib uns heute und vergib uns unsere Schuld, wie auch wir vergeben unsere Schuld, Herr. Und führe uns nicht in Versuchung,
1: gegrüßet seist du, Maria, voller Gnade, der Herr ist mit dir. Du bist gebenedeit unter den Frauen und gebenedeit ist die Frucht deines Leibes, Jesus, der in uns den Glauben vermehre.
2: Heilige Maria, Mutter Gottes, bitte für uns Sünder, jetzt und in der Stunde unseres Todes. Amen.
1: Gegrüßet seist du, Maria, voller Gnade, der Herr ist mit dir. Du bist gebenedeit unter den Frauen. Und gebenedeit ist die Frucht deines Leibes, Jesus, der in uns die Hoffnung stärke.
2: Heilige Maria, Mutter Gottes, bitte für uns Sünder, jetzt und in der Stunde unseres Todes. Amen.
1: Gegrüßet seist du, Maria, voller Gnade, der Herr ist mit dir. Du bist gebenedeit unter den Frauen. Und gebenedeit ist die Frucht deines Leibes, Jesus, der in uns die Liebe entzünde.
2: Heilige Maria, Mutter Gottes, bitte für uns Sünder, jetzt und in der Stunde unseres Todes. Amen.

0: O mein Jesus, verzeih uns unsere Sünden, bewahre uns vor dem Feuer der Hölle, führe alle Seelen in den Himmel, besonders jene, die deiner Barmherzigkeit am meisten bedürfen. Vater unser im Himmel, geheiligt werde dein Name, dein Reich komme, dein Wille geschehe wie im Himmel, so auf Erden.
1: Unser tägliches Brot gib uns heute und vergib uns unsere Schuld, wie auch wir vergeben unseren Schuldigen. Und führe uns nicht in Versuchung, sondern erlöse uns von dem Bösen.
0: Gegrüßet seist du, Maria, voller Gnade, der Herr ist mit dir. Du bist gebenedeit unter den Frauen. Und gebenedeit ist die Frucht deines Leibes, Jesus, den du, Jungfrau, vom Heiligen Geist empfangen hast.
1: Heilige Maria, Mutter Gottes, bitte für uns Sünder, jetzt und in der Stunde unseres Todes. Amen.
0: Gegrüßet seist du, Maria, voller Gnade, der Herr ist mit dir. Du bist gebenedeit unter den Frauen. Und gebenedeit ist die Frucht deines Leibes, Jesus, den du, Jungfrau, vom Heiligen Geist empfangen hast.
1: Heilige Maria, Mutter Gottes, bitte für uns Sünder, jetzt und in der Stunde unseres Todes. Amen.
0: Gegrüßet seist du, Maria, voller Gnade, der Herr ist mit dir. Du bist gebenedeit unter den Frauen. Und gebenedeit ist die Frucht deines Leibes, Jesus, den du, Jungfrau, vom Heiligen Geist empfangen hast.
1: Heilige Maria, Mutter Gottes, bitte für uns Sünder, jetzt und in der Stunde unseres Todes. Amen.
0: Gegrüßet seist du, Maria, voller Gnade, der Herr ist mit dir. Du bist gebenedeit unter den Frauen. Und gebenedeit ist die Frucht deines Leibes, Jesus, den du, Jungfrau, vom Heiligen Geist empfangen hast.
1: Heilige Maria, Mutter Gottes, bitte für uns jetzt und in der Stunde unseres Todes. Amen.
0: Gegrüßet seist du, Maria, voller Gnade, der Herr ist mit dir. Du bist gebenedeit unter den Frauen. Und gebenedeit ist die Frucht deines Leibes, Jesus, den du, Jungfrau, vom Heiligen Geist empfangen hast.
1: Heilige Maria, Mutter Gottes, bitte für uns Sünder, jetzt und in der Stunde unseres Todes. Amen.
0: Gegrüßet seist du, Maria, voller Gnade, der Herr ist mit dir. Du bist gebenedeit unter den Frauen. Und gebenedeit ist die Frucht deines Leibes, Jesus, den du, Jungfrau, vom Heiligen Geist empfangen hast.
1: Heilige Maria, Mutter Gottes, bitte für uns Sünder, jetzt und in der Stunde unseres Todes. Amen.
0: Gegrüßet seist du, Maria, voller Gnade, der Herr ist mit dir. Du bist gebenedeit unter den Frauen. Und gebenedeit ist die Frucht deines Leibes, Jesus, den du, Jungfrau, vom Heiligen Geist empfangen hast.
1: Heilige Maria, Mutter Gottes, bitte für uns Sünder, jetzt und in der Stunde unseres Todes. Amen.
0: Gegrüßet seist du, Maria, voller Gnade, der Herr ist mit dir. Du bist gebenedeit unter den Frauen. Und gebenedeit ist die Frucht deines Leibes, Jesus, den du, Jungfrau, vom Heiligen Geist empfangen hast.
1: Heilige Maria, Mutter Gottes, bitte für uns Sünder, jetzt und in der Stunde unseres Todes. Amen.
0: Gegrüßet seist du, Maria, voller Gnade, der Herr ist mit dir. Du bist gebenedeit unter den Frauen. Und gebenedeit ist die Frucht deines Leibes, Jesus, den du, Jungfrau, vom Heiligen Geist empfangen hast.
1: Heilige Maria, Mutter Gottes, bitte für uns Sünder, jetzt und in der Stunde unseres Todes. Amen.
0: Gegrüßet seist du, Maria, voller Gnade, der Herr ist mit dir. Du bist gebenedeit unter den Frauen. Und gebenedeit ist die Frucht deines Leibes, Jesus, den du, Jungfrau, vom Heiligen Geist empfangen hast.
1: Heilige Maria, Mutter Gottes, bitte für uns Sünder, jetzt und in der Stunde unseres Todes. Amen.

0: O mein Jesus, verzeih uns unsere Sünden, bewahre uns vor dem Feuer der Hölle, führe alle Seelen in den Himmel, besonders jene, die deiner Barmherzigkeit am meisten bedürfen.
1: Vater unser im Himmel, geheiligt werde dein Name, dein Reich komme, dein Wille geschehe, wie im Himmel so auf Erden.
0: Unser tägliches Brot gib uns heute und vergib uns unsere Schuld, wie auch wir vergeben unseren Schuldigern. Und führe uns nicht in Versuchung, sondern erlöse uns von all dem Bösen.
1: Gegrüßet seist du, Maria, voller Gnade, der Herr ist mit dir. Du bist gnädig unter den Frauen und gnädig ist die Frucht deines Leibes, Jesus, den du, o Jungfrau, zur Isere getragen hast.
0: Heilige Maria, Mutter Gottes, bitte für uns Sünder, jetzt und in der Stunde unseres Todes. Amen.
1: Gegrüßet seist du, Maria, voller Gnade, du bist gnädig unter den Frauen und gnädig ist die Frucht deines Leibes, Jesus, den du, o Jungfrau, zur Isabel getragen hast.
0: Heilige Maria, Mutter Gottes, bitte für uns Sünder jetzt und in der Stunde unseres Todes. Amen.
1: Gegrüßet seist du, Maria, voller Gnade, der Herr ist mit dir. Du bist gnädig unter den Frauen und gnädig ist die Frucht deines Leibes, Jesus, den du, o Jungfrau, zur Isabel getragen hast.
0: Heilige Maria, Mutter Gottes, bitte für uns Sünder, jetzt und in der Stunde unseres Todes. Amen.
1: Gegrüßet seist du, Maria, voller Gnade, der Herr ist mit dir. Du bist gnädig unter den Frauen und gnädig ist die Frucht deines Leibes, Jesus, den du, o Jungfrau, zur Isabel getragen hast.
0: Heilige Maria, Mutter Gottes, bitte für uns Sünder, jetzt und in der Stunde unseres Todes. Amen.
1: Gegrüßet seist du, Maria, voller Gnade, der Herr ist mit dir. Du bist gnädig unter den Frauen und gnädig ist die Frucht deines Leibes, Jesus, den du, o Jungfrau, zur Isabel getragen hast.
0: Heilige Maria, Mutter Gottes, bitte für uns Sünder, jetzt und in der Stunde unseres Todes. Amen.
1: Gegrüßet seist du, Maria, voller Gnade, der Herr ist mit dir. Du bist gnädig unter den Frauen und gnädig ist die Frucht deines Leibes, Jesus, den du, o Jungfrau, zur Isere getragen hast.
0: Heilige Maria, Mutter Gottes, bitte für uns Sünder, jetzt und in der Stunde unseres Todes. Amen.
1: Gegrüßet seist du, Maria, voller Gnade, der Herr ist mit dir. Du bist gnädig unter den Frauen und gnädig ist die Frucht deines Leibes, Jesus, den du, o Jungfrau, zur Isere getragen hast.
0: Heilige Maria, Mutter Gottes, bitte für uns Sünder, jetzt und in der Stunde unseres Todes. Amen.
1: Gegrüßet seist du, Maria, voller Gnade, der Herr ist mit dir. Du bist gnädig unter den Frauen und gnädig ist die Frucht deines Leibes, Jesus, den du, o Jungfrau, zur Isabel getragen hast.
0: Heilige Maria, Mutter Gottes, bitte für uns Sünder, jetzt und in der Stunde unseres Todes. Amen.
1: Gegrüßet seist du, Maria, voller Gnade, der Herr ist mit dir. Du bist gnädig unter den Frauen und gnädig ist die Frucht deines Leibes, Jesus, den du, o Jungfrau, zur Isabel getragen hast.
0: Heilige Maria, Mutter Gottes, bitte für uns Sünder, jetzt und in der Stunde unseres Todes. Amen.
1: Gegrüßet seist du, Maria, voller Gnade, der Herr ist mit dir. Du bist gnädig unter den Frauen und gnädig ist die Frucht deines Leibes, Jesus, den du, o Jungfrau, zur Isabel getragen hast.
0: Heilige Maria, Mutter Gottes, bitte für uns Sünder jetzt und in der Stunde unseres Todes. Amen.

0: O mein Jesus, verzeih uns unsere Sünden, bewahre uns vor dem Feuer der Hölle, führe alle Seelen in den Himmel, besonders jene, die deiner Barmherzigkeit am meisten bedürfen. Vater unser im Himmel, geheiligt werde dein Name, dein Reich komme, dein Wille geschehe wie im Himmel, so auf Erden.
1: Unser tägliches Brot gib uns heute und vergib uns unsere Schuld. Ja, wir vergeben unseren Schuldigen und führe uns nicht in Versuchung, sondern erlöse uns von dem Bösen.
2: Gegrüßet seist du, Maria, voll der Gnade, der Herr ist mit dir. Du bist gebenedeit unter den Frauen. Und gebenedeit ist die Frucht deines Leibes, Jesus, den du, Jungfrau, zu Bethlehem geboren hast.
1: Heilige Maria, Mutter Gottes, bitte für uns Sünder, jetzt und in der Stunde unseres Todes. Amen.
2: Gegrüßet seist du, Maria, voll der Gnade, der Herr ist mit dir. Du bist gebenedeit unter den Frauen. Und gebenedeit ist die Frucht deines Leibes, Jesus, den du, Jungfrau, zu Bethlehem geboren hast.
1: Heilige Maria, Mutter Gottes, bitte für uns Sünder, jetzt und in der Stunde unseres Todes. Amen.
2: Gegrüßet seist du, Maria, voller Gnade, der Herr ist mit dir. Du bist gebenedeit unter den Frauen. Und gebenedeit ist die Frucht deines Leibes, Jesus, den du, Jungfrau, zu Bethlehem geboren hast.
1: Heilige Maria, Mutter Gottes, bitte für uns Sünder, jetzt und in der Stunde unseres Todes. Amen.
2: Gegrüßet seist du, Maria, voller Gnade, der Herr ist mit dir. Du bist gebenedeit unter den Frauen. Und gebenedeit ist die Frucht deines Leibes, Jesus, den du, Jungfrau, zu Bethlehem geboren hast.
1: Heilige Maria, Mutter Gottes, bitte für uns Sünder, jetzt und in der Stunde unseres Todes. Amen.
2: Gegrüßet seist du, Maria, voller Gnade, der Herr ist mit dir. Du bist gebenedeit unter den Frauen. Und gebenedeit ist die Frucht deines Leibes, Jesus, den du, Jungfrau, zu Bethlehem geboren hast.
1: Heilige Maria, Mutter Gottes, bitte für uns Sünder, jetzt und in der Stunde unseres Todes. Amen.
2: Gegrüßet seist du, Maria, voller Gnade, der Herr ist mit dir. Du bist gebenedeit unter den Frauen. Und gebenedeit ist die Frucht deines Leibes, Jesus, den du, Jungfrau, zu Bethlehem geboren hast.
1: Heilige Maria, Mutter Gottes, bitte für uns Sünder, jetzt und in der Stunde unseres Todes. Amen.
2: Gegrüßet seist du, Maria, voller Gnade, der Herr ist mit dir. Du bist gebenedeit unter den Frauen. Und gebenedeit ist die Frucht deines Leibes, Jesus, den du, Jungfrau, zu Bethlehem geboren hast.
1: Heilige Maria, Mutter Gottes, bitte für uns Sünder,
2: gegrüßet seist du, Maria, voller Gnade, der Herr ist mit dir. Du bist gebenedeit unter den Frauen. Und gebenedeit ist die Frucht deines Leibes, Jesus, den du, Jungfrau, zu Bethlehem geboren hast.
1: Heilige Maria, Mutter Gottes, bitte für uns Sünder, jetzt und in der Stunde unseres Todes. Amen.
2: Gegrüßet seist du, Maria, voller Gnade, der Herr ist mit dir. Du bist gebenedeit unter den Frauen. Und gebenedeit ist die Frucht deines Leibes, Jesus, den du, Jungfrau, zu Bethlehem geboren hast.
1: Heilige Maria, Mutter Gottes, bitte für uns Sünder, jetzt und in der Stunde unseres Todes. Amen.
2: Gegrüßet seist du, Maria, voller Gnade, der Herr ist mit dir. Du bist gebenedeit unter den Frauen. Und gebenedeit ist die Frucht deines Leibes, Jesus, den du, Jungfrau, zu Bethlehem geboren hast.
1: Heilige Maria, Mutter Gottes, bitte für uns Sünder, jetzt und in der Stunde

0: Verzeih uns unsere Sünden, bewahre uns vor dem Feuer der Hölle, führe alle Seelen in den Himmel, besonders jene, die deiner Barmherzigkeit am meisten bedürfen.
1: Vater unser im Himmel, geheiligt werde dein Name, dein Reich komme, dein Wille geschehe, wie im Himmel so auf Erden.
2: Unser tägliches Brot gib uns heute und vergib uns unsere Schuld, wie auch wir vergeben unseren Schuldigern. Und führe uns nicht in Versuchung, sondern erlöse uns von all dem Bösen.
1: Gegrüßet seist du, Maria, von der Gnade, der Herr ist mit dir. Du bist gebenedeit unter den Frauen und gebenedeit ist die Frucht deines Leibes, Jesus.

0: Mutter Gottes, bitte für uns Sünder jetzt und in der Stunde unseres Todes. Amen.
1: Gegrüßet seist du, Maria, von der Gnade, der Herr ist mit dir. Du bist gebenedeit unter den Frauen und gebenedeit ist die Frucht deines Leibes, Jesus, den du
0: Heilige Maria, Mutter Gottes, bitte für uns Sünder jetzt und in der Stunde unseres Todes. Amen.
1: Gegrüßet seist du, Maria, voll der Gnade, der Herr ist mit dir. Du bist gebenedeit unter den Frauen und gebenedeit ist die Frucht deines Leibes, Jesus, den du Jungfrau in der Gnade gefunden
0: hast. Heilige Maria, Mutter Gottes, bitte für uns Sünder jetzt und in der Stunde unseres Todes. Amen.
1: Gegrüßet seist du, Maria, voll der Gnade, der Herr ist mit dir. Du bist gebenedeit unter den Frauen und gebenedeit ist die Frucht deines Leibes, Jesus, den du Jungfrau in der Gnade gefunden hast.
0: Heilige Maria, Mutter Gottes, bitte für uns Sünder jetzt und in der Stunde unseres Todes. Amen.
1: Gegrüßet seist du, Maria, voll der Gnade, der Herr ist mit dir. Du bist gebenedeit unter den Frauen und gebenedeit ist die Frucht deines Leibes, Jesus, den du, Jungfrau, in der Gnade gefunden hast.
0: Heilige Maria, Mutter Gottes, bitte für uns Sünder jetzt und in der Stunde unseres Todes. Amen.
1: Gegrüßet seist du, Maria, voll der Gnade, der Herr ist mit dir. Du bist gebenedeit unter den Frauen und gebenedeit ist die Frucht deines Leibes, Jesus, den du, Jungfrau, in der Gnade gefunden hast.
0: Heilige Maria, Mutter Gottes, bitte für uns Sünder jetzt und in der Stunde unseres Todes. Amen.
1: Gegrüßet seist du, Maria, voll der Gnade, der Herr ist mit dir. Du bist gebenedeit unter den Frauen und gebenedeit ist die Frucht deines Leibes, Jesus, den du, Jungfrau, in der Gnade gefunden hast.
0: Heilige Maria, Mutter Gottes, bitte für uns Sünder jetzt und in der Stunde unseres Todes. Amen.
1: Gegrüßet seist du, Maria, gebenedeit unter den Frauen und gebenedeit ist die Frucht deines Leibes, Jesus, den du, Jungfrau, in der Gnade gefunden hast.
0: Heilige Maria, Mutter Gottes, bitte für uns Sünder jetzt und in der Stunde unseres Todes. Amen.

0: mein Jesus, verzeih uns unsere Sünden, bewahre uns vor dem Feuer der Hölle, führe alle Seelen in den Himmel, besonders jene, die deiner Barmherzigkeit am meisten bedürfen. Vater unser im Himmel, geheiligt werde dein Name, dein Reich komme, dein Wille geschehe, wie im Himmel, so auf Erden.
1: Unser tägliches Brot gib uns heute und vergib uns unsere Schuld, wie auch wir vergeben unseren Schuldigen. Und führe uns nicht in Versuchung, sondern erlöse uns von dem Bösen.
0: Gegrüßet seist du, Maria, voll der Gnade, der Herr ist mit dir. Du bist gebenedeit unter den Frauen. Und gebenedeit ist die Frucht deines Leibes, Jesus, den du, Jungfrau, im Tempel wiedergefunden hast.
1: Heilige Maria, Mutter Gottes, bitte für uns Sünder, jetzt und in der Stunde unseres Todes. Amen.
0: Gegrüßet seist du, Maria, voll der Gnade, der Herr ist mit dir. Du bist gebenedeit unter den Frauen. Und gebenedeit ist die Frucht deines Leibes, Jesus, den du, Jungfrau, im Tempel wiedergefunden hast.
1: Heilige Maria, Mutter Gottes, bitte für uns Sünder, jetzt und in der Stunde unseres Todes. Amen.
0: Gegrüßet seist du, Maria, voll der Gnade, der Herr.

0: Herr ist mit dir, du bist gebenedeit unter den Frauen und gebenedeit ist die Frucht deines Leibes, Jesus, den du, Jungfrau, im Tempel wiedergefunden hast.
1: Heilige Maria, Mutter Gottes, bitte für uns Sünder, jetzt und in der Stunde unseres Todes. Amen.
0: Gegrüßet seist du, Maria, voll der Gnade, der Herr ist mit dir, du bist gebenedeit unter den Frauen. Und gebenedeit ist die Frucht deines Leibes, Jesus, den du, Jungfrau, im Tempel wiedergefunden hast.
1: Heilige Maria, Mutter Gottes, bitte für uns Sünder, jetzt und in der Stunde unseres Todes. Amen.
0: Gegrüßet seist du, Maria, voller Gnade, der Herr ist mit dir. Du bist gebenedeit unter den Frauen, und gebenedeit ist die Frucht deines Leibes, Jesus, den du, Jungfrau, im Tempel aufgeopfert hast.
1: Heilige Maria, Mutter Gottes,
0: gegrüßet seist du, Maria, voller Gnade, der Herr ist mit dir, du bist gebenedeit unter den Frauen, und gebenedeit ist die Frucht deines Leibes, Jesus, den du, Jungfrau, im Tempel wiedergefunden hast.
1: Heilige Maria, Mutter Gottes, bitte für uns Sünder, jetzt und in der Stunde unseres Todes. Amen.
0: Gegrüßet seist du, Maria, voller Gnade, der Herr ist mit dir, du bist gebenedeit unter den Frauen, und gebenedeit ist die Frucht deines Leibes, Jesus, den du, Jungfrau, im Tempel wiedergefunden hast.
1: Heilige Maria, Mutter Gottes, bitte für uns Sünder, jetzt und in der Stunde unseres Todes. Amen.
0: Gegrüßet seist du, Maria, voller Gnade, der Herr ist mit dir. Du bist gebenedeit unter den Frauen, und gebenedeit ist die Frucht deines Leibes, Jesus, den du, Jungfrau, im Tempel wiedergefunden hast.
1: Heilige Maria, Mutter Gottes, bitte für uns Sünder,
0: gegrüßet seist du, Maria, voll der Gnade, der Herr ist mit dir. Du bist gebenedeit unter den Frauen, und gebenedeit ist die Frucht deines Leibes, Jesus, den du, Jungfrau, im Tempel wiedergefunden hast.
1: Heilige Maria, Mutter Gottes, bitte für uns Sünder, jetzt und in der Stunde unseres Todes. Amen.
0: Gegrüßet seist du, Maria, voll der Gnade, der Herr ist mit dir. Du bist gebenedeit unter den Frauen, und gebenedeit ist die Frucht deines Leibes, Jesus, den du, Jungfrau, im Tempel wiedergefunden hast.
1: Heilige Maria, Mutter Gottes, bitte für uns Sünder, jetzt und in der Stunde.

0: O mein Jesus, verzeih uns unsere Sünden, bewahre uns vor dem Feuer der Hölle, führe alle Seelen in den Himmel, besonders jene, die deiner Barmherzigkeit am meisten bedürfen. Der Engel des Herrn brachte Maria die Botschaft. Gegrüßet seist du, Maria, voller Gnade, der Herr ist mit dir. Du bist gebenedeit unter den Frauen und gebenedeit ist die Frucht deines Leibes, Jesus.
1: Heilige Maria, Mutter Gottes, bitte für uns Sünder, jetzt und in der Stunde unseres Todes. Amen.
0: Maria sprach, siehe, ich bin die Magd des Herrn.
1: Mir geschehe nach deinem Wort.
0: Gegrüßet seist du, Maria, voller Gnade, der Herr ist mit dir. Du bist gebenedeit unter den Frauen und gebenedeit ist die Frucht deines Leibes, Jesus.
1: Heilige Maria, Mutter Gottes, bitte für uns Sünder, jetzt und in der Stunde unseres Todes. Amen.
0: Und das Wort ist Fleisch geworden.
1: Und hat unter uns gewohnt.
0: Gegrüßet seist du, Maria, voller Gnade, der Herr ist mit dir. Du bist gebenedeit unter den Frauen und gebenedeit ist die Frucht deines Leibes, Jesus.
1: Heilige Maria, Mutter Gottes, bitte für uns Sünder, jetzt und in der Stunde unseres Todes. Amen.
0: Bitte für uns, heilige Gottesmutter,
1: dass wir würdig werden der Verheißungen Christi.
0: Lasset uns beten. Allmächtiger Gott, gieße deine Gnade in unsere Herzen ein. Durch die Botschaft des Engels haben wir die Menschwerdung Christi, deines Sohnes, erkannt. Lass uns durch sein Leiden und Kreuz zur Herrlichkeit der Auferstehung gelangen. Darum bitten wir durch Christus, unseren Herrn.
1: Amen.
0: Der Herr segne dich und behüte dich. Der Herr lasse sein Angesicht über dich leuchten und sei dir gnädig. Der Herr wende sein Angesicht dir zu und schenke dir Heil.

0: Aus der Gnadenkapelle im Bozener Dom übertragen wir die Andacht. 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Es ist nun 17.30 Uhr.
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5: Herzlich willkommen zu unserem abendlichen Rendezvous. Schön, dass Sie uns wieder Gesellschaft leisten.

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1: Im Folio Verlag ist ein weiteres Reiselesebuch aus der O-Reihe erschienen. Es trägt den Titel Omeran und stammt aus der Feder der Journalistin, Podcasterin, Filmemacherin, Buchautorin und gebürtigen Meranerin Anita Rossi. Es wird morgen am Dienstag, also am 8. September um 19.30 Uhr in der Kurstadt vorgestellt. Dazu sagt die Autorin:
2: Das Buch Omeran wird in der Villa Freischütz in Meran in Obermais erstmals vorgestellt und ich werde dabei mit dem Verleger von Folio, das ist der Hermann Wummerer, ein Gespräch führen, beziehungsweise er mit mir als Autorin, und die Hausfrauen in dem Fall, also die Hausherrinnen, wenn ich das so bezeichnen darf, die werden natürlich auch anwesend sein. Es geht ja um ein Hausmuseum, ein relativ neues Hausmuseum, das es erst seit 2019 gibt und das auch viele MeranerInnen noch gar nicht von innen kennen. Und dort werden wir eben dieses Buch vorstellen. Ein Kapitel widmet sich auch diesem Haus und dem Leben in diesem Haus, das ich, bevor ich nicht mit dem Recherchieren begonnen habe, selbst nicht gekannt habe, obwohl ich circa 100 Meter Luftlinie davon gelebt habe, 20 Jahre lang.
1: Sagt Anita Rossi, die Autorin des Reiselesebuchs Omeran, das im Folio Verlag erschienen ist. Unter der E-Mail-Adresse office@folioverlag.com können sich Interessierte zur Buchvorstellung anmelden. Der Eintritt ist frei.

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1: Heute ist Montag und da gibt's hier auf Radio Grüne Welle die Verbrauchernachrichten für Sie. Zusammengestellt wurden sie von Florian Mayer. Das Europäische Verbraucherzentrum Italien und die Verbraucherzentrale Südtirol warnen vor Risiken von Buy-Now-Pay-Later-Zahlungen bei Urlaubsplanung. Laut Schätzungen hat bereits jeder fünfte Italiener solche Ratenzahlungen genutzt, um Reisen zu finanzieren. Das oft schnelle und unkomplizierte Verfahren verleitet schnell zu Impulskäufen. Jedoch betonen die Experten, dass es sich dabei um einen echten Kreditvertrag handelt und nicht nur um eine einfache Zahlungsmethode. Mehrere parallele Raten können sich schnell zu einer finanziellen Last summieren, die auch nach dem Urlaub weiter besteht. Bei Zahlungsausfällen drohen zudem empfindliche Strafgebühren. Ein weiterer Stolperstein ist die Vertragsklarheit. Kommt ein externer Zahlungsdienstleister ins Spiel, werden Stornierungen, Reklamationen oder Rückerstattungen im Problemfall deutlich komplizierter.
2: Der italienische Verbraucherverband Unione Nazionale Consumatori hat den Energy Tutor vorgestellt, ein neues Online-Tool, das Verbrauchern hilft, ihre Strom- und Gasrechnungen besser zu verstehen. Das Tool analysiert Rechnungen automatisch auf Kosten und Verbrauch. Beispielsweise zeigt es an, welches Angebot der Kunde in Anspruch nimmt und die Vertragsbedingungen, welche Anteile des Rechnungsbetrages auf Rohstoffe wie Gas oder Strom fallen und wie viel auf Fixspesen und Steuern. Ziel ist es vor allem, unübersichtliche Daten in verständliche Informationen umzuwandeln. Nutzer erhalten auch personalisierte Spartipps, Vertragseinblicke und Antworten auf die Frage, ob sich ihr aktuelles Angebot wirklich rechnet. Zu finden ist der Energy Tutor unter consumatori.it.
1: Wir bleiben beim Thema Energie. Die ARERA, die Nationale Energieregulierungsbehörde, hat letzte Woche bekannt gegeben, dass der Gaspreis für schutzbedürftige Verbraucher im August um 6,9% im Vergleich zum Vormonat gestiegen ist. Grund für den Anstieg ist der höhere Preis für den Rohstoff von 56,68 auf 64,15 Euro pro Megawattstunde.
2: Wer in Südtirol eine Photovoltaikanlage auf dem Hausdach installiert, ist zwar nicht gesetzlich verpflichtet, die Anlage zu versichern, jedoch raten Verbraucherschützer und Versicherungsexperten dringend zu einer Absicherung. Denn heftige Unwetter, Hagel, Blitz und Sturm, aber auch technische Defekte können eine Anlage innerhalb kürzester Zeit zerstören. Die Reparatur- und Wiederbeschaffungskosten liegen dann schnell im Tausenderbereich. Zusätzlich wird empfohlen, eine private Haftpflichtversicherung zu besitzen. Diese greift, falls sich zum Beispiel Anlagenteile durch einen Sturm lösen, vom Dach stürzen und dadurch Passanten verletzen oder fremdes Eigentum beschädigen.
1: Achtung beim Online-Kauf von Sonnenschutzmitteln. Verbraucherschützer warnen dringend vor Bioimitaten und Kosmetikprodukten von Plattformen wie AliExpress. Labortests zeigen, dass viele dieser Produkte keinen echten UV-Schutz bieten, obwohl extrem hohe Lichtschutzfaktoren aufgedruckt sind. Zudem wurden in einigen gefälschten Cremes gesundheitsschädigende Chemikalien und verbotene Inhaltsstoffe nachgewiesen. Experten raten deshalb, die Sonnenschutzcremes ausschließlich in vertrauenswürdigen Drogerien, Apotheken oder im lokalen Handel zu kaufen. Hier greifen strenge EU-Sicherheitsstandards, die die Haut wirklich schützen.
2: Und das waren die heutigen Verbrauchernachrichten. Die nächste Ausgabe gibt es wieder in einer Woche.
1: Und damit sind wir auch fast schon am Ende des ersten Teils von Radio Grüne Welle am Abend, heute am Montag, angelangt. Jetzt gibt's noch etwas Musik und dann schalten wir in die Redaktion des Südtirol-Journals zu den neuesten Nachrichten. Ich möchte Sie jetzt schon zum zweiten Teil der heutigen Abendsendung einladen. Wir starten um 18 Uhr und zwar mit unserem monatlichen Buchclub. Und da gibt's Bücher aus ganz verschiedenen Genres für Sie. Vielleicht ist was Interessantes für Sie dabei. Also wie gesagt, ab 18 Uhr, zweiter Teil von Radio Grüne Welle am Abend mit unserem Buchclub und Sie sind ganz herzlich dazu eingeladen. Bis gleich.

0: 10 vor 6.
1: Nächster Zugstreik startet heute Abend. 10 Millionen vom Land für Neubau von Schutzhütte. Das Wetter unbeständig. Ich bin Florian Scheringer. Guten Abend.
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1: Heute gab es für viele Pendler, vor allem aber auch für Schüler, am ersten Schultag ziemliche Probleme. Es gab ja am Vormittag einen Busstreik und dazu auch noch einen Zugstreik, der bis zum Nachmittag gedauert hat. Als wäre das nicht genug, kommt heute Abend noch ein weiterer nationaler Zugstreik dazu. Von heute 21 Uhr bis morgen 21 Uhr kann es zu Ausfällen bei Regional- und Fernzügen aller Betreiber kommen. Auch der Schienenersatzverkehr zwischen Meran und Mals ist betroffen. Garantiert werden morgen nur bestimmte Verbindungen zwischen 6 und 9 Uhr sowie zwischen 18 und 21 Uhr. Nicht nur die Schule, sondern auch der Kindergarten ist heute wieder losgegangen. Für viele berufstätige Eltern ist das eine ziemliche Herausforderung. In der ersten Woche gibt es in den deutschsprachigen Kindergärten nämlich keine verlängerten Betreuungszeiten. Um 12:30 ist Schluss. Eltern müssen deshalb oft Urlaub nehmen oder mit ihrem Arbeitgeber verhandeln, dass sie früher gehen können, um die Kinder abzuholen. Das sei ein unnötiger Stress, findet Gleichstellungsrätin Brigitte Hofer. Sie fordert deshalb, dass die längeren Öffnungszeiten schon von Beginn an angeboten werden. Das Land will die Regensburger Hütte in Gröden neu bauen und lässt sich das ordentlich Geld kosten. 10 Millionen Euro sollen dafür ausgegeben werden. Die Schutzhütte befindet sich im Naturpark Buetz-Geisler auf knapp über 2000 Metern Höhe und gehört dem Land. Weil es große Mängel bei der Statik und beim Brandschutz gibt, würde sich eine Sanierung nicht auszahlen, sagt Landesrat Christian Bianchi. Deshalb soll die Hütte abgerissen und neu gebaut werden. Das neue Gebäude soll 79 Schlafplätze haben. Die AfD hat im deutschen Bundesland Sachsen-Anhalt haushoch die Wahlen gewonnen. Nicht, weil sie ein so tolles Programm hat und auch nicht, weil alle ihre Wähler Rechtsextreme oder Neonazis sind, sagt Landeshauptmann Arno Kompatscher. Das seien Menschen, die mit der bisherigen Politik unzufrieden sind. Und das sollte den etablierten Parteien zu denken geben, sagt Kompatscher.
2: Es gilt eben nicht nur auf die Populisten zu schimpfen, sondern auch Antworten zu geben, die die Menschen wieder überzeugen, vernünftige, moderate Parteien zu wählen, die auch tatsächlich konkrete Lösungsvorschläge erarbeiten. Solche hat AfD ja nicht.
1: Die bisherige Regierungspartei in Sachsen-Anhalt, die CDU, zeigt sich jedenfalls besorgt. Parteichef Friedrich Merz hat heute gesagt, dass man viel anders machen müsse und dass es Reformen brauche. Großes Glück hatten heute drei Insassen eines kleinen Flugzeugs im Trentino. Während des Fluges gab es technische Probleme mit der Cessna. Der Pilot ist beim Versuch einer Notlandung auf einem Skihügel oberhalb von Rovereto heftig auf dem Boden aufgeprallt. Neben dem Pilot waren auch seine Frau und die gemeinsame Tochter an Bord. Die Familie kommt aus München. Sie alle haben den Absturz überlebt und wurden mit teils schweren Verletzungen ins Krankenhaus gebracht. Und jetzt überwiegen die Wolken, gleich mehr zum Wetter.
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1: Die Sonne bekommen wir jetzt kaum noch zu sehen, stattdessen dunkle Wolken und immer wieder ein paar Regentropfen. Jetzt hat es 29 Grad in Meran, 25 in Sand in Taufers, 20 in Graun im Finchgau und 19 Grad messen wir in Radein. Bis in die Nacht hinein sind immer wieder Regenschauer und auch Gewitter möglich. Morgen in der Früh lockert es auf und die Sonne kommt raus. Am Nachmittag gibt es dann Höchstwerte von 25 bis 32 Grad und wieder einzelne Regenschauer.
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8: Aktuelle Meldung aus der Landesverkehrsmeldezentrale. Auf der Brenner Staatsstraße im Bozen Nord wurde die Unfallstelle geräumt. Die Staus lösen sich langsam auf. Fahren Sie vorsichtig.
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1: Herzlich willkommen zu unserem monatlichen Buchclub. In der nächsten halben Stunde hören Sie die Zusammenfassung der RGW-Buchtipps des Monats August. 4 Bücher haben wir für Sie ausgesucht. Den Sommerkrimi Amalfi Mortale – Kein Urlaub ohne Mord von Catherine Mack. Den Ratgeber Der Weg des Propheten – Biblische Weisheit für Zeiten des Umbruchs von Richard Rohr. Die Broschüre Brauchtum, Kirche, Gemeinschaft, Zeichen und Symbole religiöser Tradition von Giovanni Novello, herausgegeben vom Seelsorgeamt der Diözese Bozen-Brixen, und das spannende Abenteuerbuch für Jugendliche Banks und das Verschwinden im Nether von Thomas Rackwitz. Nach etwas Musik starten wir mit dem ersten Buch.

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1: Unsere Buchtipps des Monats August stehen jetzt also im Mittelpunkt des Geschehens. Am 5. August durfte ich ein Buch aussuchen und meine Wahl ist auf einen Sommerkrimi gefallen. Tatort ist die Amalfiküste. Der Titel des Krimis lautet Amalfi Mortale, kein Urlaub ohne Mord. Das Buch stammt aus der Feder von Catherine Mack und ist 2026 im Lübbe Verlag erschienen. Zum Inhalt. Eigentlich will Bestsellerautorin Eleanor Dash einfach nur ihre Lesereise an der Amalfiküste gut überstehen und endlich ankündigen, dass sie Connor Smith, die Hauptfigur aus ihrer erfolgreichen True-Crime-Reihe, im nächsten Band umbringen will. Denn Connor ist eine reale Person und erpresst Eleanor. Soweit, so gut. Doch dann überschlagen sich die Ereignisse. Auf den echten Connor, der sie auf der Reise begleitet, wird ein Attentat verübt und wie selbstverständlich wird auch Eleanor zu Hilfe gerufen, um den Fall zu lösen. Unter der mediterranen Sonne und umringt von literarischen Konkurrenten, fanatischen Fans, einem Stalker und ihrem Ex, der unerwartet in Amalfi auftaucht, ahnt Eleanor, dass der Täter ganz in ihrer Nähe sein muss. Und schon bald schwebt sie selbst in akuter Lebensgefahr. Spannung ist also garantiert. Der Sommerkrimi Amalfi Mortale, kein Urlaub ohne Mord von Catherine Mack hat 400 Seiten und ist 2026 im Lübbe Verlag erschienen. Ich wünsche fesselnde Unterhaltung.

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1: Hier ist der RGW-Buchtipp Nummer 2 des Monats August. Am 12. August hat Ingrid Pfeiffer einen Ratgeber aus dem Bücherbestand der Bibliothek und Medienstelle im Pastoralzentrum hier in Bozen mitgebracht.
2: Ich möchte euch heute folgendes Buch vorstellen. Richard Rohr, Der Weg des Propheten. Biblische Weisheit für Zeiten des Umbruchs. Es ist erschienen 2025 im Gütersloher Verlagshaus. Wir leben in einer Welt, die oft wie aus den Fugen geraten wirkt. Kriege, Klimakrise und soziale Ungerechtigkeit lösen in uns entweder ohnmächtige Wut oder resignierte Stille aus. Doch Richard Rohr sagt, das ist genau der Moment, in dem wir die Propheten brauchen. Nicht als Wahrsager mit Glaskugel, sondern als Menschen, die uns lehren, wie man mit gebrochenem Herzen aktiv bleibt. Richard Rohr nimmt uns mit zu den großen und kleinen Propheten des Alten Testaments, von Amos über Elia und Hosea bis Ezekiel. Er erklärt, dass diese Figuren einen radikalen Reifungsprozess durchliefen. Sie begannen oft mit heiliger Wut auf korrupte Institutionen, entwickelten sich aber weiter zu einer Haltung der Solidarität mit dem Leid. Das Buch zeigt auf, dass wahre Spiritualität sich immer an den Rand der Gesellschaft zu den Armen und Ausgegrenzten wendet. Es geht darum, das dualistische Denken, wir gegen die, zu überwinden und eine alternative Orthodoxie zu leben, die Gerechtigkeit vor reine Lehrsätze stellt. Der Prophet eröffnet die menschliche Freiheit, indem er es wagt, dem Volk zu sagen, dass sie die Geschichte verändern können, indem sie sich selbst verändern. Es ist eine Einladung an alle Suchenden, die nach einer Spiritualität dürsten, die nicht vor der Realität flieht, sondern sie verwandelt. Das Buch propagiert eine bejahende Lebenshaltung in einer unsicheren Welt. Zielgruppe: ideal für Leser, die sich für christliche Mystik, soziale Gerechtigkeit und biblische Psychologie interessieren. Der Weg des Propheten, biblische Weisheiten für Zeiten des Umbruchs von Richard Rohr, im Gütersloher Verlagshaus erschienen, ist das persönlichste Buch vom Franziskanerpater und bedeutendsten spirituellen Lehrer der Gegenwart. Das Buch ist im Handel für 24 Euro erhältlich und auch in der Bibliothek und Medienstelle zum Verleih verfügbar.

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1: Die RGW-Buchtipps des Monats August kompakt gibt es in der heutigen Sendung für Sie, liebe Hörerinnen und Hörer. Wir sind beim dritten Tipp angelangt. Am 19. August war wieder ich an der Reihe und ich habe eine Broschüre vorgestellt, die das Seelsorgeamt unserer Diözese herausgegeben hat. Der Titel der Broschüre lautet Brauchtum, Kirche, Gemeinschaft, Zeichen und Symbole religiöser Tradition in Südtirol. Sie stammt aus der Feder von Giovanni Novella. Die deutsche Textfassung kommt von Ewald Volker. Die Broschüre ist 2026 auf Initiative der Diözesanen Tourismuskommission entstanden und wurde vom Seelsorgeamt herausgegeben. Über den Inhalt sagt Seelsorgeamtsleiter Reinhard Demetz.
2: In einem ersten Teil geht es um den Kirchenraum. Das heißt, begonnen beim Eingangstor, beim Portal. Was finde ich in einer Kirche, egal ob die jetzt aus der Romanik oder aus der Gotik stammt oder ein Neubau ist, was sind die Elemente, die immer da sind? Ein Portal, durch das ich eintrete mit einer bestimmten Symbolik. Die Kirchenbänke mit Möglichkeit zu sitzen, zu knien. Den Altar, den Tabernakel. Und was ist eigentlich die religiöse Bedeutung dieser Einrichtungsgegenstände und was erzählen sie über unseren Glauben? Weiter geht's dann im zweiten Teil eben über die Vorstellung der wichtigsten Feste im Jahreskreis, auch wiederum eine Hinführung zum Glauben. Das ganze Heft ist eben so aufgebaut, dass über den Kirchenraum und über die Kirchengemeinschaft und ihre Feste, der christliche Glauben in Südtirol erzählt wird. Und im dritten Teil gibt es einfach nochmals eine bunte Zusammenstellung von verschiedenen exemplarischen Kirchen aus verschiedensten Bezirken in unserem Land, also von Ost nach West und von Nord bis Süd, einfach ein paar Beispiele. Natürlich können es nicht alle Kirchen sein, das wäre ein ganzer Wälzer, ein ganzes Lexikon, aber exemplarisch, um die Vielfalt zu zeigen, gibt es eben im letzten Teil dann noch so einen Überblick über verschiedenste Kirchen. Alle Fotos hat eben auch Giovanni Novello selber gemacht. Die Broschüre ist am Seelsorgeamt erhältlich. Domplatz 2 in Bozensee ist nicht auf dem Markt, aber dafür kostenlos. Das heißt, für sich selbst oder auch für die eigene Pfarrei oder für den Tourismusverband oder für den eigenen Gastbetrieb gerne einfach kostenlos abholen. Wir haben die Kosten übernommen und geben das kostenlos weiter, weil es uns wichtig ist, damit auch ein Glaubenszeugnis zu geben und zur Verkündigung des Evangeliums beizutragen.
1: Soweit Seelsorgeamtsleiter Reinhard Demetz. Die Broschüre Brauchtum, Kirche, Gemeinschaft, Zeichen und Symbole religiöser Tradition in Südtirol gibt es in deutscher und in italienischer Sprache. Sie hat 67 Seiten mit zahlreichen Fotos und wurde vom Seelsorgeamt der Diözese Bozen-Brixen 2026 herausgegeben. Dort ist sie auch kostenlos erhältlich, und zwar entweder unter der Telefonnummer 0471 306 210 oder unter der E-Mail-Adresse seelsorge.pastorale@bz-bx.net.

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1: Nun zum vierten Buchtipp im Monat August. Am 26. August hat Andreas Vicinanza ein spannendes Abenteuerbuch für Jugendliche mitgebracht.
2: Das heutige Jugendbuch führt uns in die Tiefen der Erde. Es trägt den Titel Banks und das Verschwinden im Nether und wurde von Thomas Rackwitz verfasst. Das Buch umfasst 175 Seiten und ist im Community Verlag erschienen. Zur Handlung. Für den Protagonisten Banks läuft gerade alles schief. Er hat seine Arbeit verloren und mit seinen Freunden gestritten. Zudem hat ihn sein Vater angewiesen, auf seinen kleinen Bruder Zyx aufzupassen. Das ist jedoch alles andere als entspannend. Zyx hat oft Schabernack im Sinn und begibt sich dabei häufig unwillentlich in Gefahr. Bei der Gartenarbeit entdeckt Banks einen seltsamen, blau leuchtenden Block. Bald erfährt Banks, dass dieser Block als Rohstoff für Zaubertränke benutzt werden kann und deshalb auf dem Schwarzmarkt sehr wertvoll ist. Als ein zwielichtiger Anwalt Wind von Banks Fund erhält, setzt er alles daran, sich den Block anzueignen. Bevor sich Banks jedoch damit befassen kann, muss er ein viel dringenderes Problem lösen. Sein kleiner Bruder Zyx ist verschwunden. Er hat ein magisches Portal betreten und ist in der Unterwelt gelandet. Dort lauern unheimliche Skelette und fiese Monster. Banks und seine Freunde müssen die Unterwelt betreten, um Zyx zu retten. Wenn Sie Banks begleiten wollen, rate ich Ihnen, das Jugendbuch Banks und das Verschwinden im Nether zu lesen. Es wurde von Thomas Rackwitz verfasst, ist im Community Verlag erschienen und umfasst 175 Seiten. Ich wünsche eine unterhaltsame Lektüre.

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1: Das, liebe Hörerinnen und Hörer, war der RGW Buchclub. Wir haben die Buchtipps des Monats August für Sie zusammengefasst. Natürlich bringen wir auch weiterhin

immer am Mittwoch den RGW-Buchtipp. Gestalter sind der begeisterte Vielleser Andreas Vicinanza, Elisabeth Kiem und Ingrid Pfeiffer von der Bibliothek und Medienstelle hier im Pastoralzentrum und ich. Gemeinsam mit meinen Buchtipp-Mitgestalterinnen und Gestaltern sage ich Danke fürs Dabeisein, wünsche noch eine schöne Zeit mit viel interessanter, informativer, spannender und kurzweiliger Lektüre und bis zum nächsten Mal verbleibe ich Ihre Anni Kommiss.

0: 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Es ist 18.30 Uhr. 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
2: Unsere Themen heute. Die Kirchen in Deutschland reagieren mit Bestürzung auf den Wahlerfolg der AfD in Sachsen-Anhalt. Und düstere Aussichten für den Friedensprozess im Libanon. Wir sprechen mit dem Bischof von Beirut. Herzlich willkommen bei uns, verehrte Hörerinnen, liebe Hörer. Am Mikrofon Stefan von Kempis. Mit der AfD hat in Sachsen-Anhalt eine dort vom Verfassungsschutz als gesichert rechtsextrem eingestufte Partei die meisten Stimmen bekommen. Nach Angaben der Landeswahlleitung sind es 43,8%. Nach vorläufigen Ergebnissen hat die AfD also gewonnen, eine absolute Mehrheit aber knapp verpasst. Kirchen, jüdische Vertreter und Migrantenorganisationen warnen vor den Folgen für Demokratie und Zusammenhalt.
3: Der evangelische Landesbischof Friedrich Kramer reagierte bereits am Sonntagabend nach den ersten Hochrechnungen. Er äußerte sich mit den Worten:
4: Wir sind ja als Kirche 1989 angetreten für freie Wahlen und heute war eine freie Wahl in diesem Land und das Ergebnis ist, wie es ist. Damit werden wir uns auseinandersetzen müssen. Es zeigt sehr klar, dass ein Riss tief durch die Gesellschaft geht und dass es schwer wird, für alle, die jetzt Regierungsverantwortung übernehmen, egal wie es jetzt kommt, das ist ja noch offen, da wirklich eine Regierung zu bilden, die alle Menschen mitnimmt. Und daran mahnen wir, das fordern wir auch, dass eine Regierung, die übernommen wird, Menschenrechte, das Recht achtet, Minderheiten auch schützt. Und ja, dafür sind wir im Gebet auch unterwegs.
3: Sagte der evangelische Landesbischof Friedrich Kramer am Sonntagabend in einer ARD-Sondersendung zur Wahl. Eine Regierungsbildung ist mit dem bisherigen Ergebnis der Wahlen schwierig. Die AfD kommt auf 39 der insgesamt 83 Sitze. Um zu regieren, bräuchte sie einen Koalitionspartner. Die Kirchen hatten im Vorfeld der Wahl bereits eindringlich vor den Folgen einer AfD-Regierung und dem völkischen Nationalismus der Partei gewarnt. Der Vorsitzende der Deutschen Bischofskonferenz DBK, der katholische Bischof Heiner Wilmer, äußerte sich ebenfalls in einem gemeinsamen Statement mit der Ratsvorsitzenden der Evangelischen Kirche in Deutschland, EKD, Bischöfin Kirsten Fehrs, und dem Vorsitzenden der Arbeitsgemeinschaft christlicher Kirchen in Deutschland, ACK, Reverend Christopher Easthill. In dieser Erklärung heißt es: Wir nehmen zur Kenntnis, dass die AfD in Sachsen-Anhalt mit deutlichem Abstand die stärkste Partei wurde. Schlimme Befürchtungen sind wahr geworden, aber das Ergebnis ist zu akzeptieren. Die Sorge der Kirchen gilt vor allem dem Zusammenleben und Miteinander der Menschen in Sachsen-Anhalt, sowie insbesondere der Achtung der von Gott gegebenen Menschenwürde, die bedingungslos jedem zusteht. Sie gilt aber auch der freiheitlich-demokratischen Grundordnung in Sachsen-Anhalt. Wir fordern die Wahlsieger auf, die Landesverfassung sowie das Grundgesetz uneingeschränkt zu achten und die Würde aller Menschen unabhängig von Herkunft, Religion, Lebensweise, Leistung oder Position zu wahren. Die Kirchen kündigten an, gemäß dem Evangelium und dem christlichen Menschenbild das politische Handeln der künftigen Landesregierung genau beobachten und kritisch begleiten zu wollen. Kurz vor der Sendung haben wir telefonisch Dr. Matthias Bethke, den Leiter des katholischen Büros Sachsen-Anhalt, erreicht. Er kommentiert den großen Wahlsieg der AfD so:
5: Wir sind noch dabei, Worte zu finden für diesen Wahlausgang, denn die AfD in Sachsen-Anhalt ist nicht nur gesichert rechtsextrem, die AfD in Sachsen-Anhalt ist auch die kirchenfeindlichste Partei, die es in Sachsen-Anhalt ja seit 1990 gibt. Und auch der kirchenfeindlichste AfD-Landesverband weit und breit. Also das Wahlergebnis ist für uns als Kirche ein dickes Brett, womit wir erstmal zurechtkommen müssen. Demokratisch gewählt werden können auch Parteien, die nicht demokratisch sind, die die liberale, plurale und rechtsstaatliche Demokratie beschädigen würden. Die AfD hat den Wahlkampf dominiert. Viel zu viele andere Parteien haben sich einzig aus der Distanz zur AfD heraus definiert und bestimmt und erklärt. Das hat der AfD auch ein hohes Maß an Aufmerksamkeit beschert. Ich glaube, das ist ein Teufelskreis entstanden hier in Sachsen-Anhalt in den letzten Wochen und Monaten. Alle anderen Parteien, alle Medien starrten einzig auf die AfD wie das Kaninchen vor der sprichwörtlichen Schlange und waren erstarrt.
3: Matthias Bethke war das, der Leiter des katholischen Büros in Sachsen-Anhalt. Das ganze Interview bei uns im Internet auf www.radiovatikan.de. Der emeritierte Kurienkardinal Gerhard Ludwig Müller hat unterdessen dazu aufgerufen, das Wahlergebnis als demokratische Entscheidung zu akzeptieren und zugleich die Rolle der Kirche klar davon zu unterscheiden. Im Interview mit Vatican News sagte er:
6: Es ist jetzt die Chance, aus dem politischen Spielfeld auszusteigen und auf die größere Ebene zu treten, nämlich, dass wir diese Sendung haben, dieses Interesse haben, nicht an der Macht, sondern am Heil der Seelen und sich darum zu bemühen, dass die Menschen Gott erkennen auf dem Antlitz Jesu Christi und dass die Kirche nicht missverstanden wird als ein politischer Player, sondern als das universale Sakrament des Heils der Welt in Jesus Christus.
3: Der Zentralrat der Juden zeigte sich schockiert über den Erfolg der AfD bei der Landtagswahl in Sachsen-Anhalt. Ich bin von diesem Wahlergebnis persönlich entsetzt, erklärte Josef Schuster, Präsident des Zentralrats der Juden, noch am Wahlabend der Welt. Der Dachverband der Migrantenorganisationen in Ostdeutschland warnte vor Ausgrenzung und Rassismus. Viele Menschen erlebten Unsicherheit. Darauf braucht es konkrete politische Antworten. Gleichzeitig darf die Lösung nicht darin bestehen, gesellschaftliche Gruppen gegeneinander auszuspielen oder Menschen aufgrund ihrer Herkunft, Religion oder Einwanderungsgeschichte zu stigmatisieren, erklärte der Verband in Halle. Für Radio Vatikan, Stefanie Stahlhofen.
2: Der apostolische Vikar von Beirut, Bischof César Essayan, ist skeptisch, was die Friedensaussichten für den Libanon betrifft. Er sieht sein Land sozusagen eingeklemmt zwischen den Kontrahenten Israel und der Hisbollah. Es sind die Protagonisten, die heute den Krieg führen, die sich nicht entscheiden können. Auf der einen Seite Israel, das weiter die Dörfer im Süden bombardiert und zerstört. Mittlerweile sind 65 Dörfer teilweise oder ganz zerstört und es gibt mehr als 17.000 Opfer. Auf der anderen Seite die Kräfte der Hisbollah, die versuchen, diesem israelischen Angriff Widerstand zu leisten. Wir wissen aber auch, dass der Iran Israel auf libanesischem Gebiet über die Hisbollah bekämpft. Wir befinden uns also, wenn man so will, zwischen diesen beiden Fronten. Das sagte der Bischof, ein Franziskaner, jetzt in einem Gespräch mit Radio Vatikan in Rom. Dort hat er an Beratungen der Lateinischen Bischofskonferenz der arabischen Regionen teilgenommen und sich auch mit dem Papst getroffen. Leo XIV. Hat vor 8 Monaten auf seiner ersten Auslandsreise als Papst auch die libanesische Hauptstadt Beirut besucht. Im Vatikan ist man am Libanon sehr interessiert, weil man ihn für ein mögliches Modell des Zusammenlebens ganz unterschiedlicher religiöser Gruppen hält. Der libanesische Präsident Joseph Aoun war vor kurzem beim Papst, um ihn über den Stand der Waffenstillstandsgespräche mit Israel zu informieren. Der libanesische Präsident und der libanesische Staat haben den Weg des Dialogs gewählt. Wir glauben, dass ein Dialog geführt werden muss, auch wenn wir noch ganz am Anfang stehen. Der Dialog soll nicht zum Frieden führen, denn Frieden ist ein großes Wort, sondern zu einer Einigung, die eine Atempause bedeuten könnte. Eine Pause, die weitere Verhandlungen ermöglicht, um dann irgendwann zu einem gerechten Frieden zu kommen. Ist dieser gerechte Friede überhaupt möglich? Ich weiß es nicht. Er müsste zumindest den Menschen ermöglichen, in Würde zu leben und auf eine Zukunft zu hoffen, die besser ist als die heutige. Nach Essayans Eindruck kommen die Waffenstillstandsgespräche derzeit nicht voran. Es wird schwierig bleiben, sagt er. Und das sei schlimm, weil die Bevölkerung einen absurd hohen Preis für den Konflikt zahle. Immerhin, das libanesische Modell, von dem gerade eben die Rede war, hält der Bischof nicht für bedroht. Es handelt sich nicht um ein islamisch-christliches Problem, sondern um ein Problem, das die Großmächte betrifft. die sich einmal mehr auf libanesischem Boden bekriegen und versuchen, die Libanesen nach ihrer Religionszugehörigkeit zu spalten. An unseren Unis, in den Schulen und den Arbeitsplätzen begegnen wir uns ständig, Christen und Muslime, und das bringt keinerlei Probleme mit sich. Auch wenn sich die Rhetorik auf politischer Ebene ändert, trifft das im Alltag nicht zu. Man muss also die Dinge voneinander trennen und darf nicht glauben, dass gerade das libanesische Modell in Gefahr wäre. Nicht der Faktor Religion sei bestimmend für den derzeitigen Konflikt, sondern gewisse Interessen der Großmächte und das Ausnutzen und Schüren religiöser Gefühle, um Menschen für Ideologien zu gewinnen. Für die Bevölkerung sei das Leben unter dem ständigen Damoklesschwert des Krieges unerträglich geworden. Wissen Sie, seit 51 Jahren befinden wir uns im Libanon in internen Kriegen und in anderen Kriegen, die auf unserem Terrain stattfinden. Die Bevölkerung hat es satt. Warum? Weil man uns von einer Notlage in die nächste treibt und sich nicht die Zeit nimmt, diesem Land zu helfen, sich wieder zu erholen. So haben wir furchtbare sozioökonomische Krisen, wir haben den Krieg, der noch mehr Schaden anrichtet, noch mehr Vertriebene verursacht und Menschen, die in diesem Land keinen Halt mehr finden. Die Wirtschaft erholt sich nicht, die Justiz funktioniert nicht so, wie sie sollte, ebenso wenig wie die Nationalversammlung. Vor einiger Zeit hatten wir 10 Stunden Strom pro Tag, die vom Staat bereitgestellt wurden. Heute sind es nur noch 2 Stunden, sodass wir auf Generatoren zurückgreifen müssen und die Stromrechnung ist in unzumutbarer Weise gestiegen. Die Schulgebühren seien so hoch, dass die Menschen sie nicht mehr aufbringen könnten. Wer keine Krankenversicherung habe, könne sich kein Krankenhaus mehr leisten. Es handle sich um eine systemische Krise, sagt der Bischof, ein Ende sei nicht absehbar. Die Kirche tue gemeinsam mit Caritas Libanon und anderen Organisationen der Weltkirche, was sie nur könne. Sie stehe aber wie eine Hilfsorganisation da und das bereitet Essayan ein gewisses Unbehagen.
7: Man versucht uns in diese Richtung zu schieben. Man zwingt uns praktisch dazu, einen Staat zu ersetzen, der nicht existiert, einen Staat, der nicht mehr präsent ist.
2: Aber wir dürfen nicht in diese Falle tappen. Wir sind nicht nur für humanitäre Hilfe da, für den Bedarf an Nahrung, die Grundbedürfnisse, medizinische Versorgung, Schulbesuch und so weiter, sondern es gibt noch ein anderes Bedürfnis, an dem wir in unseren Kirchen arbeiten, nämlich für ein Wiederentdecken des inneren Friedens zu sorgen, den Menschen wieder bewusst zu machen, was an ihnen am menschlichsten ist. Und das kann nur in ihrer Beziehung zu Gott geschehen.
7: Et de faire redécouvrir à l'homme ce qu'il a de plus humain. Et cela ne peut se faire que dans sa relation avec Dieu.
2: Positiv bewertet der Bischof das Interesse des Vatikan an einem Frieden und einer Erholung des Libanon. Die Menschen haben oft gesehen, wie der päpstliche Nuntius an die Front im Süden gefahren ist, um Hilfe zu leisten und im Namen des Heiligen Vaters zu sprechen. Dadurch konnte die Nähe des Heiligen Vaters und der Weltkirche nicht nur gegenüber den Christen, sondern gegenüber allen Libanesen deutlich werden. Auch an der Reise des Heiligen Vaters haben alle Libanesen ausnahmslos Anteil genommen. Es gibt einen schiitischen Religionsführer, der alle Ansprachen des Papstes zusammengetragen, analysiert und in einem Buch zusammengefasst hat. Das macht die große Wirkung deutlich, die unser Papst Leo durch seine Reise, durch diesen Besuch im Libanon entfaltet hat.
7: Extraordinaire que notre Pape Léon a eu à travers sa présence, à travers cette visite qu'il a eu au Liban.
2: Fragt man Bischof César Essayan, was er sich von der internationalen Gemeinschaft erwartet, dann nimmt er diesen Ball nicht sofort auf, sondern weist darauf hin, dass auch Akteure im Libanon selbst Verantwortung tragen für die dortige Lage. Leider seien die politischen Parteien im Land untereinander tief gespalten. Das Interview mit Bischof Essayan führte Olivier Bonnel von unserem französischen Dienst. Das war unser Nachrichtenmagazin Treffpunkt Weltkirche. Vielen Dank, dass Sie mit dabei waren. Am Mikrofon verabschiedet sich sehr herzlich Stefan von Kempis. 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
0: 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Es ist gleich 18:45 Uhr.

0: 10 vor 7.
1: Nach AfD-Wahlsieg soll man sich regieren lassen? Minderheitenschutz, Erfolge, aber auch Herausforderungen. Das Wetter, stellenweise starke Regenschauer und Gewitter. Ich bin Florian Scheringer, guten Abend.
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1: Die etablierten Parteien in Deutschland haben bisher alles versucht, um die AfD auszugrenzen. Niemand will mit ihr zusammenarbeiten. Stichwort Brandmauer. Das hat aber nicht funktioniert. Jetzt hat die als rechtsextrem eingestufte AfD im Bundesland Sachsen-Anhalt einen klaren Wahlsieg eingefahren. Soll man sie jetzt auch regieren lassen? Landeshauptmann Arno Kompatscher meint:
2: Es ist ein demokratisches Wahlergebnis auf jeden Fall zu respektieren. Die Mehrheit liegt insgesamt nicht bei AfD, aber AfD ist eindeutig die stärkste Kraft. Und damit müssen die Parteien in Deutschland jetzt umgehen.
1: Wie die AfD eine Regierung bilden könnte, ist noch unklar. Sie hat die absolute Mehrheit nicht geschafft und braucht einen Koalitionspartner. Das könnte am ehesten das Bündnis Sarah Wagenknecht sein. AfD-Spitzenkandidat Ulrich Siegmund hat aber noch eine andere Idee. Alleine regieren und mit einzelnen Abgeordneten von anderen Parteien feste Vereinbarungen treffen, um eine Mehrheit zu erreichen. Das Land will die Regensburger Hütte in Gröden neu bauen und lässt sich das ordentlich Geld kosten. 10 Millionen Euro sollen dafür ausgegeben werden. Die Schutzhütte befindet sich im Naturpark Puetz-Geisler auf knapp über 2000 Metern Höhe und gehört dem Land. Weil es große Mängel bei der Statik und beim Brandschutz gibt, würde sich eine Sanierung nicht auszahlen, sagt Landesrat Christian Bianchi. Deshalb soll die Hütte abgerissen und neu gebaut werden. Das neue Gebäude soll 79 Schlafplätze haben. Nach der großen Feier in Meran am Samstag zum 80. Jahrestag des Pariser Vertrags haben heute Experten in Bozen über den Minderheitenschutz in Südtirol diskutiert. Vor allem ging es darum, wie sehr die Bestimmungen des Pariser Vertrags auch in Zukunft noch greifen. Der Rechtsprofessor Walter Obwexer von der Uni Innsbruck sagt:
3: Da wir jetzt ja auf 80 Jahre Pariser Vertrag zurückblicken, geht es auch darum, 80 Jahre vorauszuschauen und die Frage zu stellen, reichen diese Mechanismen, die wir heute haben, auch aus, um in den nächsten Jahrzehnten die beiden Minderheiten ausreichend zu schützen?
1: Der Schutz von Deutschen und Ladinern sei eine laufende Herausforderung und man dürfe sich nicht auf dem ausruhen, was es schon gibt, sagt Obwexer. Trotzdem sei die Autonomie heute auf einem sehr guten Stand. Heute gab es für viele Pendler, vor allem aber auch für Schüler am ersten Schultag ziemliche Probleme. Es gab ja vormittags einen Busstreik und dazu auch noch einen Zugstreik, der bis zum Nachmittag gedauert hat. Als wäre das nicht genug, kommt heute Abend noch ein weiterer nationaler Zugstreik dazu. Von heute 21 Uhr bis morgen 21 Uhr kann es zu Ausfällen bei Regional- und Fernzügen aller Betreiber kommen. Auch der Schienenersatzverkehr zwischen Meran und Mals ist betroffen. Garantiert werden morgen nur bestimmte Verbindungen zwischen 6 und 9 Uhr sowie zwischen 18 und 21 Uhr. Und gebietsweise regnet es kräftig. Mehr zum Wetter hören Sie gleich.
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1: Passaiatal und Wipptal haben jetzt teils kräftige Regenschauer abbekommen. Als nächstes sind Eisacktal und Pustertal dran. Bis in die Nacht sind auch noch Gewitter möglich. Aktuell messen wir 29 Grad in Bozen, 27 in Bruneck, 26 in Schlanders und 25 Grad hat es in Sterzing. Morgen gibt es am Vormittag Sonne, am Nachmittag Wolken mit ein paar Wärmegewittern und Höchstwerten zwischen 25 und 32 Grad.
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9: Guten Abend aus der Landesverkehrsmeldezentrale. Brenner Stadtstraße. Bei Kadern im Bereich Kreisverkehr Richtung Eckental und der Rampen Richtung Norden Nachtsperre von 22 bis 5 Uhr wegen Asphaltierungsarbeiten. Der Verkehr wird über die Landesstraße Gummer und die Landesstraße Blumau-Welschnofen umgeleitet. Wegen eines 24-stündigen Streiks kann es bei den Zügen von Trenitalia, Trennord, ÖBB und Italo heute ab 21.18 Uhr bis Dienstag um 21 Uhr zu Verspätungen und Ausfällen kommen. Die Saarzüge und der Schienenersatzdienst B250 sind heute ab 21.18 Uhr bis Dienstag um 21.17 Uhr vom Streik betroffen. Gute Fahrt!

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0: 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Es ist 20.20 Uhr. 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
2: Unsere Themen heute. Die Kirchen in Deutschland reagieren mit Bestürzung auf den Wahlerfolg der AfD in Sachsen-Anhalt. Und düstere Aussichten für den Friedensprozess im Libanon. Wir sprechen mit dem Bischof von Beirut. Herzlich willkommen bei uns, verehrte Hörerinnen, liebe Hörer. Am Mikrofon Stefan von Kempis. Mit der AfD hat in Sachsen-Anhalt eine dort vom Verfassungsschutz als gesichert rechtsextrem eingestufte Partei die meisten Stimmen bekommen. Nach Angaben der Landeswahlleitung sind es

0: tief durch die Gesellschaft geht und dass es schwer wird für alle, die jetzt Regierungsverantwortung übernehmen, egal wie es jetzt kommt, das ist ja noch offen, da wirklich eine Regierung zu bilden, die alle Menschen mitnimmt. Und daran mahnen wir, das fordern wir auch, dass eine Regierung, die übernommen wird, Menschenrechte, das Recht achtet, Minderheiten auch schützt. Und ja, dafür sind wir im Gebet auch unterwegs.
1: Sagte der evangelische Landesbischof Friedrich Kramer am Sonntagabend in einer ARD-Sondersendung zur Wahl. Eine Regierungsbildung ist mit dem bisherigen Ergebnis der Wahlen schwierig. Die AfD kommt auf 39 der insgesamt 83 Sitze. Um zu regieren, bräuchte sie einen Koalitionspartner. Die Kirchen hatten im Vorfeld der Wahl bereits eindringlich vor den Folgen einer AfD-Regierung und dem völkischen Nationalismus der Partei gewarnt. Der Vorsitzende der Deutschen Bischofskonferenz DBK, der katholische Bischof Heiner Wilmer, äußerte sich ebenfalls in einem gemeinsamen Statement mit der Ratsvorsitzenden der Evangelischen Kirche in Deutschland, EKD, Bischöfin Kirsten Fehrs, und dem Vorsitzenden der Arbeitsgemeinschaft christlicher Kirchen in Deutschland, ACK, Reverend Christopher Easthill. In dieser Erklärung heißt es: Wir nehmen zur Kenntnis, dass die AfD in Sachsen-Anhalt mit deutlichem Abstand die stärkste Partei wurde. Schlimme Befürchtungen sind wahr geworden, aber das Ergebnis ist zu akzeptieren. Die Sorge der Kirchen gilt vor allem dem Zusammenleben und Miteinander der Menschen in Sachsen-Anhalt sowie insbesondere der Achtung der von Gott gegebenen Menschenwürde, die bedingungslos jedem zusteht. Sie gilt aber auch der freiheitlich-demokratischen Grundordnung in Sachsen-Anhalt. Wir fordern die Wahlsieger auf, die Landesverfassung sowie das Grundgesetz uneingeschränkt zu achten und die Würde aller Menschen unabhängig von Herkunft, Religion, Lebensweise, Leistung oder Position zu wahren. Die Kirchen kündigten an, gemäß dem Evangelium und dem christlichen Menschenbild das politische Handeln der künftigen Landesregierung genau beobachten und kritisch begleiten zu wollen. Kurz vor der Sendung haben wir telefonisch Dr. Matthias Bethke, den Leiter des katholischen Büros Sachsen-Anhalt, erreicht. Er kommentiert den großen Wahlsieg der AfD so:
2: Wir sind noch dabei, Worte zu finden für diesen Wahlausgang, denn die AfD in Sachsen-Anhalt ist nicht nur gesichert rechtsextrem, die AfD in Sachsen-Anhalt ist auch die kirchenfeindlichste Partei, die es in Sachsen-Anhalt ja seit 1990 gibt, und auch der kirchenfeindlichste AfD-Landesverband weit und breit. Also das Wahlergebnis ist für uns als Kirche ein dickes Brett, womit wir erstmal zurechtkommen müssen. Demokratisch gewählt werden können auch Parteien, die nicht demokratisch sind, die die liberale, plurale und rechtsstaatliche Demokratie beschädigen würden. Die AfD hat den Wahlkampf dominiert. Viel zu viele andere Parteien haben sich einzig aus der Distanz zur AfD heraus definiert und bestimmt und erklärt. Das hat der AfD auch ein hohes Maß an Aufmerksamkeit beschert. Ich glaube, das ist so ein Teufelskreis entstanden hier in Sachsen-Anhalt in den letzten Wochen und Monaten. Alle anderen Parteien, alle Medien starrten einzig auf die AfD wie das Kaninchen vor der sprichwörtlichen Schlange und waren erstarrt.
1: Matthias Bethke war das, der Leiter des katholischen Büros in Sachsen-Anhalt. Das ganze Interview bei uns im Internet auf www.radiovatikan.de. Der emeritierte Kurienkardinal Gerhard Ludwig Müller hat unterdessen dazu aufgerufen, das Wahlergebnis als demokratische Entscheidung zu akzeptieren und zugleich die Rolle der Kirche klar davon zu unterscheiden. Im Interview mit Vatican News sagte er:
3: Es ist jetzt die Chance, aus dem politischen Spielfeld auszusteigen und auf die größere Ebene zu treten, nämlich, dass wir diese Sendung haben, dieses Interesse haben, nicht an der Macht, sondern am Heil der Seelen und sich darum zu bemühen, dass die Menschen Gott erkennen auf dem Antlitz Jesu Christi und dass die Kirche nicht missverstanden wird als ein politischer Player, sondern als das universale Sakrament des Heils der Welt in Jesus Christus.
1: Der Zentralrat der Juden zeigte sich schockiert über den Erfolg der AfD bei der Landtagswahl in Sachsen-Anhalt. Ich bin von diesem Wahlergebnis persönlich entsetzt, erklärte Josef Schuster, Präsident des Zentralrats der Juden, noch am Wahlabend der Welt. Der Dachverband der Migrantenorganisationen in Ostdeutschland warnte vor Ausgrenzung und Rassismus. Viele Menschen erlebten Unsicherheit. Darauf braucht es konkrete politische

0: Antworten. Gleichzeitig darf die Lösung nicht darin bestehen, gesellschaftliche Gruppen gegeneinander auszuspielen oder Menschen aufgrund ihrer Herkunft, Religion oder Einwanderungsgeschichte zu stigmatisieren, erklärte der Verband in Halle. Für Radio Vatikan, Stefanie Stahlhofen.
1: Papst Leo XIV. Schätzt Castel Gandolfo bekanntlich sehr. Regelmäßig verbringt er hier seine Dienstage und auch Teile seiner Sommerferien. Der Ort am Albaner See, nicht weit von Rom, ist für ihn Rückzugsort, Arbeitsplatz und zugleich ein Ort der Begegnung mit den Menschen.
2: Und in diesem Sommer hat Leo XIV. Die besondere Verbindung zu Castel Gandolfo um ein historisches Kapitel erweitert. Ende August nahm er an der traditionellen Bootsprozession auf dem Albaner See teil und war damit der erste Papst, der selbst mit einem Boot an dieser Prozession auf dem See mitfuhr. Für den Pfarrer von Castel Gandolfo, Don Tadeusz Rosmus, ist das ein besonders schönes Bild. Denn die Geschichte dieses Ortes ist seit 400 Jahren eng mit den Päpsten verbunden.
3: Es ist eine schöne Gelegenheit, in Castel Gandolfo Dankbarkeit auszusprechen für 400 Jahre von der Anwesenheit von den Päpsten. In 1626 Papst Urban der VIII. Kam hier als der erste Papst, und in dieser Zeit bis heute die Päpste kommen regelmäßig nach Castel Gandolfo.
2: Doch Castel Gandolfo hat in diesen vier Jahrhunderten auch schwierige Zeiten erlebt. Eine der dramatischsten Episoden fällt in den Zweiten Weltkrieg. 1944 öffnete Papst Pius XII. Die päpstlichen Anlagen für Menschen, die vor den Kämpfen geflohen waren.
3: Castel Gandolfo hat in dieser Zeit viel erlebt. Er hat viele schöne, positive und auch traurige Situationen konfrontiert. Zum Beispiel während des Zweiten Weltkrieges, wenn Papst Pius XII. Öffnete die Türe für die Menschen, die fliehen von dem Krieg, 12.000 von den Menschen. Also das war ein Zeichen von dieser Acht für die Menschen, die brachten eine Hilfe.
2: Die jahrhundertelange Anwesenheit der Päpste hat auch die Bevölkerung geprägt. Die Menschen in Castel Gandolfo haben eine besondere Nähe zu den Päpsten entwickelt. Der Pfarrer erzählt etwa von Johannes dem 23., der den Kontakt zu den Familien gesucht und sich nach ihren Lebensbedingungen erkundigt habe. Auch Leo den 14. erlebt Rosmus als einen Papst, der die Nähe zu den Menschen sucht. Und so passt die Bootsszene vielleicht besonders das gut in die Geschichte des Ortes. Der Papst nicht nur als Bewohner der Sommerresidenz, sondern mitten unter den Menschen auf dem Wasser des Albaner Sees. Für Radio Vatikan, Christine Seuss.
1: Der apostolische Vikar von Beirut, Bischof Cesar Essayan, ist skeptisch, was die Friedensaussichten für den Libanon betrifft. Er sieht sein Land sozusagen eingeklemmt zwischen den Kontrahenten Israel und der Hisbollah. Es sind die Protagonisten, die heute den Krieg führen, die sich nicht entscheiden können. Auf der einen Seite Israel, das weiter die Dörfer im Süden bombardiert und zerstört. Mittlerweile sind 65 Dörfer teilweise oder ganz zerstört und es gibt mehr als 17.000 Opfer. Auf der anderen Seite die Kräfte der Hisbollah, die versuchen, diesem israelischen Angriff Widerstand zu leisten. Wir wissen aber auch, dass der Iran Israel auf libanesischem Gebiet über die Hisbollah bekämpft. Wir befinden uns also, wenn man so will, zwischen diesen beiden Fronten. Das sagte der Bischof, ein Franziskaner, jetzt in einem Gespräch mit Radio Vatikan in Rom. Dort hat er an Beratungen der Lateinischen Bischofskonferenz der arabischen Regionen teilgenommen und sich auch mit dem Papst getroffen. Leo XIV. Hat vor 8 Monaten auf seiner ersten Auslandsreise als Papst auch die libanesische Hauptstadt Beirut besucht. Im Vatikan ist man am Libanon sehr interessiert, weil man ihn für ein mögliches Modell des Zusammenlebens ganz unterschiedlicher religiöser Gruppen hält. Der libanesische Präsident Joseph Aoun war vor kurzem beim Papst, um ihn über den Stand der Waffenstillstandsgespräche mit Israel zu informieren.
4: Le président libanais et l'État libanais a choisi.
1: Der libanesische Präsident und der libanesische Staat haben den Weg des Dialogs gewählt. Wir glauben, dass ein Dialog geführt werden muss, auch wenn wir noch ganz am Anfang stehen. Der Dialog soll nicht zum Frieden führen, denn Frieden ist ein großes Wort, sondern zu einer Einigung, die eine Atempause bedeuten könnte. Eine Pause, die weitere Verhandlungen ermöglicht, um dann irgendwann zu einem gerechten Frieden zu kommen. Ist dieser gerechte Friede überhaupt möglich? Ich weiß es nicht. Er müsste zumindest den Menschen ermöglichen, in Würde zu leben und auf eine Zukunft zu hoffen, die besser ist als die heutige. Nach Essayans Eindruck kommen die Waffenstillstandsgespräche derzeit nicht voran. Es wird schwierig bleiben, sagt er. Und das sei schlimm, weil die Bevölkerung einen absurd hohen Preis für den Konflikt zahle. Immerhin, das libanesische Modell, von dem gerade eben die Rede war, hält der Bischof nicht für bedroht. Es handelt sich nicht um ein islamisch-christliches Problem, sondern um ein Problem, das die Großmächte betrifft, die sich einmal mehr auf libanesischem Boden bekriegen und versuchen, die Libanesen nach ihrer Religionszugehörigkeit zu spalten. An unseren Unis, in den Schulen und den Arbeitsplätzen begegnen wir uns ständig, Christen und Muslime, und das bringt keinerlei Probleme mit sich. Auch wenn sich die Rhetorik auf politischer Ebene ändert, trifft das im Alltag nicht zu. Man muss also die Dinge voneinander trennen und darf nicht glauben, dass gerade das libanesische Modell in Gefahr wäre. Nicht der Faktor Religion sei bestimmend für den derzeitigen Konflikt, sondern gewisse Interessen der Großmächte und das Ausnutzen und Schüren religiöser Gefühle, um Menschen für Ideologien zu gewinnen. Für die Bevölkerung sei das Leben unter dem ständigen Damoklesschwert des Krieges unerträglich geworden. Wissen Sie, seit 51 Jahren befinden wir uns im Libanon in internen Kriegen und in anderen Kriegen, die auf unserem Terrain stattfinden. Die Bevölkerung hat es satt. Warum? Weil man uns von einer Notlage in die nächste treibt und sich nicht die Zeit nimmt, diesem Land zu helfen, sich wieder zu erholen. So haben wir furchtbare sozioökonomische Krisen, wir haben den Krieg, der noch mehr Schaden anrichtet, noch mehr Vertriebene verursacht und Menschen, die in diesem Land keinen Halt mehr finden. Die Wirtschaft erholt sich nicht, die Justiz funktioniert nicht so, wie sie sollte, ebenso wenig wie die Nationalversammlung. Vor einiger Zeit hatten wir 10 Stunden Strom pro Tag, die vom Staat bereitgestellt wurden. Heute sind es nur noch 2 Stunden, sodass wir auf Generatoren zurückgreifen müssen und die Stromrechnung ist in unzumutbarer Weise gestiegen. Die Schulgebühren seien so hoch, dass die Menschen sie nicht mehr aufbringen könnten. Wer keine Krankenversicherung habe, könne sich kein Krankenhaus mehr leisten. Es handle sich um eine systemische Krise, sagt der Bischof, ein Ende sei nicht absehbar. Die Kirche tue gemeinsam mit Caritas Libanon und anderen Organisationen der Weltkirche, was sie nur könne. Sie stehe aber wie eine Hilfsorganisation da und das bereitet Essayan ein gewisses Unbehagen. Man versucht uns in diese Richtung zu schieben. Man zwingt uns praktisch dazu, einen Staat zu ersetzen, der nicht existiert, einen Staat, der nicht mehr präsent ist. Aber wir dürfen nicht in diese Falle tappen. Wir sind nicht nur für humanitäre Hilfe da, für den Bedarf an Nahrung, die Grundbedürfnisse, medizinische Versorgung, Schulbesuch und so weiter, sondern es gibt noch ein anderes Bedürfnis, an dem wir in unseren Kirchen arbeiten, nämlich für ein Wiederentdecken des inneren Friedens zu sorgen, den Menschen wieder bewusst zu machen, was an ihnen am menschlichsten ist. Und das kann nur in ihrer Beziehung zu Gott geschehen.
4: De faire redécouvrir une paix intérieure et de faire redécouvrir à l'homme ce qu'il a de plus humain, et cela ne peut se faire que dans sa relation avec Dieu.
1: Positiv bewertet der Bischof das Interesse des Vatikan an einem Frieden und einer Erholung des Libanon. Die Menschen haben oft gesehen, wie der päpstliche Nunzius an die Front im Süden gefahren ist, um Hilfe zu leisten und im Namen des Heiligen Vaters zu sprechen. Dadurch konnte die Nähe des Heiligen Vaters und der Weltkirche nicht nur gegenüber den Christen, sondern gegenüber allen Libanesen deutlich werden. Fragt man Bischof César Essayan, was er sich von der internationalen Gemeinschaft erwartet, dann nimmt er diesen Ball nicht sofort auf, sondern weist darauf hin, dass auch Akteure im Libanon selbst Verantwortung tragen für die dortige Lage. Leider seien die politischen Parteien im Land untereinander tief gespalten. Es gibt keine gemeinsame nationale Vision dafür, was dem Libanon gut tut. Das führt dazu, dass sich oft auch unsere Parteien von ausländischer Politik vereinnahmen lassen. Jeder arbeitet für sich allein, für ein Wohl, das nicht unbedingt das des Libanon ist. Ich bin wirklich enttäuscht davon, was die verschiedenen Parteien und Politiker derzeit in unserem Land anrichten. Natürlich wünscht er sich Hilfe von der internationalen Gemeinschaft. Man müsse zurückfinden zu der Vorstellung, dass die UNO Kriege beenden könne. Aber dann fügt er gleich hinzu: Ich glaube nicht, dass man allzu viel erwarten sollte. Der Libanon ist ein Kriegsschauplatz, auf dem man auch libanesische Komplizen gefunden hat. Das Interview mit Bischof Essayan führte Olivier Bonnel von unserem französischen Dienst. In Rom herrscht immer noch große Hitze und darum habe ich große Lust, einfach weiterzumachen mit unserer Sommerserie, auch wenn offiziell eigentlich längst schon Herbst ist.
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6: Wer sich an die Hand Marias begibt, wer sich von ihr führen lässt, der ist gut geleitet. Der findet den Weg des Glaubens, denn Maria so beispielhaft vorangegangen ist.
1: Das war unser Nachrichtenmagazin Treffpunkt Weltkirche. Vielen Dank, dass Sie mit dabei waren. Am Mikrofon verabschiedet sich sehr herzlich Stefan von Kempis. 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

Leere beginnt sich langsam zu füllen mit Erinnerung aus unserer Zeit. Viele Kapitel sind unbeschrieben und die bleiben für immer weit.